0: Es ist erstmal leicht bewölkt oder klar. Im weiteren Verlauf der Nacht ziehen von Westen her Wolken heran mit ersten Schauern gegen Morgen im westlichen Franken. Die Tiefstwerte erreichen 12 bis 5 Grad. Tagsüber wechseln sich viele Wolken und zunächst nur wenig Sonne ab. Phasenweise fällt Regen. Am Nachmittag entladen sich auch Gewitter. Dazwischen kommt bis zum Abend wieder die Sonne heraus. Die Temperaturen steigen auf 17 bis 25 Grad. Eine Meldung von der B533 Hengersberg Richtung Freyung zwischen Mitternach und dem Abzweig nach Gemansberg. Behinderungen durch einen defekten PKW.
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1: Ich bin Moritz Einzel. Die Europäische Union hat offiziell Beitrittsgespräche mit der Ukraine aufgenommen. In Luxemburg ist der erste Verhandlungsabschnitt eröffnet worden. Da werden Themenbereiche wie das Justizsystem, der Grundwerteschutz und die Sicherheit abgearbeitet. EU-Beitrittskandidaten müssen nachweisen, dass ihre Rechtssysteme, der Grenzschutz und die Polizei EU-Standards entsprechen. Vor dem Hintergrund eines bevorstehenden Deals zwischen den USA und dem Iran hat US-Vizepräsident Vance versichert, dass es keine finanziellen Zugeständnisse an Teheran gebe. Kein einziger Dollar aus amerikanischen Mitteln werde an den Iran fließen, sagte Vance. Beide Seiten haben das Rahmenabkommen unterdessen bereits digital unterzeichnet. Der Iran-Konflikt ist auch Thema beim G7-Gipfel im französischen Evian, der am Abend begonnen hat. Das waren die Nachrichten um 9:30. Es ist erstmal leicht bewölkt oder klar. Im weiteren Verlauf der Nacht ziehen von Westen her Wolken heran mit ersten Schauern gegen Morgen im westlichen Franken. Die Tiefstwerte erreichen 12 bis 5 Grad. Tagsüber wechseln sich viele Wolken und zunächst nur wenig Sonne ab. Phasenweise fällt Regen. Am Nachmittag entladen sich auch Gewitter. Dazwischen kommt bis zum Abend wieder die Sonne heraus. Die Temperaturen steigen auf 17 bis 25 Grad.
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1: Ich bin Moritz Einzel. Bei der Fußball-WM in den USA, Mexiko und Kanada beginnt in diesen Minuten die Partie Iran gegen Neuseeland in Inglewood bei Los Angeles. Die Auftaktpartie der iranischen Nationalmannschaft hat natürlich auch eine politische Dimension vor dem Hintergrund des Krieges zwischen den USA und dem Iran und jüngst dem vorläufigen Friedensabkommen. Sportlich gab es schon 3 Partien an diesem Spieltag, allesamt ohne Sieger. Saudi-Arabien und Uruguay trennten sich 1:1, Belgien gegen Ägypten endete auch 1:1 und Spanien kam am frühen Abend sensationell gegen Kap Verde nicht über ein 0:0 hinaus. Nach dem vorläufigen Friedensabkommen zwischen den USA und dem Iran ist noch nicht so wirklich klar, was eigentlich drinsteht und was daraus folgt. Deutschland könnte zum Beispiel bei der Minenräumung in der Straße von Hormuz helfen, Außenminister Wadefuhl im ZDF.
2: Aber wir müssen jetzt erst einmal wissen, ist wirklich klar, es gibt keine Kampfhandlungen? Ist wirklich klar, dass von beiden Seiten gewollt ist, dass andere die Minen räumen? Wenn wir das wissen, können wir darüber reden.
1: Vorsorglich hatte die Bundeswehr bereits einen Minenräumer auf den Weg geschickt. Zwischen Union und SPD gibt's ja Streit um die BAföG-Reform. Damit muss Schluss sein, fordert das Deutsche Studierendenwerk. Vorstandschef Anbuhl sagte der Rheinischen Post, der Zickzackkurs der Bundesregierung beim BAföG sei ein verheerendes Signal. Das Budget vieler Studierender sei auf Kante genäht und diese Naht drohe nun zu reißen. Nach dem Absturz eines B-52-Bombers mit 8 Besatzungsmitgliedern an Bord rechnet das US-Militär nicht mit Überlebenden. Die Maschine ist bei einem Testflug in Kalifornien kurz nach dem Start abgestürzt. Die Ursache ist noch unklar. Der Militärflughafen Edwards Air Force wurde vorerst geschlossen. Fast die Hälfte aller Kinder weltweit, rund 1,1 Milliarden, sind mindestens 3 Klimagefahren gleichzeitig ausgesetzt. Dürren, extreme Hitze und Hitzewellen sind einem UNICEF-Bericht zufolge die häufigste Kombination von Klimagefahren. Kinder leiden demnach stärker unter den Folgen des Klimawandels als Erwachsene. Es ist jetzt 3:15. Es ist erstmal leicht bewölkt oder klar. Im weiteren Verlauf der Nacht ziehen von Westen her Wolken heran mit ersten Schauern gegen Morgen im westlichen Franken. Die Tiefstwerte erreichen 12 bis 5 Grad. Tagsüber wechseln sich viele Wolken und zunächst nur wenig Sonne ab. Phasenweise fällt Regen. Am Nachmittag entladen sich auch Gewitter. Dazwischen kommt bis zum Abend wieder die Sonne heraus. Die Temperaturen steigen auf

0: 17 bis 25 Grad. Vorsicht auf der A995 München Richtung Kreuz München Süd zwischen Unterhaching Nord und Taufkirchen West. Ein toter Hase auf der Fahrbahn.
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1: Ich bin Moritz Einzel. Nach dem vorläufigen Friedensabkommen zwischen den USA und dem Iran ist noch nicht so wirklich klar, was eigentlich drinsteht und was daraus folgt. Deutschland könnte zum Beispiel bei der Minenräumung in der Straße von Hormuz helfen, Außenminister Wadefuhl im ZDF.
2: Aber wir müssen jetzt erst einmal wissen, ist wirklich klar, es gibt keine Kampfhandlungen? Ist wirklich klar, dass von beiden Seiten gewollt ist, dass andere die Minen räumen? Wenn wir das wissen, können wir darüber reden.
1: Vorsorglich hatte die Bundeswehr bereits einen Minenräumer auf den Weg geschickt. Zwischen Union und SPD gibt's ja Streit um die BAföG-Reform. Damit muss Schluss sein, fordert das Deutsche Studierendenwerk. Vorstandschef Ann Buhl sagte der Rheinischen Post, der Zickzackkurs der Bundesregierung beim BAföG sei ein verheerendes Signal. Das Budget vieler Studierender sei auf Kante genäht und diese Naht drohe nun zu reißen. Das waren die Nachrichten um halb. Es ist erstmal leicht bewölkt oder klar. Im weiteren Verlauf der Nacht ziehen von Westen her Wolken heran mit ersten Schauern gegen Morgen im westlichen Franken. Die Tiefstwerte erreichen 12 bis 5 Grad. Tagsüber wechseln sich viele Wolken und zunächst nur wenig Sonne ab. Phasenweise fällt Regen. Am Nachmittag entladen sich auch Gewitter. Dazwischen kommt bis zum Abend wieder die Sonne heraus. Die Temperaturen steigen auf 17 bis 25 Grad.
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1: Ich bin Moritz Einzel. Bei der Fußball-WM ist Halbzeit bei der Partie Iran gegen Neuseeland. Es steht zur Pause 1:1. Vor der Partie waren bei der iranischen Hymne laute Pfiffe zu hören. Wegen des Iran-Kriegs ist das Spiel in Inglewood bei Los Angeles politisch stark aufgeladen. Vorher gab es an diesem WM-Spieltag schon 3 Partien, allesamt ohne Sieger. Saudi-Arabien gegen Uruguay 1:1, Belgien, Ägypten ebenfalls 1:1. Und am frühen Abend kam Europameister Spanien gegen Außenseiter Kap Verde nicht über einen 0:0 hinaus. Obwohl soziale Medien immer wichtiger werden, bleibt das Vertrauen in Nachrichten hierzulande stabil. Das geht aus einer aktuellen Reuters-Studie hervor. 46% der erwachsenen Internetnutzerinnen und Nutzer gaben demnach an, dem Großteil der Nachrichten meist vertrauen zu können. Deutschland gehöre zu den wenigen Ländern, in denen das Vertrauen zuletzt nicht weniger geworden sei. Cyberangriffe, Propaganda, Spionage. In Berlin will Bundesinnenminister Dobrindt heute ein gemeinsames Zentrum zur Abwehr hybrider Bedrohungen eröffnen. Es soll helfen, hybride Angriffe wie die aus Russland schneller zu erkennen und sich dagegen zu wehren. Tanja Wagner berichtet.
2: Ziel solcher Attacken kann es sein, andere Staaten zu destabilisieren, indem die öffentliche Meinung manipuliert wird, etwa vor Wahlen. Auch staatlich gelenkte Cyberangriffe zählen zum Werkzeugkasten hybrider Kriegsführung. Das neue Zentrum in Berlin soll die Abwehr solcher Attacken organisieren. Es geht darum, dass sich Polizei von Bund und Ländern, die deutschen Nachrichtendienste und andere Behörden dort rasch austauschen und Gegenmaßnahmen ergreifen können.
1: Im französischen Evian hat der G7-Gipfel begonnen. Themen sind das Abkommen zwischen den USA und dem Iran, aber natürlich auch der Ukraine-Krieg. Bundeskanzler Merz äußerte sich vorsichtig optimistisch, dass es die Chance für Diplomatie geben könnte. Die Ukraine sei in einer Position der Stärke und die russische Wirtschaft sei stark geschwächt. Das bayerische Raumfahrt-Startup ESA Aerospace hat weiter mit technischen Problemen zu kämpfen. Der für den Abend geplante Start einer Trägerrakete vom Weltraumbahnhof Andøya in Norwegen wurde daher erneut abgesagt. Das Unternehmen aus Ottobrunn bei München will mit der Rakete Satelliten in erdnahe Umlaufbahnen bringen. Es ist jetzt 4:15. Tagsüber wechseln sich bei uns in Bayern viele Wolken und zunächst nur wenig Sonne ab. Phasenweise fällt Regen, am Nachmittag entladen sich auch Gewitter. Dazwischen kommt bis zum Abend wieder die Sonne heraus. Die Temperaturen steigen auf 17 bis 25 Grad. Eine Meldung von der A96 München Richtung Lindau zwischen Kisleck und Wangen Nord. Vorsicht, ein totes Tier auf der linken Spur.
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1: Ich bin Moritz Einzel. Obwohl soziale Medien immer wichtiger werden, bleibt das Vertrauen in Nachrichten hierzulande stabil. Das geht aus einer aktuellen Reuters-Studie hervor. 46% der erwachsenen Internetnutzerinnen und Nutzer gaben demnach an, dem Großteil der Nachrichten meist vertrauen zu können. Deutschland gehöre zu den wenigen Ländern, in denen das Vertrauen zuletzt nicht weniger geworden sei. Cyberangriffe, Propaganda, Spionage. In Berlin will Bundesinnenminister Dobrindt heute ein gemeinsames Zentrum zur Abwehr hybrider Bedrohungen eröffnen. Es soll helfen, hybride Angriffe wie die aus Russland schneller zu erkennen und sich dagegen zu wehren. Tanja Wagner berichtet.
2: Ziel solcher Attacken kann es sein, andere Staaten zu destabilisieren, indem die öffentliche Meinung manipuliert wird, etwa vor Wahlen. Auch staatlich gelenkte Cyberangriffe zählen zum Werkzeugkasten hybrider Kriegsführung. Das neue Zentrum in Berlin soll die Abwehr solcher Attacken organisieren. Es geht darum, dass sich Polizei von Bund und Ländern, die deutschen Nachrichtendienste und andere Behörden dort rasch austauschen und Gegenmaßnahmen ergreifen können.
1: Das waren die Nachrichten um 9:30. Tagsüber wechseln sich bei uns in Bayern viele Wolken und zunächst nur wenig Sonne ab. Phasenweise fällt Regen, am Nachmittag entladen sich auch Gewitter. Dazwischen kommt bis zum Abend wieder die Sonne heraus. Die Temperaturen steigen auf 17 bis 25 Grad.
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1: Ich bin Moritz Einzel, guten Morgen. Social Media boomt, News-Influencer legen zu, aber klassische Nachrichten bleiben trotzdem wichtig. Das Vertrauen in Nachrichten in Deutschland bleibt einer Reuters-Studie zufolge stabil. 46% der erwachsenen Internetnutzerinnen und Nutzer gaben demnach an, dem Großteil der Nachrichten meist vertrauen zu können. Soziale Medien gewinnen allerdings als Nachrichtenquelle weiter an Bedeutung. Nach jahrelangen Verhandlungen hat das EU-Parlament einem Vorschlag der Mitgliedstaaten zu den Rechten von Fluggästen zugestimmt. Demnach dürfen Familien im Flugzeug kostenlos Sitzplätze nebeneinander reservieren. Außerdem müssen Ticketpreise übersichtlich dargestellt werden. Wer künftig online nach Flugtickets sucht, soll standardmäßig den Preis mit Handgepäck angezeigt bekommen. Nach dem vorläufigen Abkommen zwischen den USA und dem Iran ist noch nicht so wirklich klar, was eigentlich drinsteht und was daraus folgt. Deutschland könnte zum Beispiel bei der Minenräumung in der Straße von Hormuz helfen. Außenminister Wadefuhl im ZDF.
2: So weit sind wir noch nicht. Wir sind darauf vorbereitet, wir sind dazu bereit, aber wir schauen uns das sehr sorgfältig an. Und zum jetzigen Zeitpunkt fehlen mir noch die Voraussetzungen dafür, dass ich sagen kann, ein Mandat steht unmittelbar bevor.
1: Vorsorglich hatte die Bundeswehr bereits einen Minenräumer auf den Weg geschickt. Bei der Fußball-WM ist Europameister Spanien zum Auftakt gegen Außenseiter Kap Verde nicht über ein Unentschieden hinausgekommen. Die Partie endete sensationell 0:0. Belgien und Ägypten trennten sich anschließend 1:1 unentschieden und auch bei Saudi-Arabien gegen Uruguay gab es keinen Sieger. Auch dieses Spiel ging 1:1 aus.
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1: 16. Juni 1999. Whitney Houston ist mit My Love is Your Love neu in den Charts. Anfang der 90er Jahre ist Whitney Houston ein absoluter Weltstar. Ihre Musik läuft überall, ob bei den Olympischen Spielen, dem Super Bowl oder sonst wo. Jeder hört Whitney Houston. Man kommt an ihr quasi nicht vorbei. Genau die richtige Zeit also, sich einer neuen Herausforderung zu stellen. Musik und Bühnen kann sie ja, also ab auf die Leinwand. Ihr erster Kinofilm wird direkt zum riesigen Erfolg. Gemeinsam mit Kevin Costner als ihrem Bodyguard steht sie vor der Kamera und steuert natürlich auch noch kurzerhand den Soundtrack dazu bei und landet, wie nebenher, ihren größten Hit, I Will Always Love You. Zwei weitere Filme und damit natürlich

Auch zwei weitere sehr erfolgreiche Soundtracks macht sie noch und widmet sich dann nach 8 aufregenden Jahren vor der Kamera wieder ganz der Musik. Ihr 4. Album My Love Is Your Love steigt dann wieder ganz oben in die Charts.

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1: Ihr seid alles Individuen, ruft Jesus im Film Das Leben des Brian einer Menschenmenge zu. Die Menge schweigt zustimmend. Ich nicht, ruft ein Einzelner. Die schräge Szene spielt mit dem Individualismus moderner Gesellschaften und sagt zugleich, wirklich eigenständig seinen Weg gehen, braucht auch eine ganze Stange Mut. Mutig in diesem Sinne ist der Jesus-Nachfolger Franz von Assisi. Als Rich-Kind des Mittelalters wählt er den sozialen Abstieg, wird arm wie eine Kirchenmaus. Den Rest seines Lebens wird Franziskus in Solidarität mit den Armen leben. Er verengt dabei seinen Blick nicht, er weitet ihn. Franziskus nimmt die Randfiguren der Gesellschaft in den Blick. In einer Zeit, in der Debatten um Tierleid noch keine Rolle spielen, entwickelt er echtes Mitgefühl für andere Lebewesen. Fordert sogar Tierrechte. Zuletzt umarmt er die ganze Schöpfung. Franziskus' mutiger Weg führt in die Weite. Aus dieser Weite Gottes schließt er alles andere liebevoll in sein Leben ein. Wo möchtet ihr mehr zu euch stehen und braucht dafür

0: Lasst euch heute neu berühren von den Wundern um euch herum. Einen wunderbaren, einen mutigen Tag wünscht euch euer Pfarrer Konrad Aller aus Hof.
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2: Mit Julia Krause. Guten Morgen. So etwas sehen wir auch nicht alle Tage. Bei Buttenheim im Landkreis Bamberg mussten am Abend gleich 3 Segelflieger auf einmal notlanden. 2 von ihnen konnten sicher in einem Feld neben der A73 aufsetzen. Die Notlandung des 3. Seglers war rabiater, heißt es beim Nachrichtenportal News 5. Der junge Pilot hatte beim Aufsetzen auf das Feld zu viel Geschwindigkeit drauf, überquerte noch einen Feldweg und krachte schließlich mit dem Flieger in eine Böschung. Der Schaden liegt demnach bei gut 10.000 Euro. Alle 3 Piloten sind aber unverletzt geblieben. Sie sind Teilnehmer der deutschen Segelflugmeisterschaft, heißt es. Die läuft aktuell bei Burg Feuerstein im Landkreis Forchheim. Grund für die dreifache Notlandung könnte demnach das Fehlen von Thermik gewesen sein. Jedes Jahr verwandelt sich die Hofer Altstadt im Sommer in ein Leichtathletikstadion. Am 27. Juni steigt das mittlerweile 30. internationale Stabhochsprung-Meeting. Jetzt haben die Verantwortlichen das Programm vorgestellt. Heuer sind rund 15 Springerinnen und Springer aus der ganzen Welt dabei. Wegen der sommerlichen Temperaturen in den vergangenen Jahren haben die Veranstalter den Start heuer nach hinten verlegt. Der Vorsitzende der Leichtathletikgemeinschaft Hof, Thomas Neubauer.
3: Erstmalig beginnen wir später. Bisher war es ja schon am Vormittag, so gegen 10:30 der Fall. Jetzt wollen wir erst um 15.30 Uhr beginnen mit dem Rahmenprogramm. Da werden Schüler da am Start sein, 3 Hofer Gymnasien sind am Start. Und wir werden auch eine, neben dieser Schulwertung auf 30 Meter Sprint, auch eine Vereinswertung haben mit unserem Leichtathletikpartner aus Eger.
2: Danach springen sich gegen 17.30 Uhr die Damen ein, am Abend sind dann die Herren dran. Außerdem könnt ihr zum Stabhochsprung-Meeting am 27. Juni bis Mitternacht in den Hofer Geschäften einkaufen. Wie vielfältig die deutsche Kulturlandschaft ist, zeigen die zahlreichen Chöre und Musikensembles im Land. Hinter ihnen steht oft eine jahrelange Tradition. Instrumentale Musikvereinigungen, die es schon seit 100 Jahren gibt, bekommen die Pro-Musiker-Plakette vom Bundespräsidenten. Zu den Ausgezeichneten gehört auch der evangelische Posaunenchor Wunsiedel. Bayerns Kunstminister Markus Blume hat die Auszeichnung stellvertretend in Ebersberg übergeben.
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2: Das Vertrauen in Nachrichten in Deutschland bleibt einer Reuters-Studie zufolge stabil. 46% der erwachsenen Internetnutzerinnen und Nutzer gaben demnach an, dem Großteil der Nachrichten meist vertrauen zu können. Nach jahrelangen Verhandlungen hat das EU-Parlament einem Vorschlag der Mitgliedstaaten zu den Rechten von Fluggästen zugestimmt. Demnach dürfen Familien im Flugzeug kostenlos Sitzplätze nebeneinander reservieren. Außerdem müssen Ticketpreise übersichtlich dargestellt werden. 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
4: Dankeschön, Julia. Kurz nach 10:30 euer Tagesstart an diesem Dienstag ist ganz schön. Goldene Morgensonne mit dabei. Aber es ist schon kalt, hey. Also heute Morgen habe ich fast noch mal, ich hatte schon so ganz kurz die ganz dicke Weste in der Hand, dachte mir, komm Julia, lass gut sein. Aber wir haben echt 5 Grad heute Morgen bei euch gemessen. In Naila, 6 aktuell in Konradsreuth. Dazu hängt dann oft der Nebel ganz schön drin auf den Feldern und den Wiesen. Ja, im Laufe des Tages dann wieder wechselhaft, wie versprochen. Leider eben auch wieder am Nachmittag mit kräftigen Böen. Und die bringen dicke Wolken und Regenschauer mit. Aber ab morgen wird es deutlich besser. Mehr Sonne, über 20 Grad. Ab Donnerstag knaller Sommerwetter. Das ist das Euroherz-Wetter, euer Wetter für die Region.
5: Hallo auf die Straßen, der Radio Euroherz Verkehrsservice mit der A9 in Richtung Nürnberg zwischen Hoffest und Münchberg Nord. Hier eine ungesicherte Unfallstelle. Passt bitte auf und eure Staus und eure Blitzer, die könnt ihr uns da lassen über die 09281 880 880. Danke euch schon mal und eine gute Fahrt.
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0: viertel sechs ist es. Ihr hört Radio Euer Herz.
1: Morgen.
0: Julia hat hier im Studio den XXL-WM-Planer liegen und füllt oldschool-mäßig die Ergebnisse noch aus. Aber es gehört sich so, haben wir schon immer so gemacht. Julia, was trägst du heute für Ergebnisse ein?
1: Ja, heute Morgen landet ein 1:1 in meiner Liste. Belgien, Ägypten. Dann haben wir Saudi-Arabien, Uruguay 1:1. Aber, und das war schon die Sensation am Abend, können wir mal darüber sprechen, dass Spanien gegen Kap Verde spielt und einfach halt auch ein Unentschieden, also 0-0.
0: Ich muss erst mal überlegen, wo Kap Verde ist. Das hat mir schon was gesagt, aber ich habe ehrlich gesagt wirklich erstmal auf dem Globus nachgeschaut. Ja, ist südlich der Kanaren.
1: Genau, da musst du hin.
0: Ja, auf Höhe Afrika im Atlantik.
1: Genau, ja. Ich glaube, das wird jetzt mit der WM so sein, dass viele schon mal gegoogelt haben. Wo ist denn das überhaupt und was leben da für Menschen? Die haben ja gestern, glaube schon ihren WM-Tag überhaupt gefeiert.
0: Gegen Spanien 0-0, ja.
1: Ja, Europameister, ne? Waren die Spanier, da hat man schon erwartet, es wird so ein 10-0 Torfest, gell? Aber, ja.
0: Ach, du, wir haben mit Spanien ja eh noch eine Rechnung offen von der letzten Europameisterschaft, deswegen...
1: Stimmt.
0: Ich finde es jetzt gar nicht so schlimm und eigentlich auch wirklich sehr emotional. Der Torhüter von Kap Verde danach, 40 Jahre alt, im Interview, Tränen in den Augen und sagt, er ist bei den Großeltern groß geworden und er findet es so traurig, dass sie das jetzt eben nicht miterleben können oder nicht sehen können, wie sie bei der Weltmeisterschaft Spanien ein Unentschieden abbringen.
1: Ja. Also die haben gestern irgendwie schon gefühlt einen Sieg gefeiert und... Ich glaube, sind heute ziemlich heißer. Und ich finde aber genau das sind diese schönen Momente, die dann auch so eine WM ausmachen. Ja.
0: Wir schauen aufs Dienstagswetter, Julia.
1: Jawohl, das ist heute wechselhaft. Mal Sonne mit dabei, später am Nachmittag, aber auch eher Wolken und Regen. Das Ganze heute bei 15 Grad im Schnitt.
0: A9 Richtung Nürnberg zwischen Hof-West und Münchberg-Nord. Achtung, hier ein Unfall. Und geblitzt wird immer noch in Hohlenbrunn. Bei Wunsiedel, da steht der Blitzercontainer.

0: 5 vor 6, guten Morgen euch mit Radio Euer Herz. Und mir gegenüber steht ein WM-Tippkönig, habe ich mir sagen lassen. Ja, bei der WM bist du in der Tippgruppe und da funzt.
1: Ja, das sind 30 Leute drin und ich stehe auf Platz 3. Ein Punkt hinter dem Führenden momentan.
0: Sehr gut.
1: Ich war auch übers Wochenende mal ganz vorn dran. Hab viele Punkte schon geholt und irgendwie den richtigen Riecher. Manchmal.
0: Sehr fein. Bei euch geht's um was?
1: Eine Flasche italienischen Wein, weil okay. Italien ist nicht dabei. Was Neutrales. Okay. Also kein Geld oder so.
0: Eine Kleinigkeit sozusagen.
1: Irgendwie genau, eine Kleinigkeit und eine coole Geste.
0: Ja, okay. Bei uns hier bei Radio Euer Herz geht's richtig um was. Ihr tippt jetzt nämlich auch. Und zwar das nächste Deutschlandspiel. Das ist ja am Samstag gegen die Elfenbeinküste. 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
0: Haben wir den Tippkönig?
1: Auf Social Media gleich. Und bis kurz vor Spielbeginn könnt ihr euren Tipp reintippen. Ich sag, es wird ein 3-2 für Deutschland.
0: Echt? Ja. Na. Ich würde jetzt eigentlich ganz gerne mal ein 0-0-Spiel haben. Nee, der Manuel muss mal ran am Samstag.
1: 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Guten

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1: Ich bin Angela Kress. Zwischen Union und SPD gibt es ja Streit um die BAföG-Reform. Damit muss Schluss sein, fordert das Deutsche Studierendenwerk. Vorstandschef Ann Buhl sagte der Rheinischen Post, der Zickzackkurs der Bundesregierung beim BAföG sei ein verheerendes Signal. Das Budget vieler Studierender sei auf Kante genäht und diese Naht drohe nun zu reißen.

0: Obwohl soziale Medien immer wichtiger werden, bleibt das Vertrauen in Nachrichten hierzulande stabil. Das geht aus einer aktuellen Reuters-Studie hervor. 46% der erwachsenen Internetnutzerinnen und Nutzer gaben demnach an, dem Großteil der Nachrichten meist vertrauen zu können. Deutschland gehöre zu den wenigen Ländern, in denen das Vertrauen zuletzt nicht weniger geworden sei. Beim Absturz eines B-52-Bombers in den USA sind alle 8 Besatzungsmitglieder ums Leben gekommen. Das Unglück passierte kurz nach dem Start des Langstreckenbombers, teilte der Militärstützpunkt in Kalifornien mit. Es handle sich um eine schreckliche Tragödie. Die Ursache ist noch unklar. Bei der Fußball-WM haben sich der Iran und Neuseeland 2:2 unentschieden getrennt. Auch in den 3 Partien zuvor gab es jeweils keinen Sieger. Der Bericht von Moritz Einzel.
1: Das Mitternachtsspiel Saudi-Arabien gegen Uruguay, das ging 1:1 aus. Die Saudis führten zur Pause, im zweiten Durchgang Uruguay klar besser, zum Sieg reichte es nicht mehr. Im anderen Spiel der Gruppe H kam schon am frühen Abend Europameister Spanien gegen WM-Neuling Kap Verde sensationell nicht über ein 0:0 hinaus. Und im anderen Spiel der Gruppe G mit dem Iran, da trennten sich Belgien und Ägypten 1:1.
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3: Mit Julia Krause. Gleich 3 Segelflieger auf einmal mussten am Abend bei Buttenheim im Landkreis Bamberg notlanden. Laut dem Nachrichtenportal News 5 sind 2 Piloten sicher auf einem Feld neben der A73 runtergekommen. Der 3. Pilot war beim Aufsetzen aufs Feld zu schnell und ist in eine Böschung gekracht. Es hat sich aber keiner der Piloten verletzt, heißt es. Die 3 sind demnach Teilnehmer der deutschen Segelflugmeisterschaft, die gerade im Landkreis Forchheim läuft. Grund für die dreifache Notlandung könnte das Fehlen von Thermik gewesen sein, heißt es bei News 5. In knapp 1,5 Wochen messen sich wieder Stabhochspringer aus aller Welt beim mittlerweile 30. internationalen Stabhochsprung-Meeting in der Hofer Altstadt. Die Verantwortlichen haben jetzt das Programm vorgestellt. Neu ist, statt wie bisher am Vormittag startet das Stabhochsprung-Meeting heuer erst am Nachmittag. Hintergrund sind die sommerlichen Temperaturen in den vergangenen Jahren, so Thomas Neubert von der Leichtathletikgemeinschaft Hof. Außerdem könnt ihr zum Stabhochsprung-Meeting am 27. Juni bis Mitternacht in den Hofer Geschäften einkaufen. 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
4: Kurz nach 6 haben wir es. Morgen euch der Start in den Dienstag. Das ist definitiv der schönste Part heute an diesem Tag. Wir haben nämlich schön Morgensonne mit dabei, auch wenn es sehr frisch ist. Alter Schwede, wir haben 5 bis 7 Grad. Das ist schon knackig. Im Lauf des Tages dann leider immer mehr Wolken und dann wird es nass am Nachmittag oder auch nochmal am Abend. Zieht sich dann ziemlich zu. Aber die nächsten Tage sind dann sowieso der Knaller, deshalb ist es heute Nachmittag auch okay. Wir haben morgen eine Sonne-Wolken-Mischung bei 20, 22 Grad und ab Donnerstag ist dann hier ja Feeling wie am Urlaubsstrand. Wir haben dann Temperaturen um die 30 Grad, die bleiben dann auch übers Wochenende. Hier wird richtig eingeschürt und ihr könnt das jetzt auch über eine lange Phase genießen. Also im Euroherz-Ausblick bleibt das jetzt auch erstmal wirklich ein paar Tage so richtig schön hot. Das ist das Euroherz-Wetter, euer Wetter für die Region.
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5: Kurz nach 6, der Radio Euroherz Verkehrsservice ist hier. Guten Morgen mit der A9 Richtung Nürnberg. Zwischen Hofwest und Münchberg Nord. Achtung, ungesicherte Unfallstelle. Und geblitzt wird nach wie vor in Hohlenbrunn. Da steht der Blitzercontainer. Und der steht ja schon ewig, oder?
4: Der steht jetzt bestimmt schon fast eine Woche, ja.
5: Okay, naja, den haben sie vergessen zu holen.
4: Oder es lohnt sich da einfach sehr.
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5: Wir finden aufstehendes Teamarbeit. Also ihr kämpft noch ein bisschen mit dem Wecker. Und wir liefern euch schon mal die Musik dazu. Vom Star aus der Disney-Serie zum Popstar, zum Weltstar. Sabrina Carpenter jetzt bei uns auf der Playlist. Guten Morgen.
4: Morgen. Oh.

0: schönen Dienstag mit Radio Eure Herz, mit Julia und Tobi. Wer Hi. Öfter mal mit dem Fahrrad unterwegs ist, der weiß, ja, so längere Strecken können auch mal hart werden. Da tut dir da Popo weh oder die Beine brennen und schmerzen. Radfahren kann auch schon anstrengend sein.
1: Ja, das zwickt dann ganz schön, ja. Aber so Wehwehchen nach ein paar Kilometern, wie vielleicht bei uns, das kennen die zwei Jungs nicht. Tim und Max, das sind zwei Jungs hier aus der Region, die gerade unterwegs sind auf einer Extremrad-Challenge. Und zwar losgestartet am Goldberg in Selb mit dem Ziel Norwegen. Das ist schon eine Strecke.
0: Wir schauen uns heute Morgen mal an, wie weit die Fichtelburschen, so nennen sie sich ja auch, gekommen sind. Also sie sind gut in der Zeit. Sie sind jetzt mit der Fähre in Dänemark gelandet und haben so gut 600 Kilometer schon geschafft. Das ist schon eine Leistung. Glückwunsch. Und sie fühlen sich auch noch fit, sagt uns der Max.
2: Uns geht's im Prinzip eigentlich ganz gut. Es gibt so ein paar Wehwehchen. Mal tut das Knie weh, mal tut der Po heute ein bisschen mehr weh, weil wir die letzten Tage viele Kilometer hatten. Der Rücken tut selbstverständlich weh, weil wir eben den Rucksack noch mit 3 Kilo, also diese 3 Liter Wasser, tragen müssen. Mhm. Aber ansonsten mental geht's uns super. Wir haben gute Laune. Das Wetter ist natürlich nicht ideal. Es ist regnerisch. Eigentlich jeden Tag hat man bisher Regen und halt noch der Wind ist extrem. Aber sonst geht's uns eigentlich gut.
0: Okay. Ja. Haltet auf jeden Fall durch. Pannen gab es auch nicht bisher. Mal Platten, ja, da musste mal geflickt werden, aber das sind eher Kleinigkeiten. Mhm.
1: Ja, Jungs, cool, dass ihr das macht und wir wünschen euch jetzt erstmal alles Gute, auch den Bubu-Backen auf der Reise und wir bleiben dann mal im Austausch,
0: ja, auf jeden
1: wie es euch geht und wo ihr seid und ob ihr euer Ziel dann auch erreicht.
0: Die Fichtelburschen sind jetzt in Dänemark gelandet. Guten Morgen euch.

0: Morgen zusammen. 16 nach 6 haben wir es. Euer Tagesstart schick, nämlich sonnig, aber saukalt für Juni. Hey, wir haben Temperaturen um die 5 Grad. Dazu ist es oft auch noch sehr neblig. Später im Tagesverlauf leider dann auch immer wieder nass.
1: Guten Morgen auf die Straßen. Achtung bitte, in Hohlenbrunn steht immer noch der Blitzer. Wenn ihr was habt für uns, meldet euch jederzeit über die 09281 880 880.

0: Schönen Dienstag.
1: Morgen, jawohl, und herzlich willkommen hier im Euroherz-WM-Studio.
0: Ja, wir schauen mal auf die deutsche Mannschaft. Die hat heute frei. Oder so, wie es der deutsche Spieler Dennis Undaf sagt.
2: Ich finde es halt gut, dass du Freigang hast. Du kannst halt viel machen.
3: Freigang ist stark, Dennis.
2: Wie sagt man das nicht so?
3: Wenn du im Gefängnis wärst, schon. Ja.
2: Falsche Wortwahl dann.
1: Freigang.
0: Ja. Freigang heute.
1: Wir sprechen darüber mit unserem WM-Mann vor Ort, der ist ganz nah dran, das ist Thomas Bremser.
4: Hi aus Winston-Salem.
0: Morgen.
1: Hi, servus. Und was heißt denn dann so ein Tag Freigang, Thomas, für die Spieler? Ist ja vielleicht auch jetzt so ein Stück weit Belohnung, oder? Für den 7:1-Sieg.
4: Also Julian Nagelsmann sagt, das sei so nicht zu verstehen.
5: Ja, wir belohnen jetzt die Mannschaft nicht speziell, sondern wir haben den Plan, der steht schon seit längerem. Aber das hat nichts mit dem Ergebnis zu tun.
4: Die Spieler sind ja direkt nach dem Spiel wieder in ihr Quartier hier geflogen. Auch einige Frauen und Kinder waren an Bord. Dann ein Tag regenerieren und heute dann der freie Tag bei durchaus noch angenehmen 25 Grad. Mhm. Die Schwüle bleibt aber extrem. Also viele werden vielleicht indoor bleiben.
0: Okay, manche werden dann vielleicht auch am Hotelpool bleiben. Also es wird ein schöner, freier Tag für die deutsche Mannschaft.
1: Herrlich. Danke, Thomas.

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6: Mit Julia Krause. Guten Morgen. Die 9 Jahre Schulpflicht sind durch, aber kein Abschluss in der Tasche. Vor 3 Jahren hatte die vergleichsweise hohe Schulabbrecherquote in Hof für Schlagzeilen gesorgt. Ein Projekt hat sich seitdem hervorgetan, das die Problematik pragmatisch angeht. Es heißt Extra Chancen nutzen, kurz ECN. Dabei arbeiten 2 Hofer Mittelschulen, die Regierung von Oberfranken, die Diakonie am Campus und die Hospitalstiftung zusammen. Schüler mit erfüllter Schulpflicht haben ein weiteres Schuljahr Zeit, ihren Quali zu machen. Dabei machen sie auch ein Praktikum bei Betrieben, um sich beruflich zu orientieren. Mit Erfolg, die Mehrheit der Teilnehmer macht einen Abschluss, wechselt teils sogar auf weiterführende Schulen oder bekommt eine Ausbildungsstelle. Eltern und Schüler können sich am Abend über das Konzept Extra Chancen nutzen informieren. Los geht's um 18.30 Uhr an der Hoffecker Mittelschule. Falsch in die Einbahnstraße, mit ordentlich Tempo durch die Fußgängerzone, von der Straße auf den Fußweg wechseln oder die Ampel nicht beachten. Radfahren ist zwar besser für die Umwelt, aber manchmal hapert es mit den Verkehrsregeln. Die Hofer Polizei schaut mit dem Ordnungsdienst der Stadt heute genauer hin. Gemeinsam machen sie Kontrollaktionen in der Innenstadt. Dabei geht's hauptsächlich um den Präventionsgedanken, schreibt die Polizei. Radfahrer sollen zum Tragen eines Helms animiert oder auf Rücksichtnahme im Stadtverkehr aufmerksam gemacht werden. Bei gravierenden Verstößen gibt's trotzdem Sanktionen, heißt es weiter. Am Donnerstag ist nochmal eine Kontrollaktion im Hofer Stadtgebiet geplant. Seit Freitag sind Maxim Fischer und Tim Rogler unterwegs nach Bergen in Norwegen und das mit dem Fahrrad. Gestartet sind die beiden Extremsportler am Selber Goldberg. Die Strecke nach Bergen ist gut 2000 Kilometer lang. Trotz schlechter Wetterverhältnisse und eines platten Reifens geht's Maxim und Tim gut, haben sie uns im Gespräch gesagt. Die beiden Radfahrer sind sich sicher, dass sie die Strecke in rund 11 Tagen schaffen werden. Mittlerweile sind sie schon in Dänemark. In Norwegen erwartet die Radfahrer dann ein deutlich steileres Gelände. Über ihren Instagram-Account Fichtelburschen halten Maxim und Tim ihre Follower auf dem Laufenden.
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6: Zwischen Union und SPD gibt's ja Streit um die BAföG-Reform. Damit muss Schluss sein, fordert das Deutsche Studierendenwerk. Vorstandschef Anbuhl sagte der Rheinischen Post, der Zickzackkurs der Bundesregierung beim BAföG sei ein verheerendes Signal. Obwohl soziale Medien immer wichtiger werden, bleibt das Vertrauen in Nachrichten hierzulande stabil. Das geht aus einer aktuellen Reuters-Studie hervor. 46% der erwachsenen Internetnutzer geben demnach an, dem Großteil der Nachrichten meist vertrauen zu können. 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
7: Kurz nach 5, morgen euch am Dienstag. Das ist jetzt heute so nochmal der letzte verhaltene Tag, der so ein bisschen rumtümpelt mit jetzt erstmal kalten Morgenwerten um die 5 Grad im Schnitt. Nachher 15 bis 17. Wir haben zwar jetzt schön morgens

0: Sonne, aber später auch immer mehr Wolken und dann Regenschauer. Ab morgen ist der Knopf gedrückt für richtig schönes Sommer-Comeback und wir haben die nächsten Tage dann doppelt so warm. Also, wir schwitzen uns in die zweite Wochenhälfte mit 28 bis 32 Grad. Und das bleibt jetzt richtig herrlich, knallig sonnig. Will dann keinen hören, der sagt, oh, mir ist schon wieder zu warm. Es war jetzt lang genug kalt. Jetzt können wir uns schön aufwärmen und Sommer tanken.
1: Nie allen recht machen.
0: Das stimmt. Ja. Das ist das eure Herzwetter. Euer Wetter für die Region.
1: A93 Richtung Hof zwischen West- und Schönwald, 1 Kilometer stockend. Und Achtung, Blitzercontainer immer noch in Hohlenbrunn bei Wunsiedel. Wenn ihr noch was habt für uns, meldet euch über die 09281 880 880.
2: 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Wir bringen euch gut in den Tag. 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Hier sind Julia Zeilinger und Tobias Schmalfuß.
1: Morgen!
0: Am Dienstag euch einen schönen guten Morgen. Und wir haben was richtig Cooles für euch. Wir wollen euch einen wunderbaren Konzertabend schenken.
1: In der tollen Location.
0: Ja.
1: Die Freunde dabei oder Schatzi im Arm, feines Getränk in der Hand und dann kann man schön mit der Musik wippen oder tanzen. Auf der Bühne dann die Cowboys.
0: Ja, The Boss Hoss, die kommen nach Oberfranken, nach Coburg in die Kulturfabrik Kortendorf. Samstagabend und wir haben hier gleich die Tickets.
1: Howdy.

0: 7:45, ganz genau auf der Glocke. Euch einen schönen guten Morgen mit Radio Eurer Herz. Es wird jetzt wieder wärmer, der Sommer kommt. Und das heißt dann auch Open Airs genießen. Ihr steht draußen in der Gruppe und singt dann, grölt damit und seid euren Lieblingsstars ganz, ganz nah. Ihr fahrt gar nicht weit und habt sie direkt vor der Nase diese Woche.
1: Ja, bei uns in Coburg, dort gibt es den Open Air Sommer in der Kulturfabrik Kortendorf. Da kommt zum Beispiel morgen Abend schon Mark Forster.

0: am Donnerstag Alvaro Soler, Freitag spielen die Sporties und Samstagabend The Boss Hoss. Und Alec von Boss Hoss ist hier bei uns.
1: Als wir anfingen, da hieß es auch immer, ihr passt nicht so richtig in die zeitgenössische Musik, die gerade im Radio irgendwie die Top 40 ausmacht. Jetzt ist es ähnlich, jetzt ist alles sehr viel Pop und sehr viel Electronic Dance Music und dann kommen wieder Boss Hoss und passen irgendwie wieder nicht rein. Aber vielleicht ist das ja auch unser Geheimrezept, dass wir irgendwie nie reinpassen, aber trotzdem irgendwie immer da sind.
2: Ja, das ist halt auch so ein einzigartiger Sound, den sie mitbringen und du hörst den ersten Takt und denkst dir, alles klar, The Boss Hoss und bist irgendwie schon im Sattel. So, wir haben für euch die Tickets für den Samstag und könnt die Jungs live erleben auf der Bühne in Coburg in der Kulturfabrik Kortendorf. Heute Morgen mit ganz easy peasy einer WhatsApp hier an uns.
0: 09281 880 880. Wir laden euch ein zu The Boss Hoss. Ihr habt jetzt 3,5 Minuten Zeit und währenddessen laufen sie hier bei uns auf der Playlist.
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0: Tobi sagt gerade zu mir, oh, das ist schon ein geiler Sound. Ja, The Boss Hoss hier heute Morgen bei uns auf der Playlist. Und ihr habt heute Morgen bei uns die Chance auf Tickets für den Samstagabend. WhatsApp hier an uns. Wir gucken schnell mit euch zusammen aufs Dienstagswetter. Das könnte besser sein für ein Open Air, für ein Konzert. Wir haben es heute noch sehr verhalten bei 15 bis 17 Grad und Morgensonne, später aber dann auch Regen.
1: Aber das Wochenende wird ja dann schön, ne? Da passt es.
0: Da wird's fein.
1: Ja, okay. Guten Morgen auf die Straßen.

0: Der Radio Eurer Herzverkehrsservice mit der A93 Richtung Hof. Achtung bitte in der Einfahrt Mitterteich Süd. Hier Gegenstände auf der Fahrbahn und geblitzt wird immer noch in Hohlenbrunn. Da steht der Blitzercontainer. Gute Fahrt.
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0: mit Radio Euro Herz. Und aktuell läuft ja die Saison auf der wunderschönen Luisenburg in Wunsiedel. Sie sitzt zwischen den Felsen, guckt euch Theater an. Und diese Woche gibt es auch die nächste Premiere, der Da Vinci Code, Sakrileg. Kriege ich gerade ein bisschen Gänsehaut, wenn ich mir das vorstelle. Dieses Stück, wenn es abends dunkel ist und beleuchtet auf der Bühne, das ist bestimmt sehr mega.
1: Heute ist erste Generalprobe. Ja. Seit vergangener Woche läuft ja auch die Rocky Horror Show. Das ist Party pur. Ja. Und wir stellen euch die Menschen auf der Bühne vor. Die sind hier bei uns bei Radio Euro Herz. Und Jan Gebelein ist hier aus der Euro Herz Redaktion. Du hast ja auch die Premiere von der Rocky Horror Show gesehen.
2: Ja, und das war nicht nur eine Spitzenleistung, weil es so ein wildes, verrücktes, krasses Musical ist, sondern weil es den ganzen Abend geschüttet hat. Das ist ja nicht ohne, Open Air bei jedem Wetter zu spielen. Wie das die Darsteller machen, das kann ich ihn fragen.
3: Mein Name ist Jan Rogler. Ich bin aufgewachsen hier in Wunsiedel und habe jetzt das Glück, auf der Luisenburg wieder als Musicaldarsteller bei der Rocky Horror Show spielen zu dürfen.
2: Darüber werden wir natürlich sprechen, aber auch, wie das Leben so als Musicaldarsteller ist. Und ich freue mich auch ganz persönlich, denn wir haben nicht nur den gleichen Vornamen, wir haben uns im Theater kennengelernt. Ich war früher auch so wie Jan als Jugendlicher auf der Bühne gestanden. Ich bin dann allerdings beim Radio gelandet und Jan hat sich für den

0: professionellen Weg entschieden. Da bin ich natürlich auch gespannt, was er zu erzählen hat. Im Feierabendstarter, heute ab 16 Uhr, hier bei Radio Euro Herz.
1: Crazy.
2: Dankeschön, Jan. Ja, dann schnuppern wir heute so ein bisschen Backstage bei der Luisenburg. Dankeschön, Jan. Und dann auch toi toi toi jetzt dann noch bei den Proben diese Woche. Ja.

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9: Ich bin Angela Kräfler. Guten Morgen.
10: Der Klimawandel trifft unter anderem Kinder besonders hart, schreibt das Kinderhilfswerk UNICEF. Fast jedes Kind weltweit sei mindestens einer Klimagefahr ausgesetzt, fast die Hälfte mindestens 3 Gefahren. Die häufigste Kombi: Dürren, extreme Hitze und Hitzewellen. Kinder schwitzen zum Beispiel weniger effizient als Erwachsene, schreibt UNICEF. Es gibt immer mehr Selbstbedienungskassen, zum Beispiel im Supermarkt. Die Mehrheit der Menschen hierzulande bevorzugt aber klassische Kassen. In einer Kantar-Umfrage sagten das 67%. Uli Reitinger berichtet.
11: Die meisten Befragten bevorzugen die klassischen Kassen, weil sie lieber mit Menschen als mit Maschinen zu tun haben. 40% stellen sich aus Gewohnheit an und fast genauso viele zahlen lieber mit Bargeld, was an den meisten Kassen mit Selbstscanner nicht möglich ist. Bei jungen Menschen sind die Kassen zum Selberscannen allerdings durchaus beliebt. Sie sagen, hier habe ich weniger Zeitdruck und hier kann ich besser sehen, dass die Preise und Anzahl der Produkte korrekt erfasst werden.
10: Künstliche Intelligenz wird an bayerischen Schulen immer mehr zur Herausforderung, wenn es zum Beispiel ums Spicken geht. Rufe nach einer Blockade des Datenverkehrs bei Prüfungen hat das Kultusministerium aber zurückgewiesen. Frequenzstörer, die etwa das Mobilfunksignal oder WLAN blockieren, seien in den Schulen nicht zulässig und strafbar, teilte eine Sprecherin mit. Die iranische Fußballnationalmannschaft hat in ihrem politisch stark aufgeladenen ersten WM-Spiel einen sportlichen Rückschlag vermieden. Das Team spielte 2:2 gegen Neuseeland. Zuvor war Europameister Spanien gegen Außenseiter Kap Verde nicht über ein 0:0 hinausgekommen. Belgien und Ägypten trennten sich 1:1 unentschieden und auch bei Saudi-Arabien gegen Uruguay gab es keinen Sieger. Auch dieses Spiel ging 1:1 aus.
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12: Mit Julia Krause. Die Hofer Polizei und der Ordnungsdienst der Stadt schauen sich heute den Radverkehr in der Innenstadt genauer an. Bei der Kontrollaktion geht es vor allem um Prävention. Die Polizei möchte Radfahrer dazu animieren, einen Helm zu tragen und Rücksicht auf andere im Stadtverkehr zu nehmen. Bei schweren Verstößen gibt es aber trotzdem Sanktionen, heißt es. Übermorgen plant die Polizei direkt die nächste Fahrradkontrollaktion im Hofer Stadtgebiet. Wir bleiben beim Thema Radfahren, gehen aber in eine extremere Richtung. Maxim Fischer und Tim Rogler sind am Freitag in Selb mit ihren Fahrrädern aufgebrochen, mit dem Ziel Bergen in Norwegen.

0: Norwegen. Trotz schlechter Wetterverhältnisse und eines platten Reifens geht's Maxim und Tim gut, haben sie uns im Gespräch gesagt. Sie sind sich sicher, die gut 2000 Kilometer lange Strecke in 11 Tagen zu schaffen. Updates geben die beiden regelmäßig auf ihrem Instagram-Account Fichtelburschen. 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
1: Kurz nach 7 haben wir es. Guten Morgen euch mit heute einem Lala-Dienstag. Also wir haben ein bisschen Morgensonne, aber kalte Temperaturen, die sind so bei 5, 6 Grad schon sehr überschaubar. Im Laufe des Tages dann dicke Wolken, das sind richtige Oschis, die bringen dann auch wieder Regenschauer mit. Aber das ist ganz fein, die Region wird nochmal gegossen und in den nächsten Tagen haben wir jetzt knaller Sommersonnenwetter. Schon morgen mit Ü20 und dann zum Wochenende hin knacken wir auch die 30er-Marke. Das wird richtig, richtig schön heiß und ihr könnt euch draußen sonnen, ein bisschen Urlaubsfeeling tanken und das mindestens bis zum Start in die neue Woche. Das ist eine richtig dicke Wärmephase. Das ist das Euroherz Wetter, euer Wetter für die Region.
2: Kurz nach 7, hallo auf die Straßen, in Hohlenbrunn wird geblitzt. Achtung, da steht immer noch der Blitzer-Container. Wenn ihr was habt für uns, sagt bitte Bescheid, 09281 880 880. Ansonsten alles okay.
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2: Morgen zusammen. Oh, wir haben jeden Tag ein bisschen über Fußball zu quatschen.
1: Na klar.
2: Hier im Euroherz Morgen mit euch. Jetzt wird ja das Spiel immer so nach 25 Minuten oder dann auch noch 65 Minuten unterbrochen für jeweils 3 Minuten zur Trinkpause. Hm. Ja, manchmal ist das schon berechtigt, wenn es auch so über 30 Grad hat, aber manchmal hat es die gar nicht und dann gibt es aber trotzdem eine Trinkpause.
1: Ja, das ist jetzt neu bei der WM, hat man so eingeführt.
2: Ich glaube, es ist eher so eine Werbepause.
1: Na klar, oder? Du kannst halt dann als Sender oder als Streaming-Anbieter da nochmal richtig schön was reinklatschen, genau. Ansonsten muss ich sagen, ich weiß nicht, ob es das jetzt so braucht. Die vergangenen gefühlt 1000 Jahre hat es auch geklappt ohne Trinkpause bei einer EM oder WM. Jetzt muss das also sein. Ich finde, manchmal bringt es auch ein bisschen Drive raus aus dem Spiel.
2: Ja, ich finde aber manchmal ist es auch gar nicht gut, sich nochmal besprechen zu können, wie eben beim Deutschlandspiel. Nachdem der Ausgleich war, gab es dann gleich die Trinkpause und da konnten die sich nochmal abstimmen und nochmal sprechen.
1: Ja.
2: Das hat man dann schon gemerkt, dass das auch vielleicht ein guter Zeitpunkt war, oder? Wie seht ihr es? Trinkpause cool und passt oder nervig? Gerne eine WhatsApp zu uns ins Studio. Guten Morgen.

0: realistisch. Ich weiß, wenn du mal zwei Spieltage richtig mies tippst, dann bist du auch wieder hinten drin. Also, aber aktuell läuft's. Es geht bei uns übrigens um eine Flasche italienischen Wein, weil Italien ist nicht dabei. Und dann gibt's einen hochwertigen Wein aus Italien. Ja.
1: Ich wünsche dir ganz viel Spaß und viel Glück noch beim Weitertippen. Bei uns hier bei Radio Euer Herz könnt ihr das jetzt auch machen. Und da geht's richtig um was, nämlich um 100 Euro Gutschein für euch, für das, was ihr sportlich vielleicht einfach auch noch so braucht für diesen Sommer, bei unserem WM-Sportpartner frei in Marktredwitz. Ihr kommentiert ab heute, morgen jetzt, schon ganz fleißig bei Radio Euer Herz, Facebook und Instagram. Ihr tippt mit uns, was wird denn Deutschland am Samstag abliefern gegen die Elfenbeinküste?
0: Was sind für Tipps schon da?
1: Ihr seid schon ganz schön heiß unterwegs, muss ich sagen. Also so 4-1 haben wir hier von Raphael zum Beispiel, 5-1 von Susanne. Auf jeden Fall klares 4-0. Das ist schon alles sehr hoch angesetzt, muss ich sagen. Ist das so ein bisschen die Anfangseuphorie jetzt nach dem 7-1? Dass wir denken, wir knallen jetzt hier jede Woche so weg, ne?
0: Hat keiner was zugetraut und jetzt nach dem 7-1 sind alle heiß.
1: Ich glaube, ein bisschen Piano, oder? Wird nicht schaden, weil ich meine, Elfenbeinküste ist natürlich auch ein anderes Kaliber.
0: Ja, glaube ich auch.
1: Curaçao.
0: Ihr kommentiert euren Tipp einfach bei uns auf Social Media und vielleicht klappt es dann mit dem richtigen Tipp für 100 Euro.
1: Was hat denn der Tippkönig getippt?
0: 3-2 habe ich reingetippt.
1: Okay, naja. Merke ich mir.
0: Hier ist WM-Sound aus dem Jahr 2006, 20 Jahre her.
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0: einmal durchschnaufen, ey. Das war jetzt dein Feuerwerk heute Morgen auf der Playlist, oder?
1: Super Song.
0: Abgegangen wie Shakira hier gegenüber von mir. Euch einen schönen guten Morgen mit dem Dienstagswetter. Das ist heute Morgen auch gut zum Warmwackeln. Wir haben es echt kalt. 5 bis 7 Grad, bisschen Sonne. Nachher immer wieder dichte Wolken und dann auch Regenschauer.
1: Wir haben nur einen Blitzer, der steht in Hohlenbrunn. Aktuell der Blitzer-Container, immer noch, schon seit vielen Tagen. Wenn ihr noch was habt für uns heute Morgen, sagt Bescheid bitte über die 09281 880 880.
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1: 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Heute Morgen machen wir Petra happy.
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0: Okay.
2: 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Vielen Dank, vielen Dank.
0: Gerne.
2: Ich freue mich wirklich sehr.
0: Petra
2: Danke.
0: Ist schon dabei bei The Boss Hoss. Ihr schickt uns einfach auch WhatsApps an die 09281 880 880. 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
1: Sorgen für die richtig schönen Sommer-Open-Air-Highlights. Das prasselt ja jetzt auch so rein.
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15: Wunsiedel. Nach einem Autounfall wurde ein abgetrennter Daumen im Kofferraum eines Wagens gefunden. Die Ermittler sprechen von Hinweisen, die auf einen sehr achtsamen Mord deuten. Die ausführliche Meldung finden Sie unter luisenburg-aktuell.de.
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1: Mit Julia Krause. Guten Morgen.
17: So etwas sehen wir auch nicht alle Tage. Bei Buttenheim im Landkreis Bamberg mussten am Abend gleich 3 Segelflieger auf einmal notlanden. 2 von ihnen konnten sicher in einem Feld neben der A73 aufsetzen. Die Notlandung des 3. Seglers war rabiater, heißt es beim Nachrichtenportal News 5. Der junge Pilot hatte beim Aufsetzen

0: setzen auf das Feld zu viel Geschwindigkeit drauf, überquerte noch einen Feldweg und krachte schließlich mit dem Flieger in eine Böschung. Der Schaden liegt demnach bei gut 10.000 Euro. Alle drei Piloten sind aber unverletzt geblieben. Sie sind Teilnehmer der deutschen Segelflugmeisterschaft, heißt es. Die läuft aktuell bei Burg Feuerstein im Landkreis Forchheim. Grund für die dreifache Notlandung könnte demnach das Fehlen von Thermik gewesen sein. Jedes Jahr verwandelt sich die Hofer Altstadt im Sommer in ein Leichtathletikstadion. Am 27. Juni steigt das mittlerweile 30. internationale Stabhochsprung-Meeting. Jetzt haben die Verantwortlichen das Programm vorgestellt. Heuer sind rund 15 Springerinnen und Springer aus der ganzen Welt dabei. Wegen der sommerlichen Temperaturen in den vergangenen Jahren haben die Veranstalter den Start heuer nach hinten verlegt. Der Vorsitzende der Leichtathletikgemeinschaft Hof, Thomas Neubert.
1: Erstmalig beginnen wir später. Bisher war es ja schon am Vormittag, so gegen 10:30 der Fall. Jetzt wollen wir erst um 15.30 Uhr beginnen mit dem Rahmenprogramm. Da werden Schüler da am Start sein, drei Hofer Gymnasien sind am Start. Und wir werden auch eine, neben dieser Schulwertung auf 30 Meter Sprint, auch eine Vereinswertung haben mit unserem Leichtathletikpartner aus Eger.
0: Danach springen sich gegen 17.30 Uhr die Damen ein. Am Abend sind dann die Herren dran. Außerdem könnt ihr zum Stabhochsprung-Meeting am 27. Juni bis Mitternacht in den Hofer Geschäften einkaufen. Wenn Radio Euroherz am Vormittag kurz mal nicht zu hören ist, keine Panik, heute laufen Wartungsarbeiten am Sendemast auf dem Waldstein. Das soll zwischen kurz nach 10 und 12 Uhr passieren. Während der Umschaltung auf einen Ersatzsender kann es kurz zum Sendeausfall auf der UKW-Frequenz 88.0 kommen. Per Web und DAB Plus könnt ihr uns weiterhin durchgängig und ohne Störung hören.
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0: Der Klimawandel trifft unter anderem Kinder besonders hart. Das schreibt das Kinderhilfswerk UNICEF. Fast jedes Kind weltweit sei mindestens einer Klimagefahr ausgesetzt, fast die Hälfte mindestens drei Gefahren. Die häufigste Kombi: Dürren, extreme Hitze und Hitzewellen. Es gibt immer mehr Selbstbedienungskassen, zum Beispiel im Supermarkt. Die Mehrheit der Menschen hierzulande bevorzugt aber klassische Kassen. In einer Kantar-Umfrage sagten das 67%. 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
3: Kurz nach 7:30 haben wir es. Heute ist nochmal ein kühler Tag zum Durchschnaufen. Heute wird ja erstmal ein bisschen Sonne, aber nachher Wolken und immer wieder Regenschauern. 15 bis 17 Grad maximal. Ab morgen wärmt sich dann der Sommer so richtig schön kuschelig auf bei uns. Wir haben morgen die 20er-Marke geknackt mit deutlich mehr Sonne. Und ab Donnerstag bis übers Wochenende schwitzen wir bei um und über 30. Das ist jetzt das XXL-Sommer-Comeback. Das ist das Euroherz-Wetter, euer Wetter für die Region.
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4: Kurz nach 7:30 Radio Euroherz mit dem Verkehrsservice. Aktuell nur mit einem Blitzer in Hohlenbrunn. Da steht der Blitzer-Container. Und wenn ihr noch was habt für uns, sagt bitte Bescheid über die 09281 880 880. Danke euch.
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4: Morgen. Morgen, schönen Dienstag euch. 2000 Kilometer bis nach Norwegen vom selber Goldberg aus mit dem Fahrrad. Mhm. Dafür strampeln gerade Max und Tim aus dem Fichtelgebirge. Sie nennen sich die Fichtelburschen.
3: Das ist schon eine gewaltige Tour, ne? Ihre Rad-Challenge, die sie gerade rocken. Freitag war der Start am selber Goldberg. Sind sie dann losgeschickt worden. Wo sind sie jetzt? Und wie geht's Ihnen? Wir fragen Sie gleich. Sind gleich hier bei uns am Rohr. Guten Morgen.

0: Achtung bitte, auf der A9 Richtung Berlin zwischen Bad Lobenstein und Schleiz liegen größere Reifenfetzen auf der Fahrbahn auf der linken Spur. Passt hier bitte auf in diesem Bereich.
1: Guten Morgen euch mit Tobi und Julia. Und es ist schon hammerhart und wirklich oft so crazy, welche Menschen hier in der Region leben und was ihr so für Ideen habt. Wie zum Beispiel die Fichtelburschen. Das sind zwei Jungs hier aus der Region, Max und Tim, die wirklich jetzt gerade auf einer Extrem-Challenge unterwegs sind, auf dem Radl. Ihr Ziel, mit dem Fahrrad vom Goldberg in Selb nach Norwegen strampeln. Freitag sind sie gestartet.
0: Ja.
1: Und jetzt schon eine ganze Ecke unterwegs.
0: 600 Kilometer haben sie schon geschafft. Insgesamt sind das 2000 bis Bergen in Norwegen. Und wir fragen heute mal nach bei Tim. Wie geht's euch? Passt alles?
2: An Tag 4 jetzt merkt man vor allem die Beine, weil wir sind, wie gesagt, 12 Stunden dann auch nochmal unterwegs gewesen. Zwar mit ein, zwei längere Pausen, aber bis wir dann auch einen Schlafplatz gefunden haben. Deswegen merkt man jetzt auch heute vor allem die Oberschenkel und so schon. Gerade wenn man dann mal wieder kurze Pause macht, wenn es steht. Aber wenn man dann wieder drin ist, geht's eigentlich noch. Also für 4 Tage ist okay.
1: Okay. Schlechtes Wetter habt ihr. Das ist natürlich ein bisschen doof. Starker Wind. Da muss man auch mehr reintreten in die Pedale. Ja. Aber insgesamt läuft alles nach Zeitplan. Auch wenn ihr hier und da mal so eine kleine Radpanne habt.
2: Am zweiten Tag, da gab es gleich eine sehr spannende Geschichte. Da waren wir circa 10 Kilometer vor unserem Schlafplatz dann. Da hatten wir einen Campingplatz. Und ja, dann hatte der Max einen Platten und der Campingplatz hat zugesperrt in einer halben Stunde. Ich bin vorausgefahren, um den Campingplatz noch zu bekommen. Mhm. Und dann haben wir den Campingplatz eben bekommen. Aber als ich dann dort war und den Max wieder abholen wollte, weil der mehr Zeug dabei hatte, weil was ich ihm dort gelassen habe zum Reifen reparieren, hatte ich auf dem Campingplatz einen Platten und hatte nichts mehr zum Reifen reparieren.
0: Ja, okay. Also Wahnsinn. Wenn es mal nicht läuft, dann kommt es auch noch dazu. Also, lieber Tim, lieber Max, euch alles Gute. Und ihr werdet das rocken. Ihr seid jetzt aktuell in Dänemark, also schon im Norden. Und 600 Kilometer habt ihr schon geschafft.
1: Ja, wir bleiben eure Tour. Auf jeden Fall im Austausch, ne?
0: Ja, bis später.

0: euch einen schönen guten Morgen mit Radio Eurer Herz. Grüße zu euch nach Bad Steben. Ihr startet mit 7 Grad in diesen Sommerdienstag. Das ist schon frisch. Später im Laufe des Tages wird es auch nass mit Regenschauern.
1: A9 Richtung Berlin zwischen Bad Lobenstein und Schleiz. Reifenteile auf der linken Spur. Passt bitte auf. Und auch Grüße von mir nach Bad Steben. Da wird nämlich geblitzt in der Lichtenberger Straße. Achtung, hier Schrittgeschwindigkeit. Dankeschön, Bernd, für die Info. Und in Hohlenbrunn steht der Blitzercontainer. Gute Fahrt.
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0: 10 vor 8 haben wir es. Euch einen schönen guten Morgen und herzlich willkommen bei uns im Euroherz WM-Studio.
1: Ja, wir schauen mal, was die deutsche Mannschaft heute macht. Die haben einen Tag frei. Oder wie es Dennis Undaff sagt.
2: Ich finde es halt gut, dass du Freigang hast. Du kannst halt viel machen.
3: Freigang ist stark, Dennis.
2: Ja, sagt man das nicht so?
3: Wenn du im Gefängnis wärst schon. Ja.
2: Falsche Wortwahl dann.
1: Ja, Freigang hat die deutsche Mannschaft heute.
0: Ja, schön. Ja. Ganz nah dran an den Jungs ist für uns unser Euroherz-WM-Mann Thomas Bremser.
4: Hi aus Winston-Salem.
0: Hey. Morgen. Thomas, wenn jetzt heute Freigang-Tag ist, wie schaut er denn aus? Also, was kann man alles machen in dem schönen Örtchen Winston-Salem?
4: Ja, es gibt hier einen großen Stausee, den Salem Lake. Da könnten die Spieler sich ein Boot mieten und rausfahren zum Angeln oder Stand-Up-Paddling. Sie können Kajak fahren oder den See mit dem Mountainbike umrunden.

0: Ein bisschen weiter außerhalb gibt es einen Fluss, da kann man sich im großen Schwimmreifen mit der Strömung treiben lassen, was für die ganze Familie. Golfen gehen, auch kein Problem für Golfprofis wie Manuel Neuer, Leon Goretzka oder David Raum. Und wer es kulturell mag, es gibt hier mehrere Museen, ein Künstlerviertel und Führungen durch die Altstadt, gegründet übrigens von Deutschen.
1: Okay, danke schön, Thomas, fürs Sightseeing. Ich glaube, dem wird nicht langweilig. Wichtig ist nur, dass sie sich nicht verletzen bei irgendwas. Ja?
2: Das passiert oder? Ja meistens bei so Freizeitgedöns, ne? Ja, genau.
1: Nächstes Spiel ist dann am Samstag für Deutschland gegen die Elfenbeinküste. 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
11: Ich bin Angela Kress. Guten Morgen. Auch im vergangenen Jahr ist die Zahl der Sozialwohnungen gesunken. Unterm Strich stand laut Bundesregierung ein Minus von 20.000 Wohnungen. Es wurden Neubaumietwohnungen gefördert. Die Zahl der Wohnungen, die aus der Sozialbindung fielen, war aber deutlich höher. In einigen Bundesländern gab es dennoch ein Plus, zum Beispiel in Baden-Württemberg und Sachsen. Eine Pflegereform wird gerade viel diskutiert, es muss gespart werden. Der Präsident des Landkreistags Brötel sagte dazu der Rheinischen Post, dass er auch Schenkungen neu regeln würde. Die Sozialämter beobachteten immer häufiger, dass Eltern etwa Immobilien auf die Kinder übertragen würden. Wenn die Eltern später pflegebedürftig würden, könnten Sozialhilfeträger nicht mehr darauf zugreifen. Es gab technische Probleme. Das bayerische Raumfahrt-Startup ESA Aerospace hat den geplanten zweiten Testflug seiner Trägerrakete verschoben, zum insgesamt vierten Mal. Eigentlich sollte sie am Abend vom Weltraumbahnhof in Norwegen starten. Wenn sie serienreif ist, soll die Rakete in Zukunft zivile und militärische Satelliten in erdnahe Umlaufbahnen bringen. Bei der Fußball-WM haben sich der Iran und Neuseeland 2:2 unentschieden getrennt. Auch in den drei Partien zuvor gab es jeweils keinen Sieger. Der Bericht von Moritz Einzel.
12: Das Mitternachtsspiel Saudi-Arabien gegen Uruguay, das ging 1:1 aus. Die Saudis führten zur Pause, im zweiten Durchgang Uruguay klar besser, zum Sieg reichte es nicht mehr. Im anderen Spiel der Gruppe H kam schon am frühen Abend Europameister Spanien gegen WM-Neuling Kap Verde sensationell nicht über ein 0:0 hinaus. Und im anderen Spiel der Gruppe G mit dem Iran, da trennten sich Belgien und Ägypten 1:1.

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1: Mit Julia Krause. Gleich drei Segelflieger auf einmal mussten am Abend bei Buttenheim im Landkreis Bamberg notlanden. Laut dem Nachrichtenportal News 5 sind zwei Piloten sicher auf einem Feld neben der A73 runtergekommen. Der dritte Pilot war beim Aufsetzen aufs Feld zu schnell und ist in eine Böschung gekracht. Es hat sich aber keiner der Piloten verletzt, heißt es. Die drei sind demnach Teilnehmer der deutschen Segelflugmeisterschaft, die gerade im Landkreis Forchheim läuft. Grund für die dreifache Notlandung könnte das Fehlen von Thermik gewesen sein, heißt es bei News 5. Zwischen 10 und 12 Uhr kann es sein, dass hier bei Radio Euroherz mal kurzzeitig nichts zu hören ist. 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
2: Christian schickt uns gerade ein Bild durch. Der war heute Morgen schon zeitig unterwegs mit dem Traktor auf der Wiese. Mhm. Und dann ist so wie eine kleine Reifschicht drauf. Also ganz weiß schaut das aus, weil es so kalt war heute Nacht.
3: Also heute Nacht hat es wirklich reingekracht. Und ich wette, da haben am Abend auch ein paar Kamine geknistert. Wir waren jetzt echt am frühen Morgen bei so 4-5 Grad. Inzwischen ein bisschen milder. Wir haben jetzt die 10er-Marke geknackt, ja, und sind dann bei 15 heute unterwegs mit leider meist Wolken und dann auch mal ein Regenschauer. Das ist wohl echt auch so eine verfrühte Schafskälte. Das Thema ist aber ab morgen durch. Und dann bekommen wir richtig schönes Sommerwetter. Die Sonne hat sich jetzt ausgeruht und gibt Vollgas die nächsten Tage. Und die wärmt auch richtig schön. Also dann ist die Sonne fürs Einschüren zuständig. Um die 30 Grad dann jetzt in der zweiten Wochenhälfte. Bis in die neue Woche. Das ist das Euroherz-Wetter. Euer Wetter für die Region.
2: Radio Euroherz mit dem Verkehrsservice. Hallo auf die Straßen. Aktuell habe ich die A9 Richtung Berlin zwischen Bad Lobenstein und Schleiz, Gegenstände auf der Fahrbahn. Und geblitzt wird einmal in Bad Steben, Lichtenberger Straße und in Hohlenbrunn steht immer noch der Blitzercontainer. Wenn ihr was habt für uns, sagt Bescheid. 09281 880 880.
4: 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Wir bringen euch gut in den Tag. 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
3: Morgen euch mit uns. Das ist ein Sommerhighlight. Die Luisenburg mit den Festspielen. Viele waren schon begeistert vom Premierenabend jetzt mit der Rocky Horror Show. Und jetzt geht's ja weiter in der Saison. Ganz fleißig.
2: Diese Woche gibt's wieder Generalproben. Heute Nachmittag trifft sich dann Jan Gebelein hier bei uns im Feierabendstarter mit Jan Rogler aus dem Ensemble der Luisenburg-Festspiele. Was hat er heute Nachmittag gemacht? Das erzählt er uns gleich schon mal hier in Radio Euroherz am Morgen.

0: Morgen zusammen. Ich gehe nochmal schnell auf die Autobahn, auf die A9 Richtung Nürnberg zwischen Marktschorgas und dem Dreieck Bayreuth-Kulmbach. 2 Kilometer Stau. Plant das mit ein auf eurer Tour heute Morgen. Gute Fahrt.
1: Und guten Morgen ins schöne Fichtelgebirge. Wir sind mit euch diesem Sommer ja wieder auf der Luisenburg in Wunsiedel.
0: Ja.
1: So eine schöne Freilichtbühne hier in der Region. Und wir hatten jetzt schon Auftakt ja mit Pumuckl zum Beispiel. Dann steht jetzt diese Woche eine neue Premiere an mit der Da Vinci Code. Sakrileg,
0: ja,
1: also
0: ja.
1: Das stelle ich mir mega vor mit diesen imposanten Felsen, wenn das abends beleuchtet ist, dann diese Story dazu. Da startet jetzt heute auch schon mal die Generalprobe.
0: Ja, ein Stück aus vergangener Woche ist ja die Rocky Horror Show. Da war ja am Freitagabend Premiere. Ich habe das auf Social Media verfolgt. Da war ja gefühlt jeder dort und hat Bilder gepostet und Standing Ovations fürs Ensemble. Also das muss toll sein.
1: Ja, wir stellen euch auch die Menschen vor auf der Bühne in dieser Saison ja. Auf der Luisenburg. Und das macht der Jan.
0: Und Jan Gebelein moderiert heute Nachmittag den Feierabendstarter, hat Gäste und war vergangene Woche auch bei der Premiere von der Rocky Horror Show.
2: Ja, und das war nicht nur eine Spitzenleistung, weil es so ein wildes, verrücktes, krasses Musical ist, sondern weil es den ganzen Abend geschüttet hat. Das ist ja nicht ohne, Open Air bei jedem Wetter zu spielen. Wie das die Darsteller machen, das kann ich ihn fragen.
3: Mein Name ist Jan Rogler. Ich bin aufgewachsen hier in Wunsiedel und habe jetzt das Glück, auf der Luisenburg wieder als Musicaldarsteller bei der Rocky Horror Show spielen zu dürfen.
2: Darüber werden wir natürlich sprechen, aber auch wie das Leben so als Musicaldarsteller ist. Und ich freue mich auch ganz persönlich, denn wir haben nicht nur den gleichen Vornamen, wir haben uns im Theater kennengelernt. Ich war früher auch so wie Jan als Jugendlicher auf der Bühne gestanden. Ich bin dann allerdings beim Radio gelandet und Jan hat sich für den professionellen Weg entschieden. Da bin ich natürlich auch gespannt, was er zu erzählen hat. Im Feierabendstarter heute ab 16 Uhr hier bei Radio Euroherz.
1: Dankeschön, Jan. Also wir spitzen mit dir Backstage bei der Luisenburg und ja, werden dann, glaube ich, noch ein paar Facts auch von hinter der Bühne erfahren.
0: Euch einen schönen Dienstagmorgen. Guten Morgen mit Bruno Mars auf unserer Playlist.

0: gute Laune mit Bruno Mars. Beim Wetter jetzt nicht ganz so. Wir haben es heute nochmal frisch. Wir haben es heute auch windig, wolkig und nass am Nachmittag mit Regenschauern. Ab morgen wird es besser.
1: Bad Steben, Lichtenberger Straße. Achtung, hier steht ein Blitzer. Und in Hohenbrunn immer noch der Blitzer-Container, aber der übernachtet dort auch schon länger. Der steht ja schon über eine Woche.
0: Der steht schon ja fast eine Woche, ja,
1: stimmt. Wenn ihr noch was habt für uns heute Morgen, sagt Bescheid bitte 09 281 880 880.

0: Wir sind Julia Tobi hier bei Radio Euro Herz und Petra ist auf jeden Fall dabei in dieser Woche am Samstag bei The Boss Hoss in Coburg in der Kulturfabrik Kortendorf.
1: Guten Morgen, da ist die Petra. Hi. Ich freue mich wie Sau und meine Arbeitskolleginnen sind voll neidisch. Wen ich mitnehme, ne, schauen wir mal. Vielen Dank. Ich freue mich wirklich sehr. Danke.
0: Schön. Tschüss. Petra, alles Gute, ein tolles Konzert für dich. Boss Hoss, kommen nach Oberfranken und wir haben heute die Tickets. Könnt ihr euch auch holen? Hier mit einer WhatsApp direkt ins Studio an die 09281 880 880.
2: Yes, was für ein Sound, oder? Und dann geht's mit Cowboyhut nach Coburg. Und wir haben noch viel mehr Konzert-Highlights jetzt in diesem Sommer. Wir sind quasi hier so eure Ticketzentrale und haben jetzt immer wieder Tickets für die Megakonzerte hier bei uns in Oberfranken.
0: Radio Euro Herz hören lohnt sich auf jeden Fall.

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10: Mit Julia Krause. Guten Morgen. Die Verleihung der silbernen Ehrenmedaille des Bezirks Oberfranken an den AfD-Politiker Michael Genniges sorgt aktuell bundesweit für Diskussionen. Die Auszeichnung geht jährlich an Persönlichkeiten, die sich um das Gemeinwohl verdient gemacht haben. Genniges war bis 2026 Fraktionsvorsitzender der AfD im Bamberger Kreistag. Die Allianz gegen Rechtsextremismus in der Metropolregion Nürnberg kritisiert die Entscheidung deutlich. Die Auszeichnung sende ein falsches gesellschaftliches Signal, heißt es. Die Allianz fordert den Bezirkstag auf, die Auszeichnung zurückzunehmen. Genau das hat jetzt der frühere FDP-Landtagsabgeordnete Peter Jacobi aus dem Landkreis Coburg gemacht. Wie das Coburger Tagblatt berichtet, hat er seine eigene Bezirksmedaille

0: zurückgegeben. Zusätzlich hat Jacobi einen Brief mitgeschickt, in dem er die Auszeichnung von Michael Genniges scharf kritisiert. Falsch in die Einbahnstraße, mit ordentlich Tempo durch die Fußgängerzone, von der Straße auf den Fußweg wechseln oder die Ampel nicht beachten. Radfahren ist zwar besser für die Umwelt, aber manchmal hapert es mit den Verkehrsregeln. Die Hofer Polizei schaut mit dem Ordnungsdienst der Stadt heute genauer hin. Gemeinsam machen sie Kontrollaktionen in der Innenstadt. Dabei geht es hauptsächlich um den Präventionsgedanken, schreibt die Polizei. Radfahrer sollen zum Tragen eines Helms animiert oder auf Rücksichtnahme im Stadtverkehr aufmerksam gemacht werden. Bei gravierenden Verstößen gibt's trotzdem Sanktionen, heißt es weiter. Am Donnerstag ist nochmal eine Kontrollaktion im Hofer Stadtgebiet geplant. Wir bleiben beim Thema Radfahren, gehen aber in eine extremere Richtung. Seit Freitag sind Maxim Fischer und Tim Rogler unterwegs nach Bergen in Norwegen und das mit dem Fahrrad. Gestartet sind die beiden Extremsportler am Selber Goldberg. Die Strecke nach Bergen ist gut 2000 Kilometer lang. Trotz schlechter Wetterverhältnisse und eines platten Reifens geht's Maxim und Tim gut, haben sie uns im Gespräch gesagt. Die beiden Radfahrer sind sich sicher, dass sie die Strecke in rund 11 Tagen schaffen werden. Mittlerweile sind sie schon in Dänemark. In Norwegen erwartet die Radfahrer dann ein deutlich steileres Gelände. Über ihren Instagram-Account Fichtelburschen halten Maxim und Tim ihre Follower auf dem Laufenden.
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0: Auch im vergangenen Jahr ist die Zahl der Sozialwohnungen gesunken. Unterm Strich stand laut Bundesregierung ein Minus von 20.000 Wohnungen. In einigen Bundesländern gab es dennoch ein Plus, zum Beispiel in Baden-Württemberg und Sachsen. Es gab technische Probleme. Das bayerische Raumfahrt-Startup ESA Aerospace hat den geplanten zweiten Testflug seiner Trägerrakete verschoben, zum insgesamt vierten Mal. Wenn sie serienreif ist, soll die Rakete in Zukunft zivile und militärische Satelliten in erdnahe Umlaufbahnen bringen. 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
2: Kurz nach 8:30, das ist euer frischer Dienstag heute. Also könnt heute quasi jetzt am Morgen auch alles ein bisschen rausstellen, falls der Kühlschrank voll ist. So. Wir haben Temperaturen zwischen 5 und 10 Grad und landen dann am Nachmittag auch bei schmalen 15. Es ist windig, deshalb fühlt es sich oft sogar noch mal frischer an und dann wird es auch nass in den nächsten Stunden. Ja, gucken wir lieber auf die Aussichten, die sind deutlich schöner. Wir bekommen ab morgen das XXL Sommer Comeback. Die Sonne kommt rausgekrochen. Morgen schon mal um die 20er wieder. Und dann geht's in Richtung 30er Marke. Fürs Wochenende und dann auch für die neue Woche. Also das ist endlich jetzt mal Juni-Zeit fürs Freibad. Das ist das Euroherz-Wetter. Euer Wetter für die Region.
3: In einem halben Jahr ist ja auch schon wieder Weihnachten.
2: Genau, Tobias. Das ist das, was du jetzt so unbedingt hören willst im Juni.
3: Entschuldigung, ist mir gerade so eingefallen.
2: Ist dir gerade so eingefallen? Bei den Temperaturen oder was? Ja. Wir sind schon im Dezember irgendwie angekommen.
3: Ja. A9 Richtung Nürnberg zwischen Markt Schorgast und dem Dreieck Bayreuth-Kulmbach. Hier haben wir stockenden Verkehr aktuell. Und A9 Richtung Berlin zwischen Bergbad Steben und Rudolfstein dichter Verkehr. Ihr braucht hier gute 5 Minuten länger. Geblitzt wird in Bad Steben, in der Lichtenberger Straße, Geschwindigkeit ist hier, Achtung. Und in Hohlenbrunn steht der Blitzercontainer immer noch. Gute Fahrt und eure Staus und eure Blitzer lasst ihr uns da über die 09281 880 880.
1: 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Radio Euroherz am Morgen. Diese beiden stehen gern mit euch auf. Hier sind Julia und Tobi.
2: Komm gar nicht über deinen Weihnachts.
3: Ich kann noch einen draufsetzen. Ich habe mir auch schon jetzt in diesen Tagen erste Geschenke aufgeschrieben, so was ich verschenken könnte Weihnachten.
2: Das mache ich aber auch das ganze Jahr. Das ist der beste Tipp aller Zeiten. Dann weißt du im Dezember genau,
3: ja, zack, wo zack, du hin zack, musst.
2: Genau.
3: Ja. Euch einen schönen Dienstagmorgen mit Radio Euroherz.

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0: Guten Morgen euch mit Tobi und Julia. Und das ist wirklich crazy. Es gibt zwei Jungs hier aus der Region, die ja gerade auf einer Wahnsinnsradmission sind. Mhm. Auf einer Extremrad-Challenge aus dem schönen Fichtelgebirge in Richtung Norwegen. Das sind Max und Tim, die Fichtelburschen, so ja, wie sie sich nennen.
1: Die von Selb nach Bergen in Norwegen fahren, ja, in nur 11 Tagen. Naja, und das sind so gute 2000 Kilometer. Crazy, irre, oder? Und wir wollen einfach mal hören, wie es geht. Der Tim ist dran, servus.
2: Wir sind noch gut in der Zeit, also genau so, wie wir es eigentlich geplant haben. Sind wir jetzt am 4. Tag und wollen mit der Fähre übersetzen nach Dänemark. Der Wind ist zwar extrem, damit haben wir nicht so ganz gerechnet, aber wir sind dann bis relativ spät, so 10:30 unterwegs gewesen. Und haben dadurch dann die Tagesziele immer erreicht.
1: Sehr gut. 600 Kilometer haben sie also schon gut geschafft und kommen ihrem Ziel, Norwegen und Bergen, immer näher.
0: Ihr habt uns ja auch schon Bilder und Videos geschickt. Ihr könnt euch die zwei extremen Radler mal angucken bei uns auf Facebook und Instagram. Und da verfolgen euch ja auch viele hier aus der Region. Ne? Da habt ihr schon richtige Fans.
2: Was auf jeden Fall geil ist, der Support gerade aus Selb und von der Umgebung. Also man merkt einfach, dass gefühlt jeder das schon mitbekommen hat. Und da vor Ort weiß es auf jeden Fall jeder. Also in Selb und Umgebung ist sehr gut angekommen.
3: Und wir sehen ja auch, wenn wir dann Stories hochladen oder eben die Aufrufe sehen, dass direkt die Leute dabei sind, liken und... Es macht einfach auch Spaß, sowas zu sehen, das mitzubekommen, wie cool die Reise eigentlich ist, obwohl wir erst 4 Tage unterwegs sind.
1: Tim und Max sind noch eine gute Woche unterwegs in Richtung Bergen. Wir werden uns immer mal wieder hören. Heute einen schönen Tag und alles Gute. Grüße nach Dänemark dann.
0: Ja,

0: Morgen euch mit Gänsehaut an diesem Dienstag. 5 bis 10 Grad. Guckst du schon nochmal auf den Kalender, ne? Ja, es ist Juni. Aber wir haben heute nochmal einen frischen Tag mit Wind und Regen. Ab morgen wird es wärmer.
1: A9 Richtung Nürnberg, zwischen dem Zwischenmarkt Schorgast und dem Dreieck Bayreuth-Kulmbach, 2 Kilometer stockend. Ihr braucht ein paar Minuten länger. Und geblitzt wird in Hohlenbrunn und im Bad Steben in der Lichtenberger Straße. Eure Staus, eure Blitzer, immer an uns bitte über die 09-281-880-880.
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0: wird's 9. Guten Morgen mit Radio Euro Herz. Euch einen schönen Dienstag. Was gibt's Neues von der deutschen Mannschaft?
1: Ja, wir haben jetzt einen Regenerationstag hinter sich. Ja, ein bisschen ausschwitzen, ein bisschen Fahrrad fahren, ne? Muskeln lockern. Und heute ist er mal frei.
0: Ja, oder wie es Dennis Undaff, der deutsche Nationalspieler, sagt.
2: Ich finde es halt gut, dass du Freigang hast. Du kannst halt viel machen.
3: Freigang ist stark, Dennis.
2: Ja, sagt man das nicht so?
3: Wenn du im Gefängnis wärst, schon. Ne?
2: Falsche Wortwahl dann.
0: Ja. Freigang klingt ein bisschen nach der Einrichtung hier am Untreusee.
1: Das stimmt, ja. Ja, einen See gibt's ja da auch am WM-Quartier unserer Männer in Winston-Salem. Und da sitzt auch unser Euroherz WM-Sportmann Thomas Bremser, ist das? Hey, schönen guten Morgen. Thomas, was kann man denn so ein bisschen machen in dem Örtchen auch, um jetzt den freien Tag oder den Freigang zu genießen?
4: Ja, es gibt hier einen großen Stausee, den Salem Lake. Da könnten die Spieler sich ein Boot mieten und rausfahren zum Angeln oder Stand-Up-Paddling. Sie können Kajak fahren oder den See mit dem Mountainbike umrunden. Ein bisschen weiter außerhalb gibt es einen Fluss, da kann man sich im großen Schwimmreifen mit der Strömung treiben lassen, was für die ganze Familie. Golfen gehen, auch kein Problem für Golfprofis wie Manuel Neuer, Leon Goretzka oder David Raum. Und wer es kulturell mag, es gibt hier mehrere Museen, ein Künstlerviertel und Führungen durch die Altstadt, gegründet übrigens von Deutschen.
0: Okay, also ich sage, es klingt nach Untreusee.

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13: Ich bin Angela Kress. Guten Morgen. Fast jedes Kind der Welt ist laut UNICEF mindestens einer Klimagefahr ausgesetzt, also zum Beispiel extremer Hitze oder Hitzewellen. Das geht aus dem Kinderklimarisikenbericht hervor. Fiona Reinhardt berichtet.
14: Kinder leiden laut UNICEF stärker unter den Folgen des Klimawandels als Erwachsene. In Deutschland sei die Grundversorgung zwar sehr gut, trotzdem seien auch hier rund 97% der Kinder von mindestens einer Klimaauswirkung betroffen. Hitzewellen und Dürren seien hier

0: dominierend, heißt es von UNICEF.
1: Soziale Medien gewinnen als Nachrichtenquelle weiter an Bedeutung. Das geht aus einer Reuters-Studie hervor. Für gut 40% der 18- bis 24-Jährigen ist es demnach inzwischen sogar die wichtigste Nachrichtenquelle. Aber den etablierten deutschen Nachrichtenmedien werde nach wie vor zu großen Teilen vertraut, hieß es von den Studienautoren. Die sozialen Medien seien für viele als Ergänzung interessant, aber nicht als einzige Quelle. Staatlich gelenkte Cyberangriffe oder Versuche, die öffentliche Meinung vor Wahlen zu manipulieren, hybride Bedrohungen nehmen zu und Deutschland reagiert. In Berlin wird heute ein Zentrum zur Abwehr solcher Bedrohungen eröffnet. Polizeibehörden, die deutschen Nachrichtendienste und weitere Behörden werden dort vertreten sein. Das Ziel, sich schnell auszutauschen und gegebenenfalls schnell Abwehrmaßnahmen starten. Das politisch aufgeladene Spiel Iran-Neuseeland bei der Fußball-Weltmeisterschaft in den USA ist in der Früh 2:2 unentschieden ausgegangen. Vor und im Stadion wurden immer wieder Botschaften im Zusammenhang mit dem monatelangen Krieg der USA und Israels gegen den Iran kundgetan. Während der iranischen Nationalhymne waren laute Pfiffe zu hören.
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3: Mit Julia Krause. Dass der Bezirk Oberfranken den AfD-Politiker Michael Genniges aus Bamberg mit der silbernen Ehrenmedaille ausgezeichnet hat, sorgt weiter für Diskussionen. Die Allianz gegen Rechtsextremismus in der Metropolregion Nürnberg kritisiert die Entscheidung deutlich und fordert den Bezirkstag auf, die Auszeichnung zurückzunehmen. Der frühere FDP-Landtagsabgeordnete Peter Jacobi aus dem Landkreis Coburg hat jetzt sogar seine eigene Bezirksmedaille zurückgegeben. Dazu hat er einen Brief gelegt, in dem er die Auszeichnung von Michael Genniges ebenfalls scharf kritisiert. Die Hofer Polizei und der Ordnungsdienst der Stadt schauen sich heute den Radverkehr in der Innenstadt genauer an. Bei der Kontrollaktion geht es vor allem um Prävention. Die Polizei möchte Radfahrer dazu animieren, einen Helm zu tragen und Rücksicht auf andere im Stadtverkehr zu nehmen. Bei schweren Verstößen gibt's aber trotzdem Sanktionen, heißt es. Übermorgen plant die Polizei direkt die nächste Fahrradkontrollaktion im Hofer Stadtgebiet. 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
4: Kurz nach 9 haben wir es. Guten Morgen. Es bleibt jetzt heute ziemlich bedeckt. Es wird dann nachher auch nass, immer wieder mal mit Regenschauern. 15 bis 17 Grad. Heute noch mal durchhalten. Und ab morgen geht dann wieder kurze Hose, kurze Ärmel. Und Richtung Wochenende am besten gar nichts, weil es zu heiß wird. Wir schwitzen uns jetzt wieder rein in den Sommer und haben ab morgen Sonne, Wolken bei 20, 22 Grad und ab Donnerstag dann eben rund um und über 30. Das wird jetzt die nächsten Tage Schwitzwetter mit hoffentlich ganz viel Deo auch im Gepäck. Das ist das Euroherz Wetter, euer Wetter für die Region.
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5: Zwei Blitzer gibt es aktuell. Einmal Bad Steben, Lichtenberger Straße. Hier aufpassen, Schrittgeschwindigkeit. Und in Hohlenbrunn steht der Blitzercontainer. Eure Staus und Blitzer immer an die 09281 880 880. Lieben Dank und kommt gut an.
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4: Morgen. Morgen euch. Tobias, ich mache jetzt mal Trinkpause. Hol mal einen neuen Kaffee, oder?
5: Da bist du voll im Trend. Ja, das gibt's ja jetzt. Seit der Weltmeisterschaft ist Trinkpause das Schlagwort, die Neuigkeit. Immer nach der 25. Minute oder um die 65. Minute im Spiel wird für 3 Minuten unterbrochen und getrunken, hat die FIFA eingeführt, wegen der Hitze. Macht ja, ja auch Sinn bei 30 Grad und mehr, finde ich schon, in der prallen Sonne. Aber wie jetzt das Deutschlandspiel am Sonntag, da war ja das Dach zu. Mhm. Da kam gar keine Sonne rein, ja.
4: Genau, du hast ja oft auch klimatisierte Stadien, also 20, 21 Grad. Also in meiner Welt ist diese Trinkpause halt da, um noch ein schön Werbung zu platzieren.
5: Ja? Oder wie seht ihr es? 09281 880 880.
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0: Wir sind Tobi und Julia aus eurer Herz am Morgen.
1: Servus.
0: Oder besser gesagt, der Tippkönig und Julia. Jetzt läuft ja gerade Fußball-WM und ich habe mir sagen lassen, du bist da
1: erfolgreich
0: im WM-Orakeln. Ja.
1: 30 Leute sind in unserer Tippgruppe drin und ich stehe momentan ziemlich an der Spitze, schon mal ganz vorn, jetzt aktuell auf Platz 3, ein Punkt hinter dem Führenden. Ja, es läuft ganz gut in diesem Jahr, aber es kann ja auch schnell wieder anders sein. Mhm. Ja. Bei uns geht es übrigens um eine Flasche italienischen Wein.
0: Bei uns hier bei Radio Eurer Herz, da geht es richtig um was? Bei unserem WM-Tippspiel zusammen mit unserem Sportpartner Frei in Marktredwitz. Ihr tippt jetzt das nächste Deutschlandspiel. Samstag gegen die Elfenbeinküste. Macht ihr bei uns im Netz auf Radio Eurer Herz, Facebook und Instagram.
1: Lasst einfach mal einen Tipp da. Es sind ja schon ein paar reingekommen.
0: Ja, und die sind krass. Also ich glaube, es sind alles so jetzt in einer absoluten Tor-Euphorie nach diesem 7:1 gegen Curaçao. Flattern hier halt jetzt Vorschläge rein. 5:1, 6:1. Ich möchte ja eure Euphorie nicht schmälern, aber ich denke mir, Elfenbeinküste ist dann doch auch ein anderes Kaliber, ne? Oder was sagt der Tippkönig?
1: 3:2, sage ich.
0: Okay, schreibe ich mir auf.
1: Ihr macht auch noch mit bis kurz vor Spielbeginn am Samstag und holt euch dann 100 Euro für Frei in Marktredwitz. Ja. Viel Glück.
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0: Wahnsinn.
1: Veronika ist mit dabei und schickt uns eine WhatsApp über die 09281 880 880 A72 in Richtung Hof. An der Raststätte Vogtland wird wieder geblitzt heute. Fahrt vorsichtig, hier sind 100 erlaubt.

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0: 3:30.
1: Schnell nochmal auf die A93 Richtung Hof zwischen Selb-Nord und Schönwald. Achtung, hier liegt ein totes Tier auf der Fahrbahn zwischen Selb-Nord und Schönwald. Vorsicht bitte in dem Bereich. Kommt gut an.
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11: Mit Julia Krause. Guten Morgen. Drehleiterfahrzeuge, Rettungswagen, THW-Laster. Diese Einsatzfahrzeuge hat jeder schon mal durch die Gegend fahren sehen. Im Vogtland gibt es eine Neuerung am Brand- und Katastrophenschutzzentrum in Aich. In den kommenden Tagen soll dort ein Behandlungs- und Transportbus in Betrieb gehen. Wie genau der aussieht und was er im Katastrophenfall leisten kann, wollen die Verantwortlichen rund um Landrat Thomas Hennig am Mittag in Aich vorstellen. Jedes Jahr verwandelt sich die Hofer Altstadt im Sommer in ein Leichtathletikstadion. Am 27. Juni steigt das mittlerweile 30. internationale Stabhochsprung-Meeting. Jetzt haben die Verantwortlichen das Programm vorgestellt. Heuer sind rund 15 Springerinnen und Springer aus der ganzen Welt dabei. Wegen der sommerlichen Temperaturen in den vergangenen Jahren haben die Veranstalter den Start heuer nach hinten verlegt. Der Vorsitzende der Leichtathletikgemeinschaft Hof, Thomas Neubert.
12: Erstmalig beginnen wir später. Bisher war es ja schon am Vormittag, so gegen 10:30 der Fall. Jetzt wollen wir erst um 15.30 Uhr beginnen mit dem Rahmenprogramm. Da werden Schüler da am Start sein, drei Hofer Gymnasien sind am Start und wir werden auch eine, neben dieser Schulwertung auf 30 Meter Sprint, auch eine Vereinswertung haben mit unserem Leichtathletikpartner aus Eger.
11: Danach springen sich gegen 17.30 Uhr die Damen ein, am Abend sind dann die Herren dran. Außerdem könnt ihr zum Stabhochsprung-Meeting am 27. Juni bis Mitternacht in den Hofer Geschäften einkaufen. Wenn Radio Euroherz am Vormittag kurz mal nicht zu hören ist, keine Panik. Heute laufen Wartungsarbeiten am Sendemast auf dem Waldstein. Das soll zwischen kurz nach 10 und 12 Uhr passieren. Während der Umschaltung auf einen Ersatzsender kann es kurz zum Sendeausfall auf der UKW-Frequenz 88.0 kommen. Per Web und DAB Plus könnt ihr uns weiterhin durchgängig und ohne Störung hören.
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11: Fast jedes Kind der Welt ist laut UNICEF mindestens einer Klimagefahr ausgesetzt, also zum Beispiel extremer Hitze und Hitzewellen. Das geht aus dem Kinderklimarisikenbericht hervor. In Deutschland sei die Grundversorgung zwar sehr gut, trotzdem seien auch hier rund 97% der Kinder von mindestens einer Klimaauswirkung betroffen. Soziale Medien gewinnen als Nachrichtenquelle weiter an Bedeutung. Das geht

0: einer Reuters-Studie hervor. Für gut 40% der 18- bis 24-Jährigen ist es demnach inzwischen sogar die wichtigste Nachrichtenquelle. 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
1: Kurz nach 9:30 haben wir's. Ja, der Dienstag ist echt noch überschaubar. Kühl, windig, nachher auch nass. Aber ab morgen gibt es deutlich mehr Sonne, die ist jetzt ausgeruht. Morgen gibt es eine Sonne-Wolken-Kombi bei 20, 23 Grad und ab Donnerstag läuft die Klimaanlage statt der Kamin. Ja. Und wir haben dann bis rein ins Wochenende Werte um und über 30, yippie, und es geht ab ins Wasser. Das ist das Euroherz-Wetter, euer Wetter für die Region.
2: Achtung bitte, A93 Richtung Hof zwischen Selbnord und Schönwald. Hier ist die linke Spur blockiert, ein totes Tier liegt auf der Fahrbahn und geblitzt wird auf der A72 Richtung Hof an der Raststätte Vogtland. 100 sind hier erlaubt. Dann in Bad Steben in der Lichtenberger Straße. Blankes Gegenteil, hier nur Schrittgeschwindigkeit bitte. Und in Hohlenbrunn am Ortseingang Göpfersgrün steht der Blitzercontainer. Wenn ihr noch was habt für uns, meldet euch und wir geben es direkt mit durch. 09281 880 880. Vielen Dank, gute Fahrt und guten Morgen euch.
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0: Der Dienstag mit Julia und Tobi hier bei Radio Eure Herz. Heute Morgen ging bing die Frostleuchte an. Warnung vor Kälte oder Eis stand da. Unter 4 Grad oder um die 4 Grad waren es. Boah, ist das kalt am Morgen
1: ja,
0: gewesen.
1: Ja, knackig, zapfig, das stimmt. Das ist die Schafskälte gerade. Und da hat sich auch der Christian bei uns gemeldet.
2: Guten Morgen, jetzt war. Ja, also wir haben ja wirklich schon recht viel mitgemacht, mittlerweile schon daheim. Ich meine, wir leben ja alle zusammen beides in Sibirien.
0: Ja.
2: Aber am 16. Juni, dass es schon mal so kalt war, dass hier der Reif auf der Wiesen liegt, ist jetzt auch noch nicht allzu oft vorkommen. Mhm. Wir sind aktuell am zweiten Zielschnitt iPhone und es soll ja gegen Mittag schon wieder länger. Wir wollen ja nicht, dass es jetzt da nochmal richtig reinrenkt. Deswegen sind wir ein bisschen eher gestartet.
0: Mhm.
2: Und dann war ich um 5:30 schon bei uns in Berlas. Dann habe ich das gesehen. Naja.
0: Krass, ja.
2: Sprich, es gibt nichts, was nichts gibt. Euch ans Fernsehen.
1: Ja. Dankeschön, Christian. Liebe Grüße. Ab morgen ist damit auch Schluss. Dann wird es ja Gott sei Dank auch wärmer.
0: Und durch den Tag bringt euch gleich Phil von Fuck ab 10. Und wir hören uns morgen. Ciao.
1: Salut.

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11: Ich bin Angela Kress. Die Bundesregierung verspricht Milliarden zum Bau günstigen Wohnraums. In der Realität wird das Angebot aber immer knapper, zeigen Zahlen des Bauministeriums. Demnach gab es 2025 unterm Strich 20.000 Sozialwohnungen weniger als noch ein Jahr zuvor. Tanja Wagner berichtet.
12: Bundesbauministerin Huberts will den Abwärtstrend stoppen und beim Bund bis 2029 rund 23,5 Milliarden Euro für den Bau neuer Sozialwohnungen locker machen. Vielerorts fallen aber deutlich mehr Wohnungen aus der Sozialbindung als neue entstehen. Vor allem in NRW, Berlin und Bayern ist die Lücke besonders groß.
11: Zum Jahresende 2025 haben 83,5 Millionen Menschen in Deutschland gelebt, etwas weniger als noch ein Jahr zuvor, wie das Statistische Bundesamt mitgeteilt hat. Demnach ist die Bevölkerung um 110.000 Personen gesunken. Die Nettozuwanderung konnte das Geburtendefizit nicht ausgleichen. Blickt man auf die Bundesländer, konnten nur die Stadtstaaten ein Plus verzeichnen. Immer wieder wurden in Deutschland zuletzt mutmaßliche Spione gefasst, die hier im Auftrag des russischen Geheimdienstes tätig gewesen sein sollen. Die Bundesanwaltschaft geht davon aus, dass Russland dabei vor allem auf nicht ausgebildete Hilfsagenten setze, sagte Generalbundesanwalt Rommel in Karlsruhe. Trotzdem bleiben hybride Bedrohungen aus unterschiedlichen Richtungen ein großes Problem. In Berlin gibt es deshalb ab heute ein gemeinsames Abwehrzentrum gegen hybride Bedrohungen. Der Landkreistag ist dafür, Kinder stärker an den Heimkosten ihrer pflegebedürftigen Eltern zu beteiligen und unterstützt damit Pläne von Gesundheitsministerin Warken. Verbandspräsident Brötel sagte der Rheinischen Post, die Grenze von 100.000 Euro Bruttoverdienst pro Jahr sei eindeutig zu hoch. Eine weiße Ente im mexikanischen Dress mit farblich passenden Söckchen ist in Mexiko-Stadt inzwischen ein kleiner Star dieser Fußball-Weltmeisterschaft. Auf Videos im Netz ist zu sehen, wie das Tier inmitten von Fanmassen umherwatschelt. Und die Tourismusbehörde Visit Pennsylvania warnt mit einem Augenzwinkern auf Instagram, die Rocky-Statue in Trikots einzukleiden. Das bringe Unglück.
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1: Mit Julia Krause. In knapp anderthalb Wochen messen sich wieder Stabhochspringer aus aller Welt beim mittlerweile 30. internationalen Stabhochsprung-Meeting in der Hofer Altstadt. Die Verantwortlichen haben jetzt das Programm vorgestellt. Neu ist, statt wie bisher am Vormittag, startet das Stabhochsprung-Meeting heuer erst am Nachmittag. Hintergrund sind die sommerlichen Temperaturen in den vergangenen Jahren, so Thomas Neubert von der Leichtathletikgemeinschaft Hof. Außerdem könnt ihr zum Stabhochsprung-Meeting am 27. Juni bis Mitternacht in den Hofer Geschäften einkaufen. In den nächsten Stunden bis ca. 12 Uhr kann es sein, dass hier bei Radio Euroherz mal kurzzeitig nichts zu hören ist. Grund dafür sind Wartungsarbeiten am Sendemast auf dem Waldstein. Während der Umschaltung auf einen Ersatzsender kann es kurz zum Sendeausfall auf der UKW-Frequenz 88.0 kommen. 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
2: Wir gucken aufs Wetter. Ich kann sagen, heute ist eigentlich noch so ein Tag für Couch bzw. Dinge zu Hause. Heute noch Regen möglich, auch ein paar Gewitter sind da noch unterwegs. Ansonsten Werte noch unter 20 Grad, so im Schnitt. Es wird immer schöner in den kommenden Tagen. Morgen mehr Sonnenschein bis zu 25 Grad. Donnerstag und Freitag dann bis zu 30 Grad und drüber hinaus. Wir gucken nochmal auf die Straßen, auf die Blitzer A72 Richtung Hof an der Raststätte Vogtland bei erlaubten 100 beispielsweise. In Bad Steben, Lichtenberger Straße, da Schrittgeschwindigkeit wird geblitzt und in Hohlenbrunn steht immer noch der Blitzanhänger der Polizei. Wenn noch was fehlt, dann eine WhatsApp-Nachricht 09281 880 880.
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2: Für euch jetzt in der Playlist Rihanna und Diamonds. Ich wünsche einen wunderschönen Dienstag.
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1: Servus, hallo, einen wunderschönen Dienstag euch. Das war gestern ein WM-Tag, gar nicht nach meinem Geschmack, denn ich habe alle Tipps versemmelt, aber sowas von. Ich bin ja in so Tipprunden drin, beispielsweise auch mit meiner Familie, und ich habe kein einziges Spiel gestern richtig getippt, weil ich nicht auf Unentschieden tippe. Wer tippt denn Spanien-Kap Verde 0-0? Ich habe da 6-0 für Spanien getippt, weil ich denke, das ist also, da wäre wenigstens was passiert. Beim 0-0 passiert ja nichts, ne? Wer tippt denn auf 0-0 auch? Soll es am Ende noch regnen und 4 Grad haben und November sein? Ja, also ich tippe ja nicht auf, es wird ein fürchterliches Spiel. Und das habe ich einem Kumpel erzählt und er hat mir diese Sprachmemo zurückgeschickt. Das ist der Mike.
2: Ich habe dasselbe Problem wie du. Ich habe keine Unentschieden. Wir machen das, man tippt kein Unentschieden. Das macht man nicht. Im Normalfall hat man dann, also kann man damit nur verlieren. Dementsprechend lief die letzte Nacht bei mir auch nicht.
1: Ja, aber vielleicht wird ja heute besser.

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8: Paris. Nach einem Mord im Louvre hat der zuständige Ermittler Robert Langdon heute den vorläufigen Ermittlungsbericht bekannt gegeben. Spuren führen dabei auch nach Wunsiedel. Die Bevölkerung findet weitere Hinweise unter luisenburg-aktuell.de.
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10: Mit Julia Krause. Die Verleihung der silbernen Ehrenmedaille des Bezirks Oberfranken an den AfD-Politiker Michael Genniges sorgt aktuell bundesweit für Diskussionen. Die Auszeichnung geht jährlich an Persönlichkeiten, die sich um das Gemeinwohl verdient gemacht haben. Genniges war bis 2026 Fraktionsvorsitzender der AfD im Bamberger Kreistag. Die Allianz gegen Rechtsextremismus in der Metropolregion Nürnberg kritisiert die Entscheidung deutlich. Die Auszeichnung sende ein falsches gesellschaftliches Signal, heißt es. Die Allianz fordert den Bezirkstag auf, die Auszeichnung zurückzunehmen. Genau das hat jetzt der frühere FDP-Landtagsabgeordnete Peter Jacobi aus dem Landkreis Coburg gemacht. Wie das Coburger Tagblatt berichtet, hat er seine eigene Bezirksmedaille zurückgegeben. Zusätzlich hat Jacobi einen Brief mitgeschickt, in dem er die Auszeichnung von Michael Genniges scharf kritisiert. Falsch in die Einbahnstraße mit ordentlich Tempo durch die Fußgängerzone, von der Straße auf den Fußweg wechseln oder die Ampel nicht beachten. Radfahren ist zwar besser für die Umwelt, aber manchmal hapert es mit den Verkehrsregeln. Die Hofer Polizei schaut mit dem Ordnungsdienst der Stadt heute genauer hin. Gemeinsam machen sie Kontrollaktionen in der Innenstadt. Dabei geht's hauptsächlich um den Präventionsgedanken, schreibt die Polizei. Radfahrer sollen zum Tragen eines Helms animiert oder auf Rücksichtnahme im Stadtverkehr aufmerksam gemacht werden. Bei gravierenden Verstößen gibt's trotzdem Sanktionen, heißt es weiter. Am Donnerstag ist nochmal eine Kontrollaktion im Hofer Stadtgebiet geplant. Wie vielfältig die deutsche Kulturlandschaft ist, zeigen die zahlreichen Chöre und Musikensembles im Land. Hinter ihnen steht oft eine jahrelange Tradition. Instrumentale Musikvereinigungen, die es schon seit 100 Jahren gibt, bekommen die Pro-Musiker-Plakette vom Bundespräsidenten. Zu den Ausgezeichneten gehört auch der evangelische Posaunenchor Wunsiedel. Bayerns Kunstminister Markus Blume hat die Auszeichnungen stellvertretend in Ebersberg übergeben.
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10: Die Bundesregierung verspricht Milliarden zum Bau günstigen Wohnraums. In der Realität wird das Angebot aber immer knapper, zeigen Zahlen des Bauministeriums. Demnach gab es 2025 unterm Strich 20.000 Sozialwohnungen weniger als noch ein Jahr zuvor. Zum Jahresende 2025 haben 83,5 Millionen Menschen in Deutschland gelebt, etwas weniger als noch ein Jahr zuvor, wie das Statistische Bundesamt mitgeteilt hat. Demnach ist die Bevölkerung um 110.000 Personen

0: Personen gesunken. Die Nettozuwanderung konnte das Geburtendefizit nicht ausgleichen. 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
1: Nutzen wir die Zeit, um aufs Wetter zu gucken. Und da kann ich schon mal für heute sagen, heute noch wechselhaft. Immer mal wieder Regen möglich. Ja, ansonsten haben wir so Werte um die 20 Grad, ein bisschen drunter wahrscheinlich. Die weiteren Aussichten. Morgen wird schon schöner, morgen bis zu 25 Grad. Donnerstag und Freitag, Traumtage. Schon mal, das Wochenende auch, aber konzentrieren wir uns erstmal auf Donnerstag, Freitag. Da die Werte bei knapp 30 Grad.
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1: Wir gucken auf die Straßen und damit meine ich die Blitzer, denn es ist momentan nichts los, was hier durchsagepflichtig wäre. Außer die Abstandsmessung neu reingekommen. Marc Czorgast A9 Richtung Nürnberg. A72 Richtung Hof an der Raststätte Vogtland, da sind 100 erlaubt. In Hohlenbrunn ein Blitzer, da steht der Blitzanhänger. Und in Bad Steben, Lichtenberger Straße, da ist Schrittgeschwindigkeit, wird auch geblitzt. Wenn noch was fehlt, sagt gerne Bescheid per WhatsApp am besten 09281 880 880.
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1: Einen wunderschönen Dienstag euch. Jetzt U2 und One.

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9: Ich bin Angela Kress. Fast jedes Kind der Welt ist laut UNICEF mindestens einer Klimagefahr ausgesetzt, also zum Beispiel extremer Hitze oder Hitzewellen. Das geht aus dem Kinderklimarisikenbericht hervor. Fiona Reinert berichtet.
10: Kinder leiden laut UNICEF stärker unter den Folgen des Klimawandels als Erwachsene. In Deutschland sei die Grundversorgung zwar sehr gut, trotzdem seien auch hier rund 97% der Kinder von mindestens einer Klimaauswirkung betroffen. Hitzewellen und Dürren seien hier dominierend, heißt es von UNICEF.
9: Die Bevölkerung in Bayern ist im vergangenen Jahr leicht gesunken. Das liegt auch daran, dass so wenige Kinder geboren wurden wie seit 13 Jahren nicht. Das Statistische Landesamt meldet rund 110.600 Lebendgeburten, 3% weniger als im Jahr davor. Der geburtenstärkste Tag im vergangenen Jahr war übrigens der 26. September. Der September gehört auch insgesamt zu den geburtenstärksten Monaten 2025. 4 Kopfschüsse, 2 Kinder als Zeugen. Wegen eines Auftragsmords an einer dreifachen Mutter ist ein 30 Jahre alter Mann vom Landgericht Augsburg zu einer lebenslangen Haftstrafe verurteilt worden. Die Richter stellten auch die besondere Schwere der Schuld fest. Die Strafkammer geht davon aus, dass der Ex-Partner der Frau den Mord in Auftrag gegeben hatte, aus Eifersucht. Der Ex-Partner sitzt jetzt auch in U-Haft. Das Urteil ist noch nicht rechtskräftig. Die Spritpreise sinken nach der Einigung zum Irankrieg und nähern sich langsam wieder den Werten vor Kriegsbeginn an. Im bundesweiten Schnitt kostete ein Liter Diesel gestern rund 1,82 Euro, wie der ADAC mitteilte. Das waren noch 7 Cent mehr als am letzten Tag vor Kriegsbeginn. Das liegt aber auch am Tankrabatt. Der gilt noch bis Ende des Monats und soll nicht verlängert werden. Künstliche Intelligenz wird an bayerischen Schulen immer mehr zur Herausforderung, wenn es zum Beispiel ums Spicken geht. Rufe nach einer Blockade des Datenverkehrs bei Prüfungen hat das Kultusministerium aber zurückgewiesen. Frequenzstörer, die etwa das Mobilfunksignal oder WLAN blockieren, seien in den

0: Schulen nicht zulässig und strafbar, teilte eine Sprecherin mit.
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2: Mit Julia Krause. Dass der Bezirk Oberfranken den AfD-Politiker Michael Genniges aus Bamberg mit der silbernen Ehrenmedaille ausgezeichnet hat, sorgt weiter für Diskussionen. Die Allianz gegen Rechtsextremismus in der Metropolregion Nürnberg kritisiert die Entscheidung deutlich und fordert den Bezirkstag auf, die Auszeichnung zurückzunehmen. Der frühere FDP-Landtagsabgeordnete Peter Jacobi aus dem Landkreis Coburg hat jetzt sogar seine eigene Bezirksmedaille zurückgegeben. Dazu hat er einen Brief gelegt, indem er die Auszeichnung von Michael Genniges ebenfalls scharf kritisiert. Wenn Radio Euroherz in der nächsten Stunde kurz mal nicht zu hören ist, keine Panik. Bis 12 Uhr laufen noch Wartungsarbeiten am Sendemast auf dem Waldstein. Während der Umschaltung auf einen Ersatzsender kann es kurz zum Sendeausfall auf der UKW-Frequenz 88.0 kommen. 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
3: Wir gucken aufs Wetter. Da haben wir heute auf jeden Fall noch Regen in der Prognose. Deswegen die Werte auch jetzt nicht ganz so warm. Ungefähr 20 Grad sind's. Ansonsten morgen schon 25 Grad und Donnerstag und Freitag bis zu 30 Grad bei schön viel Sonnenschein. Dann haben wir den Sommer endlich hier bei uns. Vorsicht bitte, Autofahrer, nicht zu dicht auffahren. Marc Czorgast A9 Richtung Nürnberg, deine Abstandsmessung. A72 Richtung Hof an der Raststätte Vogtland, ein Blitzer. In Bad Steben in der Lichtenberger Straße wird geblitzt, da ist Schrittgeschwindigkeit. Und in Hohlenbrunn steht immer noch der Blitzanhänger der Polizei. Wenn noch was sein sollte, gebt doch bitte Bescheid per WhatsApp 09281 880 880.
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3: Einen wunderschönen Vormittag euch. Ja, Alex One jetzt in der Playlist.
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2: Es ist ganz wundervoll, wie euch das scheinbar mitnimmt, wie ihr euch daran emotionalisieren könnt, an meinem Scheitern des Tippens. Ich habe eine Kick-Tipp-Runde mit meiner Familie beispielsweise und gestern habe ich kein einziges Spiel richtig getippt, weil ich nicht auf Unentschieden setze. Da habe ich eine WhatsApp-Sprachnachricht bekommen vom Harry.
3: Ja, servus Phil, der Hofmanns Harry. Ja, mir geht es auch schon mit den Unentschieden okay, ich tippe es ja schon, aber bei denen Spiele hätte ich jetzt auf kein Unentschieden gerechnet. Ne? Also, naja, gut, wir können ja nicht alles wissen, ne? Aber ja, es kann bloß besser werden. Also, ciao, servus, Dari.
2: Dankeschön, Harry. Und Jürgen schreibt, ich bin unentschieden, ob ich mir noch einen Kaffee holen soll. Das mache ich jetzt. Da ist auch die Trefferwahrscheinlichkeit ein bisschen höher, als wenn ich anscheinend Neuseeland, Iran, ey. Ach, diese WM macht mich fertig.

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8: Mit Julia Krause. Drehleiterfahrzeuge, Rettungswagen, THW-Laster. Diese Einsatzfahrzeuge hat jeder schon mal durch die Gegend fahren sehen. Im Vogtland gibt es eine Neuerung am Brand- und Katastrophenschutzzentrum in Aich. In den kommenden Tagen soll dort ein Behandlungs- und Transportbus in Betrieb gehen. Wie genau der aussieht und was er im Katastrophenfall leisten kann, wollen die Verantwortlichen rund um Landrat Thomas Hennig am Mittag in Aich vorstellen. Die Saison ist seit vergangenem Freitag offiziell eröffnet. Zu sehen gab es auf der Luisenburg in Wunsiedel bisher The Rocky Horror Show und Meister Eder und sein Pumuckl. Jetzt kommt noch ein weiteres Stück auf die Bühne. Dan Browns berühmter Thriller Der Da Vinci Code, Sakrileg als Theaterversion. Die künstlerische Leiterin der Luisenburg Festspiele, Birgit Simmler.
9: Wir haben lauter Rätsel, die uns in ein verbotenes Geheimnis der Kirche entführen, in Gefahren. Unsere Hauptdarstellenden werden gejagt. Der Klassiker von Dan Brown mit 80 Millionen Lesern kommt das erste Mal auf die Bühne und das mit einem ganz tollen Bühnenbild und zahlreichen Tricks.
8: Heute Abend ist die Generalprobe, am Donnerstag dann die öffentliche Generalprobe, bei der ihr dabei sein könnt. Die Premiere von Der Da Vinci Code, Sakrileg, steht am Sonntag an. Seit Freitag sind Maxim Fischer und Tim Rogler unterwegs nach Bergen in Norwegen und das mit dem Fahrrad. Gestartet sind die beiden Extremsportler am Selber Goldberg. Die Strecke nach Bergen ist gut 2000 Kilometer lang. Trotz schlechter Wetterverhältnisse und eines platten Reifens geht's Maxim und Tim gut, haben sie uns im Gespräch gesagt. Die beiden Radfahrer sind sich sicher, dass sie die Strecke in rund 11 Tagen schaffen werden. Mittlerweile sind sie schon in Dänemark. In Norwegen erwartet die Radfahrer dann ein deutlich steileres Gelände. Über ihren Instagram-Account Fichtelburschen halten Maxim und Tim ihre Follower auf dem Laufenden.
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8: Die Bevölkerung in Bayern ist im vergangenen Jahr leicht gesunken. Das liegt auch daran, dass so wenige Kinder geboren wurden wie seit 13 Jahren nicht. Das Statistische Landesamt meldet rund 110.600 Lebendgeburten, 3% weniger als im Jahr davor. Die Spritpreise sinken nach der Einigung zum Iran-Krieg und nähern sich langsam wieder den Werten vor Kriegsbeginn an. Im bundesweiten Schnitt kostete ein Liter Diesel gestern rund 1,82 Euro, wie der ADAC mitteilte. Das waren noch 7 Cent mehr als am letzten Tag vor Kriegsbeginn. 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
10: Kurz nach halb ist es. Wir gucken aufs Wetter. Da kann ich sagen, für heute wird's auf jeden Fall nochmal nass. Früher Nachmittag dann haben wir Regen in der Prognose. Ansonsten sieht's wie folgt aus. Morgen paar harmlose Wolken, ungefähr 25 Grad. Donnerstag und Freitag nur noch Sonnenschein und

0: Werte um die 30 Grad. Servus auf die Straßen, Abstandmessung A9 Richtung Nürnberg bei Max Schorgast, Blitzer A72 Richtung Hof an der Raststätte Vogtland, Bad Steben, Lichtenberger Straße ein Blitzer und in Hohlenbrunn. Wenn noch was fehlt, 09281 880 880.
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0: Schönen Dienstag, servus.

0: Seid ihr im WM-Fieber? Ja, nein, vielleicht. Ich bin es auf jeden Fall. Das Einzige, was mich ein bisschen ja unglücklich stimmt, ist, dass ich in den Tippspielen, in denen ich mitmache, relativ stark versage. Ich habe es vorhin erzählt. Ich habe bei einem Tippspiel mit meiner Familie beispielsweise gestern gar keinen Punkt gemacht, weil ich nie auf Unentschieden setze. Und ihr schickt mir ganz viele WhatsApp-Sprachnachrichten, denn ihr tippt ähnlich gut, hä?
1: Hallo Phil, also mir geht's auch so bei den Tippspielen. Ich bin jetzt mittlerweile Letzte und das kenne ich gar nicht, weil die spielen halt nicht so, wie man es denkt. Also ich bin schon auch etwas traurig. Und mit den Unentschieden, naja, ich tippe Unentschieden, aber bei Spanien hätte ich es jetzt nicht gedacht, dass es da ein Unentschieden gibt.
0: Ich hoffe, es wird besser. Momentan bei uns in der Redaktion haben wir auch ein kleines Tippspiel. Da führt Martin Zinner, den kennt ihr auch ja aus dieser Sendung, den lieben Kollegen. Und da muss ich sagen, sein Fußballsachverstand, den werde ich noch eruieren. Ein bisschen besser.
2: Wir sind Tobi und Julia aus Euroherz am Morgen.
3: Servus.
2: Oder besser gesagt, der Tippkönig und Julia. Jetzt läuft ja gerade Fußball-WM und ich habe mir sagen lassen, du bist da
3: erfolgreich.
2: Im WM-Orakeln. Ja.
3: 30 Leute sind in unserer Tippgruppe drin und ich stehe momentan ziemlich an der Spitze, schon mal ganz vorn, jetzt aktuell auf Platz 3, ein Punkt hinter dem Führenden. Ja, es läuft ganz gut in diesem Jahr, aber es kann ja auch schnell wieder anders sein. Mhm. Ja. Bei uns geht es übrigens um eine Flasche italienischen Wein.
2: Bei uns hier bei Radio Euroherz, da geht es richtig um was? Bei unserem WM-Tippspiel zusammen mit unserem Sportpartner Frei in Marktredwitz. Ihr tippt jetzt das nächste Deutschlandspiel. Samstag gegen die Elfenbeinküste. Macht ihr bei uns im Netz auf Radio Euroherz, Facebook und Instagram.
3: Lasst einfach mal einen Tipp da. Es sind ja schon ein paar reingekommen.
2: Ja, und die sind krass. Also ich glaube, es sind alles so jetzt in einer absoluten Tor-Euphorie nach diesem 7:1 gegen Curaçao. Flattern hier halt jetzt Vorschläge rein. 5:1, 6:1. Ich möchte ja eure Euphorie nicht schmälern, aber ich denke mir, Elfenbeinküste ist dann doch auch ein anderes Kaliber, ne? Oder was sagt der Tippkönig?
3: 3:2, sage ich.
2: Okay, schreibe ich mir auf.
3: Ihr macht auch noch mit bis kurz vor Spielbeginn am Samstag und holt euch dann 100 € für Frei in Marktredwitz. Ja. Viel Glück.
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8: Ich bin Angela Kress. Die sinkenden Ölpreise kommen nach und nach auch an den Zapfsäulen an. Diesel kostete gestern im Schnitt rund 1,82 Euro, wie der ADAC mitteilte. 1,3 Cent weniger als am Vortag und noch 7 Cent mehr als am letzten Tag vor Beginn des Iran-Kriegs. Fast jeder zweite Haushalt fühlt sich durch die Spritpreise stark beansprucht. 28 Prozentpunkte mehr als vor einem Dreivierteljahr, hat eine Umfrage im Auftrag der Teambank ergeben. In Berlin nimmt heute das Zentrum zur Abwehr hybrider Bedrohungen die Arbeit auf. Damit sollen Kampagnen und Attacken von Staaten wie Russland frühzeitig erkannt werden. Bundesinnenminister Dobrindt.
9: Die Gefahr der hybriden Bedrohungen, sie wächst ständig, auch gegenüber Deutschland. Fremde Mächte, sie attackieren uns mit Spionage, Sabotage, Cyberangriffen, Desinformationskampagnen.
8: Es gehe um Früherkennung statt Folgenbewältigung, sagte Dobrindt weiter. Die Batterieproduktion in Deutschland hat einen neuen Rekord erreicht. Laut dem Verband der Elektro- und Digitalindustrie ist die Herstellung 2025 um 11% auf 8,1 Milliarden Euro gestiegen. Treiber sind die wachsende E-Auto-Produktion und der Speichermarkt. Gleichzeitig warnt der Verband vor einer wachsenden Abhängigkeit von China. Am Morgen ist bei einem Entsorgungsunternehmen in Dettelbach im Kreis Kitzingen ein Feuer ausgebrochen. Anwohner sollen deshalb Fenster und Türen geschlossen halten. Das gilt laut Polizei auch für die Gemeinde Schwarzach am Main. Ersten Angaben zufolge wurde niemand verletzt, es raucht aber stark. Die Brandursache ist noch unklar. Bei der Fußball-WM in den USA, Kanada und Mexiko bestreitet heute Top-Favorit Frankreich seine Auftaktpartie. Die Franzosen treffen auf den Senegal. Anstoß im Finalstadion von New Jersey ist um 21 Uhr unserer Zeit. In der Nacht spielt dann der Irak gegen Norwegen und Titelverteidiger Argentinien gegen Algerien. Morgen früh um 6 Uhr unserer Zeit heißt es dann noch Österreich gegen Jordanien.
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10: Mit Julia Krause. Mit einem Festakt ist am Freitag die neue Saison auf der Luisenburg in Wunsiedel offiziell eröffnet worden. Am Sonntag steht schon die nächste Premiere an. Dan Browns berühmter Thriller Der Da Vinci Code Sakrileg kommt als Theaterversion auf die Felsenbühne. Die künstlerische Festspielleiterin Birgit Simmler verspricht Rätsel, ein tolles Bühnenbild und viele Tricks. Heute ist Generalprobe. Bei der öffentlichen Generalprobe am Donnerstag könnt dann auch ihr dabei sein.

0: Auf dem Parkplatz in der Silberhausstraße in Nagel hat die Straßenmeisterei gestern Nachmittag Müll gefunden, der dort definitiv nicht hingehört. An einer Sitzgelegenheit war ein großer Müllsack mit Fleischabfällen, Gastroprodukten und anderen Abfällen. Auch zwei vermutliche Wildschweinfüße wurden sichergestellt, teilt die Polizei jetzt mit. Das Landratsamt Wunsiedel prüft nun, ob ein Verstoß gegen das Tierschutzgesetz vorliegt. Zeugen, die etwas in Nagel beobachtet haben, sollen sich bei der Polizei in Wunsiedel melden. 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
1: Servus, hallo. Heute wird's auf jeden Fall nochmal nass bei maximal 18 Grad. Aber dann ab morgen mehr Sonnenschein. Richtung Wochenende Werte um die 30 Grad. Morgen sind's beispielsweise um die 25 Grad.
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1: Servus, hallo, wir gucken auf die Straßen. Max Schorgast A9 Richtung Nürnberg, eine Abstandsmessung. A72 Richtung Hof an der Raststätte Vogtland, ein Blitzer, genauso wie in Bad Steben. Lichtenberger Straße, da Schrittgeschwindigkeit. Wenn noch was sein sollte, dann her damit. 09281 880 880.
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1: Roxette, Ausdies, Phil Collins und Katy Perry übernehmen jetzt. Einen schönen Mittag euch, Dienstag ist.

Ja, servus. Schönen Dienstag euch. Hier bei uns in der Region gibt's ja richtig super tolle Strecken zum Fahrradfahren. Diese Challenge, ich möchte sagen Extrem-Challenge, die zwei Jungs aus dem Fichtelgebirge aber gerade machen,

0: Die setzt nochmal einen obendrauf. Hut ab. Die Fichtelburschen Max und Tim sind seit Freitag mit ihren Bikes zum Campen nach Norwegen unterwegs. Gestartet sind die beiden am Selber Goldberg und jetzt wollen sie es in 11 Tagen bis nach Bergen schaffen. Das sind insgesamt rund 2000 Kilometer. Heute ist Tag 5 der Monsterstrecke. Das merken die beiden auch schon in den Knochen. Das sagt Tim.
1: An Tag 4 jetzt merkt man vor allem die Beine, weil wir sind, wie gesagt, 12 Stunden dann auch nochmal unterwegs gewesen. Zwar mit 1-2 längere Pausen, aber bis wir dann auch einen Schlafplatz gefunden haben. Deswegen merkt man jetzt auch heute vor allem die Oberschenkel und so schon. Gerade wenn man dann mal wieder kurze Pause macht, wenn es steht. Aber wenn man dann wieder drin ist, geht's eigentlich noch. Also für 4 Tage ist okay.
0: Besonders das schlechte Wetter und der starke Wind machen den beiden zu schaffen. Aber insgesamt läuft noch alles nach Zeitplan, solange nicht wieder sowas passiert wie an Tag 2.
1: Am zweiten Tag, da gab es gleich eine sehr spannende Geschichte. Da waren wir circa 10 Kilometer vor unserem Schlafplatz dann. Da hatten wir einen Campingplatz. Und ja, dann hatte der Max einen Platten und der Campingplatz hat zugesperrt in einer halben Stunde. Ich bin vorausgefahren, um den Campingplatz noch zu bekommen. Und dann haben wir den Campingplatz eben bekommen. Aber als ich dann dort war und den Max wieder abholen wollte, weil der mehr Zeug dabei hatte, weil was ich ihm dort gelassen habe zum Reifen reparieren, hatte ich auf dem Campingplatz einen Platten und hatte nichts mehr zum Reifen reparieren.
0: Ihren Weg könnt ihr auch nachverfolgen. Auf Instagram beispielsweise, da heißen sie Fichtelburschen. Momentan müssten sie schon auf der Fähre Richtung Dänemark sein. Viel Erfolg euch beiden.

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1: Mit Julia Krause. Die Verleihung der silbernen Ehrenmedaille des Bezirks Oberfranken an den AfD-Politiker Michael Genniges sorgt aktuell bundesweit für Diskussionen. Die Auszeichnung geht jährlich an Persönlichkeiten, die sich um das Gemeinwohl verdient gemacht haben. Genniges war bis 2026 Fraktionsvorsitzender der AfD im Bamberger Kreistag. Die Allianz gegen Rechtsextremismus in der Metropolregion Nürnberg kritisiert die Entscheidung deutlich. Die Auszeichnung sende ein falsches gesellschaftliches Signal, heißt es. Die Allianz fordert den Bezirkstag auf, die Auszeichnung zurückzunehmen. Genau das hat jetzt der frühere FDP-Landtagsabgeordnete Peter Jacobi aus dem Landkreis Coburg gemacht. Wie das Coburger Tagblatt berichtet, hat er seine eigene Bezirksmedaille zurückgegeben. Zusätzlich hat Jacobi einen Brief mitgeschickt, in dem er die Auszeichnung von Michael Genniges scharf kritisiert. Drehleiter, Fahrzeuge, Rettungswagen, THW-Laster, diese Einsatzfahrzeuge hat jeder schon mal durch die Gegend fahren sehen. Im Vogtland gibt es jetzt eine Neuerung am Brand- und Katastrophenschutzzentrum in Aich. In den kommenden Tagen soll dort ein Behandlungs- und Transportbus in Betrieb gehen. Wie genau der aussieht und was er im Katastrophenfall leisten kann, wollen die Verantwortlichen rund um Landrat Thomas Hennig am Mittag in Aich vorstellen. Auf dem Parkplatz in der Silberhausstraße in Nagel hat die Straßenmeisterei gestern Nachmittag Müll gefunden, der dort definitiv nicht hingehört. An einer Sitzgelegenheit war ein großer Müllsack mit Fleischabfällen, Gastroprodukten und anderen Abfällen. Auch zwei vermutliche Wildschweinfüße wurden sichergestellt, teilt die Polizei jetzt mit. Das Landratsamt Wunsiedel prüft nun, ob ein Verstoß gegen das Tierschutzgesetz vorliegt. Zeugen, die etwas in Nagel beobachtet haben, sollen sich bei der Polizei in Wunsiedel melden.
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1: Die sinkenden Ölpreise kommen nach und nach auch an den Zapfsäulen an. Diesel kostete gestern im Schnitt rund 1,82 Euro, wie der ADAC mitteilte. 1,3 Cent weniger als am Vortag und noch 7 Cent mehr als am letzten Tag vor Beginn des Iran-Kriegs. In Berlin nimmt heute das Zentrum zur Abwehr hybrider Bedrohungen die Arbeit auf. Damit sollen Kampagnen und Attacken von Staaten wie Russland frühzeitig erkannt werden. 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
2: Wir gucken noch aufs Wetter. Da haben wir heute noch Regen in der Prognose. Ansonsten wird es in den kommenden Tagen immer schöner, bis zum Wochenende bis zu 30 Grad und darüber hinaus. Fängt morgen schon an, dann nimmt das Regenrisiko Stück für Stück ab. Donnerstag und Freitag eigentlich nur Sonnenschein. Vorsicht bitte, Unfall B173 Richtung Hof auf Höhe Hof Nord. Hier kann es länger dauern. Dann gucken wir auf Blitzer bzw. Abstandsmessungen. Bei Mark Trogast ist eine auf der A9 Richtung Nürnberg. A72 Richtung Hof an der Raststätte Vogtland. Bei erlaubten 100 wird geblitzt. Und dann in Bad Steben in der Lichtenberger Straße, da ist Schrittgeschwindigkeit. 09281 880 880, wenn noch was ist, sagt gerne Bescheid.
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2: Kurz nach halb eins ist es. Jetzt Kim Wilde, dann Michael Schulte und Maroon 5. Ich wünsche einen schönen Mittag.

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1: Ich bin Angela Kress. Die Spritpreise sinken nach der Einigung zum Irankrieg und nähern sich langsam wieder den Werten vor Kriegsbeginn an. Im bundesweiten Schnitt kostete ein Liter Diesel gestern rund 1,82 Euro, wie der ADAC mitteilte. Das waren noch 7 Cent mehr als am letzten Tag vor Kriegsbeginn. Das liegt aber auch am Tankrabatt. Der gilt noch bis Ende des Monats und soll nicht verlängert werden. Planungs- und Genehmigungsverfahren in der öffentlichen Verwaltung sollen schneller und effizienter werden. Das Bundesdigitalministerium hat dafür eine KI-Software vorgestellt. Spark Workflow heißt die und ist ab sofort verfügbar. Sie soll Anträge prüfen, wichtige Informationen herausfiltern und Behörden beim Erstellen von Beschlüssen unterstützen. Genehmigungszeiten bei großen Infrastrukturprojekten sollen sich damit halbieren. Immer weniger Menschen werden wegen Schlafstörungen stationär im Krankenhaus behandelt. Innerhalb von 20 Jahren ist ihre Zahl um mehr als die Hälfte gesunken, meldet das Statistische Bundesamt. Claudia Wächter berichtet.
2: Unterm Strich sind es gut 67.000, die Hilfe gesucht haben, also mit Schlafstörungen 2024 behandelt wurden in Kliniken. Aber, sagen die Experten, viele gehen eben mittlerweile auch ins Schlaflabor. Behandelt werden die Leute aus ganz unterschiedlichen Gründen, weil sie ständig nachts aufwachen oder dauernd im Schlafmodus sind.
1: Von schwedischen Seen bis zum Mittelmeer. Wer im Sommer in Seen, Flüssen oder im Meer schwimmen geht, kann das in den meisten europäischen Gewässern bedenkenlos tun. Die Europäische Umweltagentur EEA hat im vergangenen Jahr mehr als 22.000 Badestellen getestet. 96% erfüllten mindestens den EU-Mindeststandard. In Deutschland hatten gut 90% der untersuchten Badestellen exzellente Wasserqualität. Platz 7. Bundeskanzler Merz hat US-Präsident Trump beim G7-Gipfel mit einem Geburtstagsgeschenk passend zur Fußball-WM überrascht. Der CDU-Chef überreichte Donald Trump ein Trikot in den Farben der deutschen Fußballnationalmannschaft. Spielername Trump, Nummer 47. Donald Trump ist der 47. Präsident der Vereinigten Staaten. Am Sonntag ist er 80 geworden.
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3: Mit Julia Krause. Die beiden haben sich ganz schön was vorgenommen. Maxim Fischer und Tim Rogler sind am Freitag in Selb mit ihren Fahrrädern aufgebrochen, mit dem Ziel Bergen in Norwegen. Trotz schlechter Wetterverhältnisse und eines platten Reifens geht's Maxim und Tim gut, haben sie uns im Gespräch gesagt. Sie sind sich sicher, die gut 2000 Kilometer lange Strecke in 11 Tagen zu schaffen. Updates geben die beiden regelmäßig auf ihrem Instagram-Account Fichtelburschen. Auf dem Parkplatz in der Silberhausstraße in Nagel hat die Straßenmeisterei gestern Nachmittag Müll gefunden, der dort definitiv nicht hingehört. An einer Sitzgelegenheit war ein großer Müllsack mit Fleischabfällen, Gastroprodukten und anderen Abfällen. Auch zwei vermutliche Wildschweinfüße wurden sichergestellt, teilt die Polizei jetzt mit. Das Landratsamt Wunsiedel prüft nun, ob ein Verstoß gegen das Tierschutzgesetz vorliegt. Zeugen, die etwas in Nagel beobachtet haben, sollen sich bei der Polizei in Wunsiedel melden. 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
4: Wir gucken aufs Wetter. Ich kann sagen, heute ist eigentlich noch so ein Tag für Couch bzw. Dinge zu Hause. Heute noch Regen möglich, auch ein paar Gewitter sind da noch unterwegs. Ansonsten Werte noch unter 20 Grad, so im Schnitt. Es wird immer schöner in den kommenden Tagen. Morgen mehr Sonnenschein bis zu 25 Grad, Donnerstag und Freitag dann bis zu 30 Grad und drüber hinaus. Servus, hallo. Uns wurde ein Blitzer gemeldet auf der B22 zwischen Waldeck und Erbendorf.
5: Hallo in die Oberpfalz.
4: Dann schauen wir nach Hof. Das ist der neueste Blitzer in der Oelsnitzer Straße Richtung Jägersruh. Dankeschön an Marion fürs Melden. Die Abstandsmessung noch aktiv auf der A9 Richtung Nürnberg, Mamaitschorgast. Dann die A72 Richtung Hof an der Raststätte Vogtland. Da sind 100 erlaubt. Da wird geblitzt. Und dann haben wir noch einen Blitzer in Bad Steben in der Lichtenberg Straße. Das ist eine Spielstraße, da Schrittgeschwindigkeit. Wenn noch was fehlt, 09281 880 880.
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2: Auch schon wieder 13 Uhr durch. Ich wünsche einen wunderschönen Nachmittag euch.

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2: Servus, hallo, einen wunderschönen Dienstag euch. Das war gestern ein WM-Tag, gar nicht nach meinem Geschmack, denn ich habe alle Tipps versemmelt, aber sowas von. Ich bin ja in so Tipprunden drin, beispielsweise auch mit meiner Familie, und ich habe kein einziges Spiel gestern richtig getippt, weil ich nicht auf Unentschieden tippe. Wer tippt denn Spanien-Kap Verde 0-0? Ich habe da 6-0 für Spanien getippt, weil ich denke, das ist also, da wäre wenigstens was passiert. Beim 0-0 passiert ja nichts, ne? Wer tippt denn auf 0-0 auch? Soll's am Ende noch regnen und 4 Grad haben und November sein? Ja, also ich tippe ja nicht auf, es wird ein fürchterliches Spiel. Und das habe ich einem Kumpel erzählt und er hat mir diese Sprachmemo zurückgeschickt. Das ist der Mike.
3: Ich habe dasselbe Problem wie du. Ich habe keine Unentschieden. Wir machen das. Man tippt kein Unentschieden. Das macht man nicht. Im Normalfall hat man dann nur, also kann man damit nur verlieren. Dementsprechend liegt die letzte Nacht bei mir auch nicht.
2: Ja, aber vielleicht wird ja heute besser.

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12: Mit Lisa Grieshammer. Die langwierigen Haushaltsberatungen in den vergangenen Jahren haben gezeigt, dass viele Beratungs- und Entscheidungsprozesse im Hofer Stadtrat oft zu kompliziert ablaufen. Die neu beschlossene Geschäftsordnung soll das künftig ändern. Nach Angaben der beteiligten Fraktionen CSU und FHB und Freie sollen dadurch Zuständigkeiten klarer geregelt und Abläufe effizienter werden. Geplant ist unter anderem eine neue Ausschussstruktur mit 3 größeren Themenbereichen. Ziel ist es, Entscheidungswege zu verkürzen und Doppelberatungen zu vermeiden, heißt es in einer Mitteilung. Außerdem wurden erste Referenten benannt. Die sollen den Informationsfluss verbessern und den Stadtrat in seiner Arbeit unterstützen. Kritik gibt es von SPD und Grünen im Hofer Stadtrat. Sie haben die neue Geschäftsordnung abgelehnt. Die 9 Jahre Schulpflicht sind durch, aber kein Abschluss in der Tasche. Vor 3 Jahren hatte die vergleichsweise hohe Schulabbrecherquote in Hof für Schlagzeilen gesorgt. Ein Projekt hat sich seitdem hervorgetan, das die Problematik pragmatisch

0: Mathematisch angeht. Es heißt Extra Chancen nutzen, kurz ECN. Dabei arbeiten zwei Hofer Mittelschulen, die Regierung von Oberfranken, die Diakonie am Campus und die Hospitalstiftung zusammen. Schüler mit erfüllter Schulpflicht haben ein weiteres Schuljahr Zeit, ihren Quali zu machen. Dabei machen sie auch ein Praktikum bei Betrieben, um sich beruflich zu orientieren. Mit Erfolg. Die Mehrheit der Teilnehmer macht einen Abschluss, wechselt teils sogar auf weiterführende Schulen oder bekommt eine Ausbildung. Eltern und Schüler können sich am Abend über das Konzept Extra Chancen nutzen informieren. Los geht's um 18.30 Uhr an der Hofecker Mittelschule. Radwege verbessern und aufzeigen, wo Lücken bestehen. Daran arbeitet der Saale-Orla-Kreis gerade mit Hilfe seiner Einwohner. Beim ersten Workshop zum Radverkehrskonzept konnten alle mitreden, die sich fürs Radeln in der Region interessieren. Er war gut besucht und arbeitsintensiv, schreibt das Landratsamt. Die geplanten Workshops sind aber noch nicht durch. Heute steht der nächste im Landratsamt in Schleiz an. Am morgigen Mittwoch ist ein weiterer Workshop im Augustinersaal in Neustadt geplant. Auch hier sind die Gesprächsrunden wieder offen gehalten und finden zwischen 17 und 19 Uhr statt. Ende kommendes Jahr soll das Radverkehrskonzept im Saale-Orla-Kreis stehen oder auch früher. Es dient mitunter als Grundlage für den Bau neuer Radwege.
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0: Die Spritpreise sinken nach der Einigung zum Iran-Krieg und nähern sich langsam wieder den Werten vor Kriegsbeginn an. Im bundesweiten Schnitt hat ein Liter Diesel gestern rund 1,82 Euro gekostet, wie der ADAC mitteilt. Das waren noch 7 Cent mehr als am letzten Tag vor Kriegsbeginn. Bundeskanzler Merz hat US-Präsident Trump beim G7-Gipfel mit einem Geburtstagsgeschenk passend zur Fußball-WM überrascht. Der CDU-Chef hat Donald Trump ein Trikot in den Farben der deutschen Fußballnationalmannschaft überreicht. Spielername Trump. Am Sonntag ist er 80 geworden. 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
2: Wir gucken aufs Wetter. Da haben wir heute auf jeden Fall noch Regen in der Prognose. Deswegen die Werte auch jetzt nicht ganz so warm. Ungefähr 20 Grad sind's. Ansonsten morgen schon 25 Grad und Donnerstag und Freitag bis zu 30 Grad bei schön viel Sonnenschein. Dann haben wir den Sommer endlich hier bei uns.
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2: Servus auf die Straßen, 1:30 ist und folgende Blitze haben wir. A9 Richtung Nürnberg bei Max Schorgast. A72 Richtung Hof an der Raststätte Vogtland. In Bad Steben, Lichtenberger Straße, da ist Schrittgeschwindigkeit und Hof. Oelsnitzer Straße Richtung Jägersruh. Wenn noch was ist, sagt Bescheid per WhatsApp 09281 880 880.
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2: Ihr begleitet mich und ich begleite euch durch den Dienstagnachmittag. Das ist doch ein Deal, oder? Schön, dass ihr mit dabei seid.

0: Einen wunderschönen Dienstagnachmittag euch.
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4: Ich bin Helen Martin. Immer mehr Menschen wollen ihre Organe nach dem Tod spenden. Im zentralen Organspenderegister gibt es aktuell fast 500.000 Eintragungen. Laut dem Bundesinstitut für Arzneimittel und Medizinprodukte waren es vor einem halben Jahr noch 120.000 weniger. Zölle auf US-Industriegüter sollen abgeschafft und Agrarprodukte aus den USA einen besseren Zugang zum europäischen Markt bekommen. Das Europaparlament hat dem umstrittenen Zollabkommen mit den USA zugestimmt. Allerdings mit Vorbehalt, wenn die USA gegen Absprachen verstoßen sollten, kann die EU diese Regelungen wieder aussetzen. Außerdem sollen Zölle auf US-Waschmaschinen und Stahlprodukte bis zum Ende des Jahres auf höchstens 15% gesenkt werden. Bundesinnenminister Dobrindt hat in Berlin ein neues gemeinsames Zentrum zur Abwehr hybrider Bedrohungen eröffnet. Dort sollen Polizei, Geheimdienste und weitere Behörden wie BKA, BND und Zoll künftig eng zusammenarbeiten.
5: Es geht natürlich darum, mit hybriden Angriffen die Bevölkerung zu verunsichern, den demokratischen Diskurs zu vergiften, Polarisierung zu fördern. Es geht schlichtweg darum, unser Land zu destabilisieren.
4: Dobrindt will außerdem bald mehr Befugnisse für BND und Verfassungsschutz im Kabinett beschließen lassen. 4 Kopfschüsse, 2 Kinder als Zeugen. Wegen eines Auftragsmords an einer dreifachen Mutter ist ein 30 Jahre alter Mann vom Landgericht Augsburg zu einer lebenslangen Haftstrafe verurteilt worden. Die Richter stellten auch die besondere Schwere der Schuld fest. Die Strafkammer geht davon aus, dass der Ex-Partner der Frau den Mord in Auftrag gegeben hatte, aus Eifersucht. Der Ex-Partner sitzt jetzt auch in U-Haft. Das Urteil ist noch nicht rechtskräftig. Bei der Fußball-WM in den USA, Kanada und Mexiko bestreitet heute Top-Favorit Frankreich seine Auftaktpartie. Die Franzosen treffen auf den Senegal. Anstoß im Finalstadion von New Jersey ist um 21 Uhr unserer Zeit. In der Nacht spielt dann der Irak gegen Norwegen und Titelverteidiger Argentinien gegen Algerien. Morgen früh um 6 Uhr unserer Zeit heißt es dann noch Österreich gegen Jordanien.
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6: Mit Lisa Grieshammer. Schneller und effizienter Entscheidungen treffen und nicht monatelang und doppelt beraten. Der Hofer Stadtrat hat sich jetzt eine neue Geschäftsordnung gegeben. Das hatten die Fraktionen der CSU und von FAB und Freie angeregt. Mit der sollen die Zuständigkeiten klarer geregelt und Abläufe effizienter werden. Konkret ist eine neue Ausschussstruktur mit 3 größeren Themenbereichen angedacht. Referenten sind für den Informationsfluss zuständig. SPD und Grüne haben die neue Geschäftsordnung allerdings abgelehnt. Extra Chancen nutzen, so heißt ein Projekt an 2 Hofer Mittelschulen. Das soll Schülern, die eigentlich ihre Schulpflicht abgesessen haben, doch noch einen Abschluss ermöglichen. Das geht über ein zusätzliches Jahr, bei dem die Schüler auch als Praktikanten in Unternehmen unterwegs sind und da schon Kontakte knüpfen. Ziel ist der Quali. Erfolge hat das Projekt auch schon erzielt. Für zahlreiche Schüler geht's weiter in eine weiterführende Schule oder sie können eine Ausbildung starten. Falls das auch für euch in Frage kommt, könnt ihr euch heute Abend an der Hofecker Mittelschule über extra Chancen nutzen informieren. Start ist um 18.30 Uhr. 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
7: Servus, hallo. Heute wird's auf jeden Fall nochmal nass bei maximal 18 Grad. Aber dann ab morgen mehr Sonnenschein Richtung Wochenende Werte um die 30 Grad. Morgen sind's beispielsweise um die 25 Grad. Wir gucken auf die Straßen, wir gucken auf die A9 Richtung Nürnberg. Marc Schorgast, Abstandmessung. A2

0: 70 Richtung Hof an der Raststätte Vogtland, bei erlaubten 100 ein Blitzer und in Hof-Oelsnitzer Straße Richtung Jägersruh wird auch geblitzt. Wenn noch was ist, sagt gerne Bescheid per WhatsApp 09281 880 880.
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0: Gute Laune, trotz des Wetters, habt ihr sicher jetzt gleich mit alle Farben und

0: Ja, servus. Schönen Dienstag euch. Hier bei uns in der Region gibt's ja richtig super tolle Strecken zum Fahrradfahren. Diese Challenge, ich möchte sagen Extrem-Challenge, die zwei Jungs aus dem Fichtelgebirge aber gerade machen, die setzt nochmal einen oben drauf. Hut ab! Die Fichtelburschen Max und Tim sind seit Freitag mit ihren Bikes zum Campen nach Norwegen unterwegs. Gestartet sind die beiden am Selber Goldberg und jetzt wollen sie es in 11 Tagen bis nach Bergen schaffen. Das sind insgesamt rund 2000 Kilometer. Heute ist Tag 5 der Monsterstrecke. Das merken die beiden auch schon in den Knochen. Das sagt Tim.
1: An Tag 4 jetzt merkt man vor allem die Beine, weil wir sind, wie gesagt, 12 Stunden dann auch nochmal unterwegs gewesen. Zwar mit 1-2 längere Pausen, aber bis wir dann auch einen Schlafplatz gefunden haben. Deswegen merkt man jetzt auch heute vor allem die Oberschenkel und so schon. Gerade wenn man dann mal wieder kurze Pause macht, wenn es steht. Aber wenn man dann wieder drin ist, geht's eigentlich noch. Also für 4 Tage ist okay.
0: Besonders das schlechte Wetter und der starke Wind machen den beiden zu schaffen. Aber insgesamt läuft noch alles nach Zeitplan, solange nicht wieder sowas passiert wie an Tag 2.
1: Am zweiten Tag, da gab es gleich eine sehr spannende Geschichte. Da waren wir circa 10 Kilometer vor unserem Schlafplatz dann. Da hat man einen Campingplatz. Und ja, dann hatte der Max einen Platten und der Campingplatz hat zugesperrt in einer halben Stunde. Ich bin vorausgefahren, um den Campingplatz noch zu bekommen. Und dann haben wir den Campingplatz eben bekommen. Aber als ich dann dort war und den Max wieder abholen wollte, weil der mehr Zeug dabei hatte, weil was ich ihm dort gelassen habe zum Reifen reparieren, hatte ich auf dem Campingplatz einen Platten und hatte nichts mehr zum Reifen reparieren.
0: Ihren Weg könnt ihr auch nachverfolgen auf Instagram beispielsweise, da heißen sie Fichtelburschen. Momentan müssten sie schon auf der Fähre Richtung Dänemark sein. Viel Erfolg euch beiden.

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18: Mit Lisa Grieshammer. Als ländlich geprägte Region ist Oberfranken besonders stark vom demografischen Wandel betroffen. Das zeigen die Zahlen zu den Geburten und Sterbefällen im Jahr 2025. Die Zahlen hat das Landesamt für Statistik jetzt veröffentlicht. Bayernweit sind demnach im vergangenen Jahr weniger Kinder zur Welt gekommen als im Vorjahr. Besonders stark ist der Rückgang bei uns in Oberfranken. Hier ist die Zahl der Geburten mit -5,3% bayernweit am deutlichsten zurückgegangen. Auf der anderen Seite sind in Oberfranken vergangenes Jahr etwas mehr Menschen gestorben als 2024. Insgesamt sind 2025

0: 2021 in Bayern rund 33.500 Menschen mehr gestorben als geboren wurden. So viele wie seit dem Ende des Zweiten Weltkriegs nicht mehr, schreiben die Statistiker. Die Saison ist seit vergangenem Freitag offiziell eröffnet. Zu sehen gab es auf der Luisenburg in Wunsiedel bisher The Rocky Horror Show und Meister Eder und sein Pumucke. Jetzt kommt noch ein weiteres Stück auf die Bühne. Dan Browns berühmter Thriller Der Da Vinci Code Sakrileg als Theaterversion. Die künstlerische Leiterin der Luisenburg Festspiele, Birgit Simler.
1: Wir haben lauter Rätsel, die uns in ein verbotenes Geheimnis der Kirche entführen, in Gefahren. Unsere Hauptdarstellenden werden gejagt. Der Klassiker von Dan Brown mit 80 Millionen Lesern kommt das erste Mal auf die Bühne und das mit einem ganz tollen Bühnenbild und zahlreichen Tricks.
0: Heute Abend ist die Generalprobe. Am Donnerstag dann die öffentliche Generalprobe, bei der ihr dabei sein könnt. Die Premiere von Der Da Vinci Code Sakrileg steht am Sonntag an. Für viele Besucher ist es sicherlich einer der interessantesten Teile des Museums Bayerisches Vogtland in Hof. Die Naturkundeabteilung mit ihren vielen Tierpräparaten, Insekten und dem nachgestellten Wald. Die Abteilung soll nun auf den neuesten Stand gebracht werden. Für Kinder entstehen Mitmachstationen, die Farbgestaltung soll freundlicher werden, neue Texte, das Museumsmaskottchen und interaktive Möglichkeiten sollen ebenfalls dort unterkommen. Bis die Überarbeitung vorbei ist, bleibt die Naturkundeabteilung geschlossen. Wiedereröffnung ist am 23. Juli.
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0: Immer mehr Menschen wollen ihre Organe nach dem Tod spenden. Im zentralen Organspenderegister gibt es aktuell fast 500.000 Eintragungen. Laut Bundesinstitut für Arzneimittel und Medizinprodukte waren es vor einem halben Jahr noch 120.000 weniger. Bei der Fußball-WM in den USA, Kanada und Mexiko bestreitet heute Topfavorit Frankreich seine Auftaktpartie. Die Franzosen treffen auf den Senegal. Anstoß ist um 21 Uhr unserer Zeit. In der Nacht spielt dann der Irak gegen Norwegen und Titelverteidiger Argentinien gegen Algerien. 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
3: Nutzen wir die Zeit, um aufs Wetter zu gucken. Und da kann ich schon mal für heute sagen, heute noch wechselhaft. Immer mal wieder Regen möglich. Ja, ansonsten haben wir so Werte um die 20 Grad, ein bisschen drunter wahrscheinlich. Die weiteren Aussichten. Morgen wird schon schöner, morgen bis zu 25 Grad. Donnerstag und Freitag, Traumtage. Schau mal, das Wochenende auch, aber konzentrieren wir uns erstmal auf Donnerstag, Freitag. Da die Werte bei knapp 30 Grad. Der Blick auf die Straßen, auf die A9 erstmal Richtung Nürnberg, zwischen Bergbad Steben und Neila-Selbitz, da steht ein defekter LKW. Gegenstände liegen auf der Fahrbahn, Standspur blockiert. Dann ist die B4 in beiden Richtungen gesperrt auf Höhe Abzweig nach Heubisch. Nach einem Unfall bitte deutlich mehr Zeit einplanen. Geblitzt wird. Ja, immer noch auf der A9 Richtung Nürnberg bei Markt Schorgast, auf der A72 Richtung Hof an der Raststätte Vogtland und in Hof-Oelsnitzer Straße Richtung Jägersruh. Und wenn noch was wäre, 09281 880 880. Besten Dank, gute Fahrt.
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3: Elton John und Britney Spears jetzt für euch um kurz nach halb drei. Servus, schönen Nachmittag.

0: Schönen Nachmittag euch. Viel Spaß mit den nachfolgenden Sendungen. Wir hören uns morgen gerne wieder. Ich möchte die Sendung schließen, weil es ja heute um Tippspiele ging und ja, wie schlecht so manch einer auch von euch tippt. Ich nehme mich da nicht raus. Meine Tipps bei der Fußball-WM waren bis jetzt auch eher bescheiden. Falls ihr noch tippen müsst, wer Weltmeister wird, das kann ich euch an die Hand geben. Denn die Türkei hat ja das Eröffnungsspiel für sich verloren. Und wenn das passiert, wenn die Türkei das erste Spiel verliert, wird die Mannschaft, die sie geschlagen hat, immer Weltmeister. 54 Deutschland, 2002 war es Brasilien. Und jetzt, G'day mate, the world champion is Australia, right? Also Australien, herzlichen Glückwunsch zur Weltmeisterschaft. Wenn sich das bewahrheitet, aber wie gesagt, ich kann nicht tippen, also ich würde mich nicht auf mich verlassen.
1: Wir sind Tobi und Julia aus eurer Herz am Morgen.
2: Servus.
1: Oder besser gesagt, der Tippkönig und Julia. Jetzt läuft ja gerade Fußball-WM und ich habe mir sagen lassen, du bist da
2: erfolgreich
1: im WM-Orakeln. Ja.
2: 30 Leute sind in unserer Tippgruppe drin und ich stehe momentan ziemlich an der Spitze, schon mal ganz vorn, jetzt aktuell auf Platz 3, ein Punkt hinter dem Führenden. Ja, es läuft ganz gut in diesem Jahr, aber es kann ja auch schnell wieder anders sein. Mhm. Ja. Bei uns geht es übrigens um eine Flasche italienischen Wein.
1: Bei uns hier bei Radio Eurer Herz, da geht es richtig um was? Bei unserem WM-Tippspiel zusammen mit unserem Sportpartner Frei in Marktredwitz. Ihr tippt jetzt das nächste Deutschlandspiel. Samstag gegen die Elfenbeinküste. Macht ihr bei uns im Netz auf Radio Eurer Herz, Facebook und Instagram.
2: Lasst einfach einen Tipp da. Es sind ja schon ein paar reingekommen.
1: Ja, und die sind krass. Also ich glaube, es sind alles so jetzt in einer absoluten Tor-Euphorie nach diesem 7:1 gegen Curaçao. Flattern hier halt jetzt Vorschläge rein. 5:1, 6:1. Ich möchte ja eure Euphorie nicht schmälern, aber ich denke,

0: Elfenbeinküste ist dann doch auch ein anderes Kaliber, ne? Oder was sagt der Tippkönig?
1: 3-2, sage ich.
0: Okay, schreibe ich mir auf.
1: Ihr macht auch noch mit bis kurz vor Spielbeginn am Samstag und holt euch dann 100 € für frei in Marktredwitz. Ja. Viel Glück.
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10: Ich bin Julia Wasilkow. Der Fachkräftemangel in Deutschland ist deutlich zurückgegangen, allerdings nicht, weil es mehr Fachkräfte gibt. Wie die staatliche Förderbank KfW mitgeteilt hat, stellen Unternehmen einfach weniger ein, weil die Wirtschaft so schwächelt. Dadurch klagen aktuell 21% der Unternehmen über Fachkräftemangel. Auf dem Höhepunkt vor knapp 4 Jahren waren es noch fast 50%. In Berlin ist ein neues Abwehrzentrum gegen hybride Bedrohungen.

0: Eröffnet worden. Innenminister Dobrindt will Deutschland damit besser vor Cyberattacken, Fake-News-Kampagnen und Sabotageakten schützen. In dem Zentrum sollen Polizei, Nachrichtendienste und weitere Behörden ihre Erkenntnisse zusammentragen, um im Ernstfall schneller reagieren zu können. Immer weniger Menschen werden wegen Schlafstörungen stationär im Krankenhaus behandelt. Laut Statistischem Bundesamt waren es 2024 rund 67.000 Patientinnen und Patienten. Fast 60% weniger als vor 20 Jahren. Ein Grund? Schlafstörungen lassen sich inzwischen auch ambulant, in Schlaflaboren oder zu Hause behandeln. Weniger als die Hälfte der Beschäftigten in der Privatwirtschaft bekommt diesen Sommer Urlaubsgeld. Das zeigt eine Auswertung für die Hans-Böckler-Stiftung. Demnach erhalten 44% der Arbeitnehmer eine Zahlung. In Betrieben mit Tarifvertrag sind es deutlich mehr, nämlich 73%. In Bayern sind im vergangenen Jahr 84 Menschen in Freibädern, Seen und Flüssen ertrunken. Das sind 20% mehr als 2024. Darunter waren vor allem ältere Menschen über 61 Jahren. Nach Angaben der Staatsregierung überschätzen die Menschen häufig ihre Schwimmfähigkeiten und wissen zu wenig über die Gefahren im Wasser.
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2: Mit Lisa Grieshammer. Und noch eine Statistik. Der Bevölkerungsschwund schreitet in Oberfranken weiter voran. Im vergangenen Jahr sind deutlich weniger Kinder hier in der Region zur Welt gekommen als im Vorjahr. Dafür sind mehr Menschen gestorben. Hier zeigt sich der demografische Wandel ganz besonders, zeigt die aktuelle Statistik. Der Trend ist aber auch in ganz Bayern zu sehen, wo insgesamt weniger Kinder geboren wurden als Menschen sterben. Mit einem Festakt ist am Freitag die neue Saison auf der Luisenburg in Wohnsiedel offiziell eröffnet worden. Am Sonntag steht schon die nächste Premiere an. Dan Browns berühmter Thriller Der Da Vinci Code Sakrileg kommt als Theaterversion auf die Felsenbühne. Die künstlerische Festspielleiterin Birgit Simmler verspricht Rätsel, ein tolles Bühnenbild und viele Tricks. Heute ist Generalprobe. Bei der öffentlichen Generalprobe am Donnerstag könnt ihr dann auch dabei sein. 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
3: Ja, noch ein bisschen macht uns die Schafskälte zu schaffen. Wir spüren sie noch bei maximal 21 Grad am Nachmittag. Dazu ist es grau. Es kann immer mal wieder regnen. Aber abends, da kommt dann schon die Sonne durch. Nachts wird es dann noch mal frisch. Bis auf 12 Grad geht es zurück. Morgen früh ist dann auch Nebelthema. Aber ab morgen, da kommt dann der Sommer in die Euroherzregion. Jeden Tag Sonne. Morgen schaffen wir schon mal bis zu 25 Grad. Und spätestens ab Donnerstag schwitzen wir dann bei 30 Grad. Der Euroherz-Verkehrsservice auch heute Nachmittag wieder klemmt ein bisschen bei den Baustellen im Berufsverkehr auf der A9 Richtung Berlin zwischen dem Windlacher Berg und Bad Bennekimmelkron. Momentan dauert es etwa 3 Minuten länger. In der Gegenrichtung auf der A9 Richtung Nürnberg zwischen Markt Schorgast und Bayreuth-Kulmbach momentan 4 Kilometer stockend. 5 Minuten Zeitverlust und auf der A93 Richtung Hof zwischen Höchstädt und Selbnord hier auch ein paar Minuten mehr Zeit einplanen. Auf der A9 Richtung Nürnberg habt ihr uns eine Abstandsmessung gemeldet, und zwar bei Markt Schorgast. Geblitzt wird auf der A72 Richtung Hof an der Raststätte Vogtland, dort sind 100 erlaubt. Und in Hof in der Oelsnitzer Straße Richtung Jägersruh steht einer. Wenn ihr noch was habt, immer gerne an uns, per Telefon oder noch einfacher WhatsApp-Text oder Sprachnachricht 09281 880 880. Dankeschön.
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3: Nee, heute nicht. Frau Großmann ist im Urlaub und Thomas ist heute auch nicht da. Deshalb bin ich heute die Vertretung Jan Gebelein und wir starten gemeinsam in den Feierabend. Da schauen wir heute auch nochmal auf die Montagsfrage. Thomas wollte von euch ja wissen, welches Team in Sachen WM-Songs seid ihr? Wie das Ergebnis ausgefallen ist, gleich nach der besten Playlist für die Region. Und zwar mit einem Klassiker, eigentlich aus den 60ern. Viele Jahre später haben Disturbed dann aber dafür gesorgt, dass ihre Version noch erfolgreicher als das Original geworden ist. Jetzt bei Radio Euroherz.
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1: Die hat euch Thomas gestern wieder gestellt. Spätestens nach diesem 7:1 gegen Curaçao dürfte doch jetzt wirklich jeder in WM-Stimmung sein. Und dazu gehören für viele auch die WM-Songs. Da gibt's ja auch in diesem Jahr wieder richtig viele, auch bei den Fußballübertragungen. Und da hat sich das ZDF für Vincent Weiss entschieden. Kurz für immer. 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

0: mein persönlicher Favorit, ja. Magenta TV dagegen setzt auf Helene Fischer, Heute Nacht. Vincent Weiss oder Helene Fischer, welches WM-Song-Team seid ihr? Ihr habt mitdiskutiert, 09281 880
1: 880. Servus, da, der Markus. Also zum Thema WM-Song, Vincent Weiss oder Helene Fischer, muss ich persönlich sagen, spricht mich keiner von beiden Songs an. Das passt irgendwie überhaupt nicht.
0: Ja, danke, Markus. Das ist mal eine klare Ansage. Ich meine, klar, es sind jetzt keine klassischen Fußballsongs. Die Sender wollen damit halt auf die Emotionen setzen. Ihr habt auf jeden Fall gevotet auf Instagram und Facebook. Ich habe beides zusammengerechnet und das Ergebnis ist... Mit 55% liegt vorne Vincent Weiss mit Kurz für immer. Und den Gewinner gibt's jetzt bei Radio Euroherz. Und am Montag wieder eine neue Montagsfrage.
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0: Schönen Dienstagnachmittag mit Radio Euroherz und schöne Grüße an meinen Kollegen Phil, der bringt euch ja in dieser Woche gut durch den Vormittag und durch den Arbeitstag. Und er hat ja offiziell die WM-Hoffnungssendung ausgerufen. Und zum Auftakt hat das ja schon mal super geklappt mit dem 7:1 gegen Curaçao. Bundestrainer Julian Nagelsmann hat deshalb seinen Spielern heute freigegeben. Oder wie Dennis Undaff dazu sagt:
1: Ich finde es halt gut, dass du Freigang hast. Du kannst halt viel machen.
2: Freigang ist stark, Dennis.
1: Ja, sagt man das nicht so?
2: Wenn du im Gefängnis wärst, schon. Ja.
1: Falsche Wortwahl dann.
0: Ja, also die Stimmung ist auf jeden Fall schon mal gut im Team. Euer Herzreporter Thomas Bremser ist ganz nah dran an der Mannschaft, begleitet sie für uns in Winston-Salem, wo ja das Quartier ist. Was kann man denn da eigentlich alles machen in diesem Örtchen?
3: Ja, es gibt hier einen großen Stausee, den Salem Lake. Da könnten die Spieler sich ein Boot mieten und rausfahren zum Angeln oder Stand-Up-Paddling. Sie können Kajak fahren oder den See mit dem Mountainbike umrunden. Ein bisschen weiter außerhalb gibt es einen Fluss, da kann man sich im großen Schwimmreifen mit der Strömung treiben lassen, was für die ganze Familie. Golfen gehen, auch kein Problem für Golfprofis wie

0: Oder die Spieler bleiben einfach in dem Hotel. Da wird es einem auch nicht langweilig. Am Pool, Tennis können sie spielen, Basketball oder Musik hören. Ist ja auch ein großes Thema vor und nach den Spielen der deutschen Mannschaft. Welche Songs sind da im Stadion zu hören?
1: Ja, die Torhymne haben ja die Fans in Deutschland auch mehrfach gehört. Das ist wie gehabt Major Tom. Vor dem Spiel habe ich in Houston gehört Zeit, dass sich was dreht von Herbert Grönemeyer. Direkt nach dem Sieg die Toten Hosen an Tagen wie diesen. Und dann den Ballermann-Song Der Zug hat keine Bremse. Den haben sich die Fans ausgesucht. Und Julian Nagelsmann hat den Song gleich der ganzen Welt präsentiert.
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1: Der Zug hat keine Bremse, könnte also zum DFB-Motto und WM-Song werden. Er wird auf jeden Fall nach allen deutschen Spielen im Stadion gespielt.
0: Also, der WM-Zug hat heute erstmal Pause. Morgen dann voller Fokus auf die nächste Station, die Elfenbeinküste. Und das wird dann wahrscheinlich schon nochmal ein anderes Kaliber als Curaçao. Dankeschön, Thomas. Grüße in die USA. Und hoffentlich gibt es dann auch keine Bremse für die deutschen Spieler.

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6: Genau 3:30.
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8: Mit Lisa Grieshammer. Die langwierigen Haushaltsberatungen in den vergangenen Jahren haben gezeigt, dass viele Beratungs- und Entscheidungsprozesse im Hofer Stadtrat oft zu kompliziert ablaufen. Die neu beschlossene Geschäftsordnung soll das künftig ändern. Nach Angaben der beteiligten Fraktionen CSU und FAB und Freie sollen dadurch Zuständigkeiten klarer geregelt und Abläufe effizienter werden. Geplant ist unter anderem eine neue Ausschussstruktur mit 3 größeren Themenbereichen. Ziel ist es, Entscheidungswege zu verkürzen und Doppelberatungen zu vermeiden, heißt es in einer Mitteilung. Außerdem wurden erste Referenten benannt. Die sollen den Informationsfluss verbessern und den Stadtrat in seiner Arbeit unterstützen. Kritik gibt es von SPD und Grünen im Hofer Stadtrat. Sie haben die neue Geschäftsordnung abgelehnt. Als ländlich geprägte Region ist Oberfranken besonders stark vom demografischen Wandel betroffen. Das zeigen die Zahlen zu den Geburten- und Sterbefällen im Jahr 2025. Die Zahlen hat das Landesamt für Statistik jetzt veröffentlicht. Bayernweit sind demnach im vergangenen Jahr weniger Kinder zur Welt gekommen als

0: im Vorjahr. Besonders stark ist der Rückgang bei uns in Oberfranken. Hier ist die Zahl der Geburten mit -5,3% bayernweit am deutlichsten zurückgegangen. Auf der anderen Seite sind in Oberfranken vergangenes Jahr etwas mehr Menschen gestorben als 2024. Insgesamt sind 2025 in Bayern rund 33.500 Menschen mehr gestorben, als geboren wurden. So viele wie seit dem Ende des Zweiten Weltkriegs nicht mehr, schreiben die Statistiker. Radwege verbessern und aufzeigen, wo Lücken bestehen. Daran arbeitet der Saale-Orla-Kreis gerade mit Hilfe seiner Einwohner. Beim ersten Workshop zum Radverkehrskonzept konnten alle mitreden, die sich fürs Radeln in der Region interessieren. Er war gut besucht und arbeitsintensiv, schreibt das Landratsamt. Die geplanten Workshops sind aber noch nicht durch. Heute steht der nächste im Landratsamt in Schleiz an. Am morgigen Mittwoch ist ein weiterer Workshop im Augustinersaal in Neustadt geplant. Auch hier sind die Gesprächsrunden wieder offen gehalten und finden zwischen 17 und 19 Uhr statt. Ende kommendes Jahr soll das Radverkehrskonzept im Saale-Orla-Kreis stehen oder auch früher. Es dient mitunter als Grundlage für den Bau neuer Radwege.
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0: Der Fachkräftemangel in Deutschland ist deutlich zurückgegangen, allerdings nicht, weil es mehr Fachkräfte gibt. Wie die staatliche Förderbank KfW mitteilt, stellen Unternehmen einfach weniger ein, weil die Wirtschaft so schwächelt. Dadurch klagen aktuell 21% der Unternehmen über Fachkräftemangel. In Berlin ist ein neues Abwehrzentrum gegen hybride Bedrohungen eröffnet worden. Innenminister Dobrindt will Deutschland damit besser vor Cyberattacken, Fake News Kampagnen und Sabotageakten schützen. 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
2: 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Wetter ist heute Nachmittag noch grau. Dazu kann es auch immer mal wieder regnen bei maximal 21 Grad. Also gerade dann auch zum Abend hin in die Nacht, da ist dann wieder ein Schüren und ein Kuscheln angesagt. Da geht es dann auch runter bis auf 12 Grad. Aber am Abend, da können schon mal wieder erste Sonnenstrahlen durchkommen. Und das ist eigentlich nur ein Vorgeschmack auf die kommenden Tage. Vorher heißt es aber morgen früh nochmal auf dem Weg zur Arbeit. Da ist Nebel ein Thema. Bis dann wirklich die Sonne sich durchkämpft und dann der Sommer auch richtig da ist und uns jeden Tag verwöhnt. Morgen schaffen wir schon die 25 Grad und ab Donnerstag ist dann wieder Schwitzen angesagt bei 30 Grad. Unser Blick auf die Straßen mit dem Euroherz Verkehrsservice. Da gibt es auch immer mal wieder ein paar Probleme in der Baustelle, im Berufsverkehr jetzt auf der A9 Richtung Berlin momentan zwischen dem Bindlacher Berg und Bad Lennep-Himmelkron. 1 Kilometer Stau, da dauert es etwa 4 Minuten länger.
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2: Eine Abstandsmessung habt ihr uns gemeldet. Von der A9 Richtung Nürnberg bei Markt Schorgast und in Hofet in der Oelsnitzer Straße geblitzt Richtung Jägersruhen. Wenn ihr immer was habt, dann könnt ihr euch bei uns melden über die 09281 88 0 88 0. Und das hat auch Anke gemacht.
3: Ja, hallo, Anke aus Hof. Auf der Ernst-Reuter-Straße, Höhe Müllers-Backhäusle, auf der linken Spur stadteinwärts, steht ein defekter Traktor. Danke, wiederhören.
2: Gut, danke schön, Anke, fürs Melden. Also auch da Achtung, und da sind offenbar nicht nur Traktoren unterwegs. Gute Fahrt.
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Minuten nach halb vier. Das ist euer Dienstagnachmittag mit Radio Euroherz und heute mit mir, Jan Gebelein. Und ich sag's ja ganz ehrlich, ich war schon jahrelang nicht mehr auf einem Fahrrad gesessen. Also ich glaube, ich müsste mich da auch erstmal wieder dran gewöhnen.

0: Das, was die zwei Jungs vorhaben hier, das ist so unglaublich, daran würde ich gar nicht denken. Max und Tim, das sind die beiden Fichtelburschen, die sind vergangenen Freitag gestartet am Goldberg in Selb. Und die haben jetzt einfach mal vor, bis nach Bergen in Norwegen zu radeln. Das sind rund 2000 Kilometer und das plus Zelt und Gepäck. Heute ist Tag 5 und die beiden sind gut in der Zeit, sagt Tim.
1: Wir sind noch gut in der Zeit, also genau so, wie wir es eigentlich geplant haben. Sind wir jetzt am vierten Tag und wollen mit der Fähre übersetzen nach Dänemark. Der Wind ist zwar extrem, damit haben wir nicht so ganz gerechnet, aber wir sind dann bis relativ spät, so 10:30 unterwegs gewesen und haben dadurch dann die Tagesziele immer erreicht.
0: Also die haben tatsächlich vor, diese Monsterstrecke nach Norwegen in nur 10 bis 11 Tagen zu schaffen. Da haben sie sich was vorgenommen. Bis jetzt fühlen sich die beiden auch noch relativ fit für die Strecke, sagt Max.
2: Uns geht es im Prinzip eigentlich ganz gut. Es gibt so ein paar Wehwehchen, mal tut das Knie weh, mal tut der Po heute ein bisschen mehr weh, weil wir die letzten Tage viele Kilometer hatten. Der Rücken tut selbstverständlich weh, weil wir eben den Rucksack noch mit 3 Kilo, also diese 3 Liter Wasser, tragen müssen. Aber ansonsten mental geht es uns super, wir haben gute Laune. Das Wetter ist natürlich nicht ideal, es ist regnerisch, eigentlich jeden Tag hat man bisher Regen und halt noch der Wind ist extrem, aber sonst geht es uns eigentlich gut.
0: Puh, also das muss man auch erstmal mitmachen und am besten natürlich pannenfrei. Aber an Tag 2, da haben die beiden tatsächlich einen Platten gehabt. Und das hat geheißen, für einen alleine mühsame 8 Kilometer mit Flickzeug haben sie sich dann beholfen und es dann ins Camp geschafft. Jetzt ist es mit der Fähre schon rüber nach Dänemark gegangen und dann kann es weitergehen Richtung Norwegen. Wir von Radio Euroherz werden die Fichtelburschen natürlich verfolgen. Updates gibt es bei uns und die bekommt ihr auch bei Instagram. Gute Fahrt euch beiden weiterhin.

0: Wir sind Tobi und Julia aus eurer Herz am Morgen.
1: Servus.
0: Oder besser gesagt, der Tippkönig und Julia. Jetzt läuft ja gerade Fußball-WM und ich habe mir sagen lassen, du bist da
1: erfolgreich
0: im WM-Orakeln. Ja.
1: 30 Leute sind in unserer Tippgruppe drin und ich stehe momentan ziemlich an der Spitze, schon mal ganz vorn, jetzt aktuell auf Platz 3, ein Punkt hinter dem Führenden. Ja, es läuft ganz gut in diesem Jahr, aber es kann ja auch schnell wieder anders sein. Mhm. Ja. Bei uns geht es übrigens um eine Flasche italienischen Wein.
0: Bei uns hier bei Radio Eurer Herz, da geht es richtig um was? Bei unserem WM-Tippspiel zusammen mit unserem Sportpartner Frei in Marktredwitz. Ihr tippt jetzt das nächste Deutschlandspiel. Samstag gegen die Elfenbeinküste. Macht ihr bei uns im Netz auf Radio Eurer Herz, Facebook und Instagram.
1: Lasst einfach mal einen Tipp da. Es sind ja schon ein paar reingekommen.
0: Ja, und die sind krass. Also ich glaube, es sind alles so jetzt in einer absoluten Tor-Euphorie nach diesem 7:1 gegen Curaçao. Flattern hier halt jetzt Vorschläge rein. 5:1, 6:1.

0: Ja, eure Euphorie nicht schmälern, aber ich denke mir, Elfenbeinküste ist dann doch auch ein anderes Kaliber, ne? Oder was sagt der Tippkönig?
1: 3-2, sage ich.
0: Okay, schreibe ich mir auf.
1: Ihr macht auch noch mit bis kurz vor Spielbeginn am Samstag und holt euch dann 100 Euro für frei in Marktredwitz. Ja. Viel Glück.
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Kurzes Update von den Straßen. Hier ist der Euro Herzverkehrsservice mit der A93 Richtung Weiden. Zwischen Marktredwitz Nord und Marktredwitz Süd. Bitte Vorsicht, hier liegen Gegenstände auf der linken Spur. Und mehr von den Straßen gleich wieder nach 4.

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5: Es ist 16 Uhr. 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
10: Ich bin Julia Wasilkow. Pünktlich zum Pride Month gibt es seit heute auch in Bayern einen Aktionsplan für queere Menschen. Dieser soll die Rechte für die LGBTQAI+-Community stärken. In anderen Bundesländern gibt es derartige Pläne schon seit vielen Jahren. Die Hasskriminalität gegen queere Menschen hat sich zwischen 2021 und 2025 fast verdoppelt. Bundesweit gab es im letzten Jahr rund 2400 Fälle, fast 13% mehr als 2014. Das EU-Parlament hat dem Zollabkommen mit den USA zugestimmt. Damit steht der Vereinbarung jetzt nichts mehr im Weg. Spätestens ab Anfang Juli werden dann wohl europäische Zölle auf verschiedene US-Produkte wie Autos und Maschinen zeitweise wegfallen. Für die meisten europäischen Waren, die in die USA kommen, sollen dagegen Zölle von 15% gelten. Das EU-Parlament will außerdem KI-Anwendungen verbieten, mit denen sich gefälschte Nacktbilder erstellen lassen. Die Abgeordneten haben

0: dafür gestimmt, das europäische KI-Gesetz entsprechend zu ändern. Die neue Regel soll ab Dezember gelten. Bis dahin müssen Anbieter solcher KI-Systeme Sicherheitsvorkehrungen einbauen. Der Rat der Mitgliedstaaten muss noch zustimmen, das gilt aber als Formsache. Die sinkenden Ölpreise kommen nach und nach auch an den Zapfsäulen an. Diesel kostete gestern im Schnitt rund 1,82 Euro. 7 Cent mehr als am letzten Tag vor Beginn des Iran-Kriegs. Laut einer Umfrage fühlt sich fast jeder zweite Haushalt durch die Spritpreise stark beansprucht. Wir werden weniger. Zum ersten Mal seit Jahren ist die Bevölkerungszahl in Deutschland gesunken. Ende 2025 lebten 83,5 Millionen Menschen in der Bundesrepublik. 110.000 weniger als ein Jahr vorher. Die Zahl der Sterbefälle lag deutlich über der der Geburten. Die Zuwanderung hat das Minus nicht ausgeglichen.
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2: Mit Lisa Grieshammer. Schneller und effizienter Entscheidungen treffen und nicht monatelang und doppelt beraten. Der Hofer Stadtrat hat sich jetzt eine neue Geschäftsordnung gegeben. Das hatten die Fraktionen der CSU und von FAB und Freie angeregt. Mit der sollen die Zuständigkeiten klarer geregelt und Abläufe effizienter werden. Konkret ist eine neue Ausschussstruktur mit 3 größeren Themenbereichen angedacht. Referenten sind für den Informationsfluss zuständig. SPD und Grüne haben die neue Geschäftsordnung allerdings abgelehnt. Der Bevölkerungsschwund schreitet in Oberfranken weiter voran. Im vergangenen Jahr sind deutlich weniger Kinder hier in der Region zur Welt gekommen als im Vorjahr. Dafür sind mehr Menschen gestorben. Hier zeigt sich der demografische Wandel ganz besonders, zeigt die aktuelle Statistik. Der Trend ist aber auch in ganz Bayern zu sehen, wo insgesamt weniger Kinder geboren wurden als Menschen sterben. 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
3: Das Euroherz-Wetter, heute Nachmittag noch grau. Der ein oder andere Tropfen kann auch dabei sein bei maximal 21 Grad. Fühlt sich natürlich auch immer frischer an, gerade dann Richtung Abend, auch wenn da die ersten Sonnenstrahlen schon wieder durchkommen. Aber nachts geht es erst nochmal zurück auf 12 Grad und morgen früh ist dann auch Nebel auf dem Weg zur Arbeit ein Thema. Aber ab dann setzt sich die Sonne immer mehr durch und der Sommer gibt dann richtig Gas, morgen schon bei 25 Grad und ab Donnerstag heißt es dann wieder ab in den Pool oder ins Freibad bei 30 Grad. 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
3: Auf der A9 Richtung Berlin zwischen dem Windlacher Berg und Bad Bennekimmelkron. 1 Kilometer stockender Verkehr momentan, da dauert es etwa 2 Minuten länger. Und auch in der Gegenrichtung auf der A9 Richtung Nürnberg zwischen Bad Bennekimmelkron und Bayreuth-Kulmbach plant bitte ein bisschen mehr Zeit ein. Vorsicht auf der A93 Richtung Weiden. Hier liegen Gegenstände auf der linken Spur zwischen Marktredwitz Nord und Marktredwitz Süd. Eine Abstandsmessung habt ihr uns gemeldet auf der A9 Richtung Nürnberg bei Markt Schorgast und den Hof wird geblitzt in der Oelsnitzer Straße Richtung Jägersruh. Wenn ihr noch was habt, einfach eine kurze WhatsApp-Text- oder Sprachnachricht an uns oder ihr ruft an 09281 880 880. Danke und kommt gut an.
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3: Heute mit der Vertretung Jan Gebelein. Und wenn andere nicht da sind, da habe ich gesagt, hol ich mir einfach jemanden in die Sendung. Stell dich doch direkt selbst mal vor.
5: Guten Tag, mein Name ist Jan Rogler. Ich komme aus Wunsiedel und habe gerade das Glück, auf der Luisenburg spielen zu dürfen.
3: Und ich freue mich, dass du dir heute auch Zeit nimmst, hier bei Radio Euroherz eine Stunde. Immerhin Namen verwechseln dürfte schon mal niemand bei uns. Über die Luisenburg, über dein Leben wollen wir in dieser Stunde hier bei Radio Euroherz sprechen. Freut mich, dass du da bist.
5: Vielen Dank für die Einladung. Immer wieder schön.

0: Das ist der Feierabendstarter bei Radio Euroherz, heute mit Jan Gebelein. Und in dieser Stunde freue ich mich, dass ich nicht alleine bin. Und heute freue ich mich ganz besonders, denn Jan Rogler ist da. Er steht gerade bei den Luisenburg-Festspielen in Wunsiedel bei der Rocky Horror Show auf der Bühne. Und ich kann es jetzt sagen, wir haben eine gemeinsame Vergangenheit. Wir waren nämlich beide in jungen Jahren am Theaterhof. Da gibt es ja die Möglichkeit, dass auch Kinder und Jugendliche auf der Bühne stehen. Und das ist jetzt aus uns geworden. Ich bin beim Radio gelandet und du hast den professionellen Weg eingeschlagen. Aber erzähl erst mal, Jan, wie hat's denn bei dir angefangen? Schon sehr früh?
1: Tatsächlich sehr, sehr früh. Ich weiß noch, also wir sitzen hier gerade und ich erinnere mich gerade an den ersten Auftritt, glaube ich, den ich hatte. Das war in Wunsiedel am Marktplatz, wo ich Duda im Radio gesungen habe, noch im Kindergarten. Und immer mal wieder so kleine Auftritte, aber so richtig angefangen hat es dann 2010 auf der Luisenburg mit der Rocky Horror Show. Die haben dann nämlich für lokale Statisten oder Talente gesucht und meine Mutter hat diese Annonce in der Zeitung gelesen und hat mich dann dorthin geschickt und hat mit Hausarrest gedroht, wenn ich nicht hingehe. Also sie wusste, dass das vielleicht der Weg für mich sein wird.
0: Ja, so schließt sich jetzt auch der Kreis, muss man ja auch sagen. Wie denkst du generell so an die Zeit von damals noch zurück?
1: Mit sehr, sehr viel Ehrfurcht und für mich hat dieses Stück einfach sehr, sehr viel persönlich geöffnet. Also ich war vorher ein sehr introvertierter Mensch und ich habe dann eben auf der Luisenburg zum ersten Mal richtige MusikerdarstellerInnen kennengelernt. Und diese offene Theaterart, die die einfach an den Tag legen, das ist, ja, das hat in mir ganz viel aufgebrochen, weil ich war auch ein bisschen verklemmt und eben schüchtern und das hat mir wirklich so rausgeholfen aus meiner eigenen Haut, um mich selbst nochmal neu und anders kennenzulernen und zu akzeptieren.
0: Und wie kam es dann zu dem Schritt, dass du auch gesagt hast, ja, das mache ich jetzt beruflich?
1: Ich konnte nichts anderes. Nein, also ich habe wirklich ganz viele Praktika gemacht. Ich war im Chemielabor und ich habe hier in den Farbenwerken ein Praktikum gemacht, aber nichts hat mein Herz angesprochen. Und ich kann mich noch an das erste Mal erinnern, als ich bei der Rocky Horror Show damals den Time Warp getanzt habe und dann am Ende sind choreografisch alle auf den Boden gefallen. Und dann zum ersten Mal dieser Applaus, das war so Adrenalin und fast schon wie eine Droge. Und das hat mich einfach die ganzen Jahre danach einfach immer festgehalten. Und dadurch wusste ich, irgendwie in die Richtung möchte ich gehen. Ich bin dann eben ans Theaterhof, wo wir uns dann kennengelernt haben. Ich habe mich darauf vorbereitet auf Aufnahmeprüfungen. Ich habe Ballettunterricht, Gesangsunterricht und Schauspielunterricht genommen. Und dann habe ich gedacht, gut, ich probiere es jetzt einfach. Und bin nach Essen an die Folkwang-Universität der Künste und habe eine Aufnahmeprüfung gemacht. Und irgendwie hat es beim ersten Mal funktioniert.
0: Ja, es hat ja dann geklappt. Wie sieht eigentlich so eine Ausbildung aus? Was macht man da alles?
1: Also natürlich die Grundlagen in Gesang, Tanz, Schauspiel. Also der normale Stundenplan war dann quasi so erstmal anderthalb Stunden Ballett jeden Tag, anderthalb Stunden Jazzunterricht. Und dann, also ich hatte das Glück, dass ich an der staatlichen Schule genommen wurde. Wir waren 6 Leute im Jahrgang. Dadurch konnte der einzelne Fokus auf die Individuen ein bisschen verstärkt werden. Und das war für mich super wichtig, weil ich war aus meinem Jahrgang mit, glaube ich, der Schwächste oder der Unerfahrenste, sagen wir so. Und musste natürlich super viel nachholen an den ganzen Grundlagen. Und dann 45 Minuten Gesangsunterricht, dann Schauspiel, Grundlagen im ersten Jahr und dann Monologarbeit, Szenenarbeit. Also es war wirklich sehr, sehr viel.
0: Das zeigt, man kann den Weg schaffen. Heute stehst du auf den großen Bühnen, kann man ja auch sagen. Darüber werden wir sprechen, aber eben natürlich auch hier über deine Heimat Wunsiedel und die Luisenburg, gleich hier bei Radio Euroherz.

0: Schönen Dienstagnachmittag mit Radio Euroherz und in dieser Stunde mit Musicaldarsteller Jan Rogler. Freut mich, dass du da bist und dass du auch mal wieder hier bist in deiner Heimat in Wunsiedel nach mittlerweile 7 Jahren. Wie ist das für dich?
1: Es ist immer wieder super schön, nach Hause zu kommen. Also klar komme ich zu Weihnachten, versuche ich immer zur Familie zu kommen. War jetzt in den letzten Jahren tatsächlich ein bisschen schwerer, das terminlich irgendwie einzurichten. Aber Wunsiedel ist einfach Heimat. Da kommt man immer sehr, sehr schön runter und da, ja, regeneriert das Herz.
0: Was liebst du an Wunsiedel am Fichtelgebirge?
1: Ach, die Natur. Das ist einfach, also ich wohne jetzt seit vielen Jahren in Hamburg, ist auch super schön, aber es geht halt nichts über die Luisenburg, da einfach mal durch den Wald zu wandern. Jetzt auch der Friedwald, das ist so schön, das ist wirklich mein neuer Lieblingsort, wo ich einfach mal runterkommen kann.
0: Und du bist wieder zurück bei den Luisenburg-Festspielen, warst ja auch schon mehrfach auf der Bühne gestanden. Und jetzt eben bei der Rocky Horror Show. Du hast schon gesagt, da schließt sich ein Kreis für dich. Wie ist es eigentlich, wie lange bist du jetzt schon hier? Wie lange dauern da so die Proben?
1: Probenbeginn war Ende April. Und dann so generell, so Probenzeiten laufen immer so 6 Wochen. Wo dann halt wirklich 4 Stunden am Vormittag und dann 4 Stunden am Abend geprobt wird. Also 8 Stunden pro Tag. Und ich bin jetzt schon ein bisschen froh, dass die Premiere raus ist und jetzt ein bisschen, dass es ein bisschen ruhiger wird, weil so ist es schon anstrengend.
0: Was ist eigentlich deine Aufgabe im Stück? Wo sehen wir dich?
1: Ich bin eines der Phantoms, also im Ensemble. Das heißt, ich hatte relativ viel Freiheit, um Blödsinn auf der Bühne zu machen. Und das macht mir immer sehr, sehr viel Spaß.
0: Also ich habe auch die Premiere gesehen, ist wirklich ein richtig geiler Abend, das ganze Ensemble, wobei die ja ins Wasser gefallen ist. Das ist ja auch so eine Herausforderung auf der Luisenburg, bei jedem Wetter wird da gespielt.
1: Ja, das war wirklich, wirklich verrückt. Also es wurde schon die ganze Woche eigentlich Regen angesagt, aber glücklicherweise, in Anführungszeichen, war immer trocken und dann bei der Premiere wirklich sofort Regen und dann auch der krasseste Moment im Time Warp hat so angefangen zu strömen. Das war wirklich, also es war einerseits natürlich richtig cool. Andererseits ist es natürlich auch gefährlich, einfach auf einer recht rutschigen Bühne. Wir haben zwar die sogenannten Luisenburg-Sohlen, das heißt, die Schuhe sind schon gut ausgerüstet, aber trotzdem gibt es ein paar Rock'n'Roll-Hebungen. Und da muss man schon extrem aufpassen, dass man da sich nicht irgendwie auf den Boden legt.
0: Ich glaube aber, schiefgegangen ist nichts. Also für alle, die noch nie was von der Rocky Horror Show gehört haben, sollte es jemanden geben. Was erwartet denn das Publikum?
1: Viel offene Sexualität, sehr viel Spaß, sehr viel guter und für mich sehr, sehr guter, flacher Humor. Also es ist wirklich einfach, also das Stück oder der Film, auch Leute, die den Film nicht kennen, es ist sehr, sehr trashig. Das heißt, es ist sehr simpel, sehr plump. Aber genau in dieser Plumpheit liegt einfach der Humor. Und es geht sehr viel um sich selbst zu finden und sich zu akzeptieren und aus der alten, gewohnten Snob-Schale auszutreten.
0: Und es ist ja auch ganz bewusst ein Musical auch zum Mitmachen.
1: Oh ja, es gibt Mitmachtüten, die man sich vor der Show irgendwie besorgen kann oder kaufen kann. Und ich will nicht zu viel verraten, aber es gibt eine Wasserspritzpistole da drin, es gibt so Papier-Party-Luftschlangen, also es ist wirklich... In welchem Stück kann man schon mal, wenn der Erzähler auf die Bühne kommt, sagen, langweilig? Also das ist wirklich mittlerweile so lustig. Und ist natürlich, haben wir jetzt erst am Ende erfahren, wie die Reaktion sein wird. Das war in den Proben natürlich immer sehr, sehr still. Aber das jetzt wirklich mitzuerleben, ist wirklich verrückt.
0: Jan Rogler bei der Rocky Horror Show auf der Luisenburg in Wunsiedel. Die nächste Vorstellung ist jetzt am Freitag um 20.30 Uhr. Zu den Tickets kommt ihr auch über euroherz.de und gleich nach halb sprechen wir weiter und dann klären wir auch, was Jan so macht, wenn er gerade nicht auf der Luisenburg ist, hier bei Radio Euroherz.

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5: Es ist 16:30.
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8: Reifen im Laub, Matratzen auf der Wiese, Kühlschränke und ganze Couchgarnituren am Straßenrand. In Hof häufen sich solche Müllablagerungen derzeit. Das sieht nicht nur unschön aus, sondern belastet Umwelt, Mensch und Tier, schreibt die Stadt Hof. Außerdem entstehen durch die Beseitigung erhebliche Kosten für die Stadt, die dann wieder die Allgemeinheit tragen muss. Die Stadt Hof weist darauf hin, dass die Abfälle korrekt entsorgt werden müssen. Das heißt, über den regulären Hausmüll, über die Tonnen bei euch daheim, Altkleider, Glas und kleine Elektrogeräte über die entsprechenden Container in der Nähe. Für Sperrmüll, Garten- und Grünabfälle und für den Fall, dass die Müllbehälter vor Ort ständig überfüllt sind, könnt ihr den Bauhof der Stadt kontaktieren. Außerdem gibt es noch die Wertstoffhöfe des Abfallzweckverbands. Adressen und Nummern findet ihr bei uns im Netz. Der Ordnungsdienst verfolgt unterdessen, woher solche Müllablagerungen kommen. Bei Verstoß drohen Kosten und Bußgelder. Die Saison ist seit vergangenem Freitag offiziell eröffnet. Zu sehen gab es auf der Luisenburg in Wohnsiedel bisher The Rocky Horror Show und Meister Eder und sein Pumuckl. Jetzt kommt noch ein weiteres Stück auf die Bühne. Dan Browns berühmter Thriller, der Da Vinci Code, Sakrileg als Theaterversion. Die künstlerische Leiterin der Luisenburg-Festspiele, Birgit Simmler.
9: Wir haben lauter Rätsel, die uns in ein verbotenes Geheimnis der Kirche entführen, in Gefahren. Unsere Hauptdarstellenden werden gejagt. Der Klassiker von Dan Brown mit 80 Millionen Lesern

0: erste Mal auf die Bühne und das mit einem ganz tollen Bühnenbild und zahlreichen Tricks.
1: Heute Abend ist die Generalprobe, am Donnerstag dann die öffentliche Generalprobe, bei der ihr dabei sein könnt. Die Premiere von der Da Vinci Code Sakrileg steht am Sonntag an. Für viele Besucher ist es sicherlich einer der interessantesten Teile des Museums Bayerisches Vogtland in Hof. Die Naturkundeabteilung mit ihren vielen Tierpräparaten, Insekten und dem nachgestellten Wald. Die Abteilung soll nun auf den neuesten Stand gebracht werden. Für Kinder entstehen Mitmachstationen. Die Farbgestaltung soll freundlicher werden. Neue Texte, das Museumsmaskottchen und interaktive Möglichkeiten sollen ebenfalls dort unterkommen. Bis die Überarbeitung vorbei ist, bleibt die Naturkundeabteilung geschlossen. Wiedereröffnung ist am 23. Juli.
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1: Pünktlich zum Pride Month gibt es seit heute auch in Bayern einen Aktionsplan für queere Menschen. Dieser soll die Rechte für die LGBTQIA+-Community stärken. In anderen Bundesländern gibt es derartige Pläne schon seit vielen Jahren. Die Hasskriminalität gegen queere Menschen hat sich zwischen 2021 und 2025 fast verdoppelt. Das EU-Parlament hat dem Zollabkommen mit den USA zugestimmt. Damit steht der Vereinbarung jetzt nichts mehr im Weg. Spätestens ab Anfang Juli werden dann wohl europäische Zölle auf verschiedene US-Produkte wie Autos und Maschinen zeitweise wegfallen. 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
3: Das wird auf jeden Fall nochmal ein Abend für den Kamin. Auch heute Nachmittag kann immer mal wieder Regen dabei sein zwischen den Wolken. Gerade mal 21 Grad und nachts geht es dann runter auf 12 Grad. Das heißt auch morgen früh auf dem Weg zur Arbeit. Es kann auch wieder neblig werden. Aber die ersten Sonnenstrahlen, die haben sich ja heute schon gezeigt. Und morgen zeigt dann die Sonne und der Sommer vor allem, was er wirklich noch in petto hat. Jeden Tag Sonne, morgen schon mal bis 25 Grad. Und ab Donnerstag, da können wir dann wieder schwitzen bei 30 Grad. Hallo auf die Straßen, hier ist der Euroherz-Verkehrsservice mit der A9 Richtung Berlin zwischen dem Bindlacher Berg und Bad Benneck-Himmelkron Richtung Feierabend momentan 1 Kilometer Stau. Da dauert es etwa 4 Minuten länger und der Feierabendverkehr macht sich jetzt auch in Hof wieder bemerkbar. In der Ernst-Reuter-Straße, auch da dauert es jetzt am Nachmittag ein paar Minuten länger. Einen Blitzer habt ihr uns außerdem gemeldet, der steht in Hof in der Oelsnitzer Straße Richtung Jägersruh. Und wenn ihr noch was entdeckt habt, dann gebt ihr einfach kurz Bescheid mit einem Anruf oder noch einfacher per WhatsApp-Text oder Sprachnachricht 09281 880 880. Danke und euch allen eine gute Fahrt durch den Dienstag.
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Hier ist der Feierabendstarter bei Radio Euroherz, heute mit Jan Gebelein und noch einem Jan. Jan Rogler. Ihn könnt ihr gerade bei den Luisenburg-Festspielen in Wunsiedel bei der Rocky Horror Show sehen, in deiner Heimat. Und das ist aber natürlich nicht immer so, Jan. So ein Leben als Musical-Darsteller

0: Stella, viele denken da an eine Glitzerwelt. Wie muss man sich's denn wirklich vorstellen?
1: Es ist sehr, sehr viel rumfahren und rumreisen. Also ich hatte jetzt vor 2 Jahren das Glück, dass ich fest in Hamburg arbeiten und wohnen durfte. Also ich wohne oder lebe seit 6 Jahren in Hamburg und hatte das Glück, eben zuerst bei Wicked in Hamburg mitspielen zu dürfen und dann eben bei König der Löwen. Und das ist eine Seltenheit, weil man dann wirklich für mehrere Monate weiß, ah, okay, ich bin jetzt in dieser Stadt, das ist mein Job, das ist meine Rolle und da kriegt man so ein bisschen Alltag. Normalerweise ist es wirklich, du probst 6 Wochen ein Stück, dann hast du 5 bis 15 oder 20 Vorstellungen, immer verteilt über Monate, das heißt irgendwie 3, 4 Shows pro Monat. Und dann geht das Bewerben wieder los, Audition machen, wieder rumfahren, neue Stadt, neue Wohnung. Und dann ist da die Premiere und dann geht das immer so weiter. Also es ist ein sehr rastloser Beruf.
0: Also das viele Reisen, du sagst ja, wie ist das so mit Freunden, Familie?
1: Familie war jetzt in den letzten Jahren eben sehr schwer. Darum bin ich jetzt sehr froh, einfach für mehrere Monate in der Heimat zu sein und meine Familie eben regelmäßig zu sehen. Und das ist, ja, sehr, sehr schön und ich merke auch, wie ausgeglichen ich dadurch bin. Ansonsten, mein Partner ist gerade in Zürich, er ist auch Musikerdarsteller. Das heißt, wir sehen uns immer relativ selten, aber wir machen das Beste draus und wir sind das tatsächlich auch schon gewohnt. Wir sehen uns fast 10 Jahre zusammen. Das heißt, wir, ja, haben uns auch so kennengelernt und organisieren uns da ganz gut.
0: Das ist ja auch gleichzeitig schön zu hören, weil gleichzeitig hast du ja die Möglichkeit, auch unfassbar viel zu erleben. Gibt es da vielleicht auch so eine Traumrolle für dich?
1: Traumrolle habe ich jetzt tatsächlich mit König der Löwen, als ich Timon spielte, schon erfüllen dürfen. Das war wirklich das Nonplusultra. Und das durfte ich für 2 Jahre spielen und das war wirklich der absolute Wahnsinn. Ansonsten durfte ich tatsächlich schon sehr, sehr viele von meinen Lieblingsrollen abhaken. Ich durfte bei Next to Normal durfte ich schon mitspielen. Oder ich durfte Anton in Pünktchen und Anton auch schon spielen. Und das ist, ich liebe Kindertheater. Das ist wirklich nochmal komplett anderes, weil Kinder und Jugendliche sind das ehrlichste Publikum, das es gibt. Und wenn du die nicht innerhalb der ersten Minuten irgendwie greifen kannst oder begeistern kannst, dann ist es wirklich schwer, wieder an die ranzukommen. Also Kindertheater ist wirklich das Nonplusultra.
0: Stimmt, da würde ich auch nochmal nachfragen. König der Löwen, hast du gesagt. Das ist ja auch vielleicht eine besondere Herausforderung. Das ist ja auch so ein bisschen Halbpuppenspiel, oder?
1: Ja, also es gibt, Regisseurin Judith Hamer, die wurde inspiriert vom indonesischen Puppentheater. Das heißt, sie wollte das sogenannte Double Event kreieren, dass man zwar eine Puppe sieht, aber trotzdem auch gleichzeitig den Darsteller oder die Darstellerin dahinter. Dadurch gibt es so eine doppelte Illusion und die Kinder verschwimmen, wenn es gut läuft und wenn man es richtig macht, konzentrieren sich nach einer Zeit eben nur noch auf die Puppe und nicht mehr auf den Menschen dahinter. Und das ist einfach super schön, aber auch sehr, sehr körperlich anstrengend.
0: Also krass, was man alles machen kann. Momentan auf der Luisenburg in Wunsiedel, Jan Rogler in dieser Stunde hier bei Radio Euroherz.

0: Sagt dein Partner, Jendrik, ist ja auch Musical-Darsteller. Und ihr wart ja auch schon mal gemeinsam auf der Luisenburg auf der Bühne gestanden. Wie war das denn?
1: Das war super schön, weil wirklich in den fast 10 Jahren, die wir schon zusammen sind, war es das erste und einzige Mal, dass wir wirklich zusammenarbeiten durften. Davor hat es irgendwie nie geklappt und danach auch nicht mehr. Das war 2019 auf der Luisenburg eben bei Grease. Leider hatten wir, weil die Rollen sich überhaupt nicht begegnet oder sind, wir hatten keine wirkliche Schauspielszene oder Songs zusammen. Das war ein bisschen traurig. Aber immerhin durften wir hier 4 Monate zusammen wohnen und zusammen zumindest die Vorstellungen spielen.
0: Ich meine, das ist ja ohnehin was Besonderes, weil du hast ja gesagt, man sieht sich teilweise auch nicht viel oder reist halt einfach viel rum.
1: Ja, darum ist es, ja, man muss diese Momente oder diese Stücke, wenn man dann wirklich zusammenarbeiten darf, wirklich nutzen. Und man lernt sich da auch nochmal komplett anders kennen, weil auf der Bühne ist man ja doch irgendwie dann anders. Und wenn man sich privat kennt, ist natürlich die Arbeitsweise oder die Arbeitseinstellung auch nochmal was komplett anderes.
0: Die meisten dürften Jendrik noch kennen, als er uns 2021 beim ESC vertreten hat. Mit I Don't Feel Hate war jetzt nicht die beste Platzierung. Ich fand aber den Song, die Message richtig cool. Wie war das denn damals auch für dich?
1: Ach, das war so schön, weil ich habe das alles von vornherein natürlich mitbekommen, weil es war ein Herzenswunsch von Jendrik, immer zum ESC zu kommen. Und dann während der Lockdown-Zeit hat sich gesagt, okay, ich möchte da irgendwie mitmachen, ich habe kein Geld, ich mache da TikTok-Videos raus. Und ist dadurch wirklich irgendwie durch, keine Ahnung, Glück, Fügung, wer weiß das schon, an eine Person geraten, die wirklich da mitentscheiden konnte. Dann hat er den Vorentscheid gemacht, hat da gewonnen und dann durfte er uns da wirklich vertreten. Und das war so verrückt. Das Traurigste ist tatsächlich, dass ich, weil ich da gerade für Wicked geprobt habe, durfte ich nicht mit nach Rotterdam. Da habe ich mich super geärgert, aber ich bin unfassbar stolz und wirklich einfach so froh, dass er sich da diesen Traum erfüllen konnte.
0: Das glaube ich. Und wenn ich es richtig weiß, stimmt das, ist der Song auch ein Stück weit in Wunsiedel entstanden?
1: Der ist tatsächlich hier geschrieben worden, in meinem Zimmer hier in Breitenbrunn. Er saß da und hat Text geschrieben und dann eben immer wieder rumprobiert auf seine Ukulele. Also ja, der ist in Wunsiedel mitgeschrieben worden.
0: Also, jetzt wissen wir, was alles hier auch aus der Region kommt. Natürlich auch Jan. Wann geht's wieder zur Luisenburg?
1: Jetzt am Freitagabend, 20.30 Uhr ist die nächste Vorstellung. Das heißt, bis dahin kann ich noch ein bisschen durchatmen. Und dann haben wir, ich glaube, insgesamt 17 Vorstellungen. Und dann ab Mitte Juli beginnt die Probenzeit für Casanova.
0: Also schon wieder jede Menge los. Ich wünsche dafür alles Gute. Jetzt natürlich auch erstmal für die Rocky Horror Show auf der Luisenburg. Die Tickets, alle Termine bekommt ihr auf euroherz.de. Schön, dass du da warst, Jan. Und wir verabschieden dich jetzt natürlich mit dem Time Warp bei Radio Euroherz.
1: Ah, perfekte Songauswahl. Vielen Dank für die Einladung und bis zum nächsten Mal.
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7: Ich bin Julia Wasilkow. Das EU-Parlament hat das Zollabkommen mit den USA gebilligt. Damit werden europäische Zölle auf US-Industriewaren bis Ende 2029 abgeschafft. Washington versprach im Gegenzug, auf die meisten EU-Produkte maximal einen Zoll von 15% zu erheben. Außerdem beschloss das EU-Parlament ein Verbot von KI-Anwendungen, die gefälschte Nacktbilder erstellen. Es soll ab Dezember gelten. An fast allen Badestellen in Deutschland ist die Wasserqualität ausgezeichnet. Das zeigt die neue Analyse der EU-Umweltagentur mit Sitz in Kopenhagen. Nur an drei der knapp 2300 untersuchten Orte in Deutschland raten die Experten vom Baden ab. Im europäischen Vergleich liegt Deutschland auf Platz 7. Der Tankrabatt ist nach Ansicht der Monopolkommission nicht vollständig bei den Verbraucherinnen und Verbrauchern angekommen. Das unabhängige Beratergremium der Bundesregierung erklärte, von den 16,7 Cent Steuererleichterung pro Liter Kraftstoff seien zwischen 15 und 16 Cent weitergegeben worden. Damit kommen 100 bis 200 Millionen Euro der Steuersenkung nicht bei den Verbrauchern an. Eine herrenlose Tasche, in der über 1.200 Euro in Bar lagen, die hat ein 68-Jähriger in Unterfranken gefunden und bei der Polizei abgegeben. Die Tasche lag in der Nähe des Klosters Triefenstein im Landkreis Main-Spessart. Neben dem Bargeld lagen auch zwei EC-Karten darin, über die die Polizei auch den Besitzer ermitteln konnte. Bei der Fußball-WM in den USA, Kanada und Mexiko bestreitet heute Top-Favorit Frankreich.

0: Ich seine Auftaktpartie. Die Franzosen treffen auf den Senegal. Anstoß im Finalstadion von New Jersey ist um 21 Uhr unserer Zeit. In der Nacht spielt dann der Irak gegen Norwegen und Titelverteidiger Argentinien gegen Algerien. Morgen früh um 6 Uhr unserer Zeit heißt es dann noch Österreich gegen Jordanien.
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2: Mit Lisa Grieshammer. Mit einem Festakt ist am Freitag die neue Saison auf der Luisenburg in Wunsiedel offiziell eröffnet worden. Am Sonntag steht schon die nächste Premiere an. Dan Browns berühmter Thriller Der Da Vinci Code Sakrileg kommt als Theaterversion auf die Felsenbühne. Die künstlerische Festspielleiterin Birgit Simler verspricht Rätsel, ein tolles Bühnenbild und viele Tricks. Heute ist Generalprobe. Bei der öffentlichen Generalprobe am Donnerstag könnt ihr dann auch dabei sein. Die Spielvereinigung Bayernhof ist gestern Abend wieder ins Training für die nahende Saison in der Fußball-Bayernliga eingestiegen. Und der Kader nimmt weiter Gestalt an. Wie der Verein jetzt meldet, geht es mit Verteidiger Nick Pöhlmann weiter. Der 23-Jährige gehört inzwischen zu den festen Größen im Kader der Gelb-Schwarzen, heißt es in einer Mitteilung. 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
3: Das Euroherz-Wetter auch noch mit dem ein oder anderen Regenschauer heute Nachmittag. Über 21 Grad geht's nicht mehr hinaus und nachts wird's auch noch mal frisch. Es geht runter bis auf 12 Grad. Das bedeutet auch morgen früh ist Nebel ein Thema auf dem Weg zur Arbeit. Aber wenn dann die Wolken weg sind und der Nebel weg ist, dann macht er Platz für die Sonne und den Sommer in der Euroherz-Region. Morgen schon mal bis zu 25 Grad und dann, spätestens dann, läuft die Klimaanlage hier bei uns und auch wieder in allen Büros der Region, denn am Donnerstag schwitzen wir bei 30 Grad. Hallo Autofahrer, hier ist der Euroherz Verkehrsservice mit der A9 Richtung Berlin zwischen dem Windlacher Berg und Bad Benneck-Himmelkron. Momentan 1 Kilometer Stau im Feierabendverkehr, es dauert hier etwa 4 Minuten länger und das gilt auch wieder für das Stadtgebiet von Hof. Auch da wird es jetzt zum Feierabend dichter in der Ernst-Reuter-Straße vor allem. Also auch da plant ein bisschen mehr Zeit mit ein.
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3: Einen Blitzer habt ihr uns gemeldet. Der steht in Hof in der Oelsnitzer Straße Richtung Jägersruh. Und wenn ihr noch was entdeckt habt oder vielleicht auch den Blitzer schon wieder abmelden wollt, das geht alles über die 09281 880 880. Ein Anruf oder eine WhatsApp-Text oder Sprachnachricht genügen. Danke und kommt gut an.
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3: Nee, heute bin ich ausnahmsweise da, Jan Gebelein. Unsere Jungs bei der Fußball-WM haben heute frei nach diesem 7:1 gegen Curaçao, bevor es am Samstag gegen die Elfenbeinküste geht. Heute Abend, habt ihr gerade in den Nachrichten schon gehört, um 21 Uhr erstmal Frankreich gegen Senegal. Alles andere als ein Sieg von Frankreich wäre ja eine echte Überraschung. Wobei bei dieser WM muss man ja vorsichtig sein. Also da haben schon einige daneben gelegen, auch hier bei uns bei Radio Euroherz. Jetzt aber erstmal die beste Playlist für die Region, gleich mit Taylor Swift. Und das ist ein Klassiker von Aha. Schönen Dienstag zusammen.

08 0 88 0 88 0 ist die Nummer zu Radio Euroherz. Stefan hat sich gerade gemeldet und er schreibt: Hallo liebes Euroherz-Team, in Hohlenbrunn Richtung Göpfersgrün steht weiterhin ein Blitzer beidseitig. Na dann müssen wir den unbedingt noch berücksichtigen. Danke.

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1: Die hat euch Thomas gestern wieder gestellt. Spätestens nach diesem 7:1 gegen Curaçao dürfte doch jetzt wirklich jeder in WM-Stimmung sein. Und dazu gehören für viele auch die WM-Songs. Da gibt's ja auch in diesem Jahr wieder richtig viele, auch bei den Fußballübertragungen. Und da hat sich das ZDF für Vincent Weiss entschieden. Kurz für immer.
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0: mein persönlicher Favorit, ja. Magenta TV dagegen setzt auf Helene Fischer, Heute Nacht.
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0: Vincent Weiss oder Helene Fischer, welches WM-Song-Team seid ihr? Ihr habt mitdiskutiert, 09281 880
2: 880. Servus, da, der Markus. Also zum Thema WM-Song, Vincent Weiss oder Helene Fischer, muss ich persönlich sagen, spricht mich keiner von beiden Songs an. Das passt irgendwie überhaupt nicht.
0: Ja, danke Markus, das ist mal eine klare Ansage. Ich meine, klar, es sind jetzt keine klassischen Fußballsongs, die Sender wollen damit halt auf die Emotionen setzen. Ihr habt auf jeden Fall gewotet auf Instagram und Facebook. Ich habe beides zusammengerechnet und das Ergebnis ist... Mit 55% liegt vorne Vincent Weiss mit Kurz für immer. Und den Gewinner gibt's jetzt bei Radio Euroherz. Und am Montag wieder eine neue Montagsfrage.
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1: 16. Juni 2017. Axwell & Grosso steigen mit More Than You Know in die Charts ein. Als More Than You Know zum ersten Mal über die Bühne rollt, ist es 2015. Coachella, kalifornische Wüste, Festival-Euphorie. Axwell und Ingrosso stehen oben am Pult, doch sie rücken für einen Moment zur Seite. Die Bühne gehört Vargas and Lagola, zwei Schweden, die nicht fürs Rampenlicht geboren sind, sondern für die leisen Töne im Hintergrund. Der Song, den sie präsentieren, ist noch nicht fertig, nur ein Bruchstück, eine Idee. Aber sie bleibt hängen. Dann Funkstille. More Than You Know verschwindet aus den Sets. Kein Release, kein Hype. Es dauert 2 Jahre, bis der Track zurückkehrt. Und diesmal ist er komplett. Christopher Vogelmark singt. Salem Al-Fakir und Vincent Pontare liefern die Backings. Axwell und Ingrosso basteln am Arrangement, mischen, feilen und polieren. An keinem geringeren Ort als in den legendären Abbey Road Studios. Und plötzlich passt alles. More Than You Know wird zum Hit, zur Hymne, zum Sommer-Soundtrack. Ein Song, der langsam wächst und dann umso stärker hängen bleibt.

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14: Es ist 5:30.
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15: Mit Lisa Grieshammer. Schönen guten Abend. Reifen im Laub, Matratzen auf der Wiese, Kühlschränke und ganze Couchgarnituren am Straßenrand. In Hof häufen sich solche Müllablagerungen derzeit. Das sieht nicht nur unschön aus, sondern belastet Umwelt, Mensch und Tier, schreibt die Stadt Hof. Außerdem entstehen durch die Beseitigung erhebliche Kosten für die Stadt, die dann wieder die Allgemeinheit tragen muss. Die Stadt Hof weist darauf hin, dass die Abfälle korrekt entsorgt werden müssen. Der reguläre Hausmüll über die Tonnen bei euch daheim, Altkleider, Glas und kleine Elektrogeräte über die entsprechenden Container in der Nähe. Für Sperrmüll, Garten- und Grünabfälle und für den Fall, dass die Müllbehälter vor Ort ständig überfüllt sind, könnt ihr den Bauhof der Stadt kontaktieren. Außerdem gibt es noch die Wertstoffhöfe des Abfallzweckverbands. Adressen und Nummern findet ihr bei uns im Netz. Der Ordnungsdienst verfolgt unterdessen, woher solche Müllablagerungen kommen. Bei Verstoß drohen Kosten und Bußgelder. Apropos Ordnung, die wir jetzt auch der Hofer Stadtrat für sich selbst schaffen. Mit einer neu beschlossenen Geschäftsordnung. Nach Angaben der beteiligten Fraktionen CSU und FAB und Freie sollen dadurch Zuständigkeiten klarer geregelt und Abläufe effizienter werden. Geplant ist unter anderem eine neue Ausschussstruktur mit 3 größeren Themenbereichen. Ziel ist es, Entscheidungswege zu verkürzen und Doppelberatungen zu vermeiden, heißt es in einer Mitteilung. Außerdem wurden erste Referenten benannt. Die sollen den Informationsfluss verbessern und den Stadtrat in seiner Arbeit unterstützen. Kritik gibt es von SPD und Grünen im Hofer Stadtrat. Die haben die neue Geschäftsordnung abgelehnt. Die Spielvereinigung Bayernhof ist gestern Abend wieder ins Training für die nahende Saison in der Fußball-Bayernliga eingestiegen. Und der Kader nimmt weiter Gestalt an. Wie der Verein jetzt meldet, geht es mit Verteidiger Nick Pöhlmann weiter. Der 23-Jährige gehört inzwischen zu den festen Größen im Kader der Gelb-Schwarzen, heißt es in einer Mitteilung. Zwischenzeitlich war er beim FC Fichtelgebirge unter Vertrag, ist in der Winterpause aber wieder nach Hof zurückgekehrt.

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0: hat seitdem konstante Leistungen gezeigt. Mit Laufbereitschaft, Einsatzwillen und der mannschaftsdienlichen Spielweise hat er seinen Teil zur erfolgreichen Rückrunde der Hofer Bayern beigetragen.
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0: Das EU-Parlament hat das Zollabkommen mit den USA gebilligt. Damit werden europäische Zölle auf US-Industriewaren bis Ende 2029 abgeschafft. Washington verspricht im Gegenzug, auf die meisten EU-Produkte maximal einen Zoll von 15% zu erheben. An fast allen Badestellen in Deutschland ist die Wasserqualität ausgezeichnet. Das zeigt die neue Analyse der EU-Umweltagentur mit Sitz in Kopenhagen. Nur an 3 der knapp 2300 untersuchten Orte in Deutschland raten die Experten vom Baden ab. 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
2: Das Euroherz-Wetter heute Nachmittag noch mit dem ein oder anderen Regenschauer. Deshalb erstmal nur 21 Grad maximal. Aber der Natur tut das nochmal richtig gut. Heute Nacht dann wird's frisch, bis auf 12 Grad geht's zurück. Und morgen früh ist auch Nebel nochmal Thema. Aber in den kommenden Tagen das dann vorbei mit dem Regen. Und dann gibt der Sommer Gas. Jeden Tag Sonne ab morgen, da schaffen wir schon mal 25 Grad. Und ab Donnerstag fangen wir dann wieder zu schwitzen an mit 30 Grad. 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
2: Ein bisschen mehr Zeit einplanen solltet ihr auf der A9 Richtung Berlin zwischen Bayreuth-Kulmbach und Bad Benne-Kimmelkron. Da dauert es ein bisschen länger jetzt und auch in Hof gilt das im Feierabendverkehr in der Ernst-Reuter-Straße. Auch da dichterer Verkehr und ein bisschen mehr Geduld gefragt. Blitz habt ihr uns gemeldet in Hof in der Oelsnitzer Straße Richtung Jägersruh und in Hohlenbrunn steht der Blitzer auch immer noch Richtung Göpfersgrün bzw. beidseitig. Also wenn ihr da noch was entdeckt habt oder ein Update habt von den Straßen, generell sagt einfach Bescheid. 09281 880 880, kurz durchklingeln oder WhatsAppen. Danke und gute Fahrt.
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0: Gleich wird's 17:45, kommt gut in den Feierabend mit Radio Euroherz. Ich bin Jan Gebelein und als ich von dieser Geschichte gehört habe, da muss ich schon sagen, ordentlich, was die zwei Jungs aus dem Fichtelgebirge sich vorgenommen haben. Man kann sagen, eine Extrem-Challenge mit dem Fahrrad. Die Fichtelburschen Max und Tim, die wollen mit ihren Rädern und natürlich auch jeder Menge Gepäck vom Selber Goldberg bis nach Bergen in Norwegen fahren. Und das in nur 11 Tagen. Die Monsterstrecke hat insgesamt satte 2000 Kilometer. Und jetzt sind die beiden schon an Tag 5. Bis jetzt geht's den beiden auch recht gut, auch wenn der Wind schon ordentlich pfeift und Wetter ist nicht das Beste. Das ist schon was. Und es hat auch schon die erste Panne gegeben am zweiten Tag. Da hatte Max kurz vor dem Campingplatz noch einen Platten gehabt.
1: Da musste ich eben mit den Taschen, die der Tim mir gegeben hat und mit dem ganzen Einkaufszeug die 8 Kilometer dann noch fahren. Das war natürlich dann noch eine extreme Herausforderung, da wir dann noch die 150 Kilometer schon drin hatten und dann insgesamt auf 166 Kilometer gekommen sind. Also das war schon ein extremer Tag dann zum Schluss.
0: Mittlerweile ist es mit der Fähre rüber nach Dänemark gegangen und es geht natürlich auch weiter auf der Radtour und die könnt ihr auch auf Instagram verfolgen.
2: Was auf jeden Fall geil ist, der Support gerade aus Selb und von der Umgebung. Also man merkt einfach, dass gefühlt jeder das schon mitbekommen hat und da vor Ort weiß es auf jeden Fall jeder. Also in Selb und Umgebung ist sehr gut angekommen.
1: Und wir sehen ja auch, wenn wir dann Storys hochladen oder eben die Aufrufe sehen, dass direkt die Leute dabei sind, liken und es macht einfach auch Spaß, sowas zu sehen, das mitzubekommen, wie cool die Reise eigentlich ist, obwohl wir erst 4 Tage unterwegs sind.
0: Ja, wir von Radio Euroherz sind natürlich auch dabei und Tim und Max, die sind zuversichtlich, dass sie ihre Extreme Challenge schaffen in rund 11 Tagen. Ja, dann machen die beiden Urlaub da in Bergen und dann geht's mit dem Zug dann auch wieder zurück. Ja, hat man sich dann auch verdient nach so viel Fahrradfahren. Wir von Radio Euroherz sind weiter dabei und auch ihr könnt ihnen weiter folgen auf Social Media, den Fichtelburschen.

0: Wir sind Tobi und Julia aus eurer Herzen am Morgen.
1: Servus.
0: Oder besser gesagt, der Tippkönig und Julia. Jetzt läuft ja gerade Fußball-WM und ich habe mir sagen lassen, du bist da
1: erfolgreich
0: im WM-Orakeln. Ja.
1: 30 Leute sind in unserer Tippgruppe drin und ich stehe momentan ziemlich an der Spitze, schon mal ganz vorn, jetzt aktuell auf Platz 3, ein Punkt hinter dem Führenden. Ja, es läuft ganz gut in diesem Jahr, aber es kann ja auch schnell wieder anders sein. Mhm. Ja. Bei uns geht es übrigens um eine Flasche italienischen Wein.
0: Bei uns hier bei Radio Eurer Herz, da geht es richtig um was? Bei unserem WM-Tippspiel zusammen mit unserem Sportpartner Frei in Marktredwitz. Ihr tippt jetzt das nächste Deutschlandspiel. Samstag gegen die Elfenbeinküste. Macht ihr bei uns im Netz auf Radio Eurer Herz, Facebook und Instagram.
1: Lasst einfach einen

0: da sind ja schon ein paar reingekommen.
1: Ja, und die sind krass. Also ich glaube, es sind alles so jetzt in einer absoluten Tor-Euphorie nach diesem 7:1 gegen Curaçao. Flattern hier halt jetzt Vorschläge rein. 5:1, 6:1. Ich möchte ja eure Euphorie nicht schmälern, aber ich denke mir, Elfenbeinküste ist dann doch auch ein anderes Kaliber, ne? Oder was sagt der Tippkönig?
0: 3:2, sage ich.
1: Okay, schreibe ich mir auf.
0: Ihr macht auch noch mit bis kurz vor Spielbeginn am Samstag und holt euch dann 100 Euro für frei in Markt Rettwitz. Viel Glück.
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3: Ja, das ist übrigens der Grund, warum ich nicht mit tipp. Ich lieg auch immer total daneben. Aber für euch lohnt es sich ja, wenn ihr mitmacht. Habt ihr gerade gehört? Also ich drücke euch da auf jeden Fall die Daumen. Morgen früh sind dann auch Julia und Tobi wieder für euch hier in Radio Euroherz am Morgen ab 5. Ich bin Jan Gebelein, hab mich gefreut, euch heute mal in den Feierabend begleiten zu dürfen. War sehr schön mit euch. Morgen Nachmittag ist aber wieder alles beim Alten. Dann ist Thomas wieder für euch hier im Feierabendstarter ab 15 Uhr. Und ich sag für heute Ciao Kakao.

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9: Ich bin Helen Martin. Bayern droht mit einer Klage vor dem Bundesverfassungsgericht gegen mögliche Wohnungsenteignungen in Berlin. Bayerns Staatskanzleichef Hermann von der CSU nennt das Vorhaben ein Ideologieprojekt und warnt vor Folgen für den Finanzmarkt. Das bayerische Kabinett hat auch eine Bundesratsinitiative gegen Enteignungen beschlossen. Die G7-Staaten wollen den Druck auf Russland erhöhen, um Friedensgespräche für die Ukraine zu erzwingen. Das ist das Ergebnis des Treffens im französischen Evian. US-Präsident Trump hat Russland dabei aufgefordert, ein Friedensabkommen mit der Ukraine zu schließen. Außerdem hat er sich bereit erklärt, die wegen des Iran-Kriegs ausgesetzten Ölsanktionen gegen Russland wieder in Kraft zu setzen. Auch der ukrainische Präsident Zelensky ist heute als Gast beim G7-Treffen dabei. Das EU-Parlament hat dem umstrittenen US-Zolldeal zugestimmt. Damit werden europäische Zölle auf US-Industriewaren bis Ende 2029 abgeschafft. Im Gegenzug erheben die USA auf die meisten EU-Produkte höchstens 15% Zoll. Janina Singer berichtet.
10: Es ist nicht der große Wurf. Der Deal steht unter dem Motto Schlimmeres verhindern. Trotzdem, vor allem für Auto- und Maschinenbauer aus Bayern sind es gute Nachrichten, denn sie treffen die US-Zölle besonders hart. Die Hoffnungen ruhen auf mehr Verlässlichkeit. Die Vereinigung der bayerischen Wirtschaft spricht von einem Mindestmaß an Planungssicherheit.
9: Von schwedischen Seen bis zum Mittelmeer. Wer im Sommer in Seen, Flüssen oder im Meer schwimmen geht, kann das in den meisten europäischen Gewässern bedenkenlos tun. Die Europäische Umweltagentur hat letztes Jahr mehr als 22.000 Badestellen getestet. 96% erfüllten mindestens den EU-Mindeststandard. In Deutschland hatten gut 90% der untersuchten Badestellen exzellente Wasserqualität. Platz 7. Wir werden weniger. Zum ersten Mal seit Jahren ist die Bevölkerungszahl in Deutschland gesunken. Ende 2025 lebten 83,5 Millionen Menschen in der Bundesrepublik, 110.000 weniger als ein Jahr vorher. Die Zahl der Sterbefälle lag deutlich über der der Geburten. Die Zuwanderung hat das Minus nicht ausgeglichen.
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11: Mit Lisa Grieshammer. Es scheint ein bisschen Usus in Hof geworden zu sein, dass man jetzt seine gebrauchten Sachen einfach vor die Tür stellt.

0: Zumindest mehren sich gerade Müllablagerungen im Stadtgebiet, heißt es aus dem Rathaus. Der unschöne Anblick ist nicht nur schlecht für die Umwelt, sondern geht auch ins Geld, weil die Stadt für die Entsorgung aufkommt und dann auch die Allgemeinheit. Wer dabei erwischt wird, wie er den Müll einfach irgendwo abstellt, muss mit Bußgeldern rechnen. Außerdem gibt es in Hof genug Alternativen, den Müll loszuwerden. Wo ihr euch hinwenden könnt, seht ihr bei uns im Netz. Mehr Ordnung hat sich auch der Hofer Stadtrat zum Ziel gesetzt. Er hat sich jetzt eine neue Geschäftsordnung gegeben. Das hatten die Fraktionen der CSU und von FAB und Freie angeregt. Mit der sollen die Zuständigkeiten klarer geregelt und Abläufe effizienter werden. Konkret ist eine neue Ausschussstruktur mit drei größeren Themenbereichen angedacht. Damit will der Stadtrat schneller und effizienter Entscheidungen treffen und nicht monatelang doppelt beraten. Ein Nein gab es von SPD und Grünen zur neuen Geschäftsordnung. 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
1: Dankeschön. Und wir schauen kurz aufs Wetter. Heute bleibt's ein Wolkenmix am Abend. Dann morgen auch wieder ziemlich viel Wolken und ab und an schon ein bisschen Sonne, aber auch noch Regen. Ab Donnerstag dann allerdings wieder viel mehr Sonne, teilweise noch Abendgewitter, aber das ist eher die Seltenheit.
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1: Und noch ein kleiner Blick auf die Straßen. Vorsicht auf der A9 Richtung Berlin. Da hat's gekracht zwischen Dittersdorf und Triptis. Da sind mehrere ungesicherte Unfallstellen. Also ein Unfall mit mehreren Fahrzeugen. Da bitte vorsichtig fahren. Dann auch auf der A9 Richtung Berlin zwischen dem Windlacher Berg und Bad Benneck-Himmelkron. Da stockt's ein bisschen. Ein paar Minuten müsst ihr da länger einplanen. Dann schauen wir noch kurz auf die B4 zwischen dem Abzweig nach Horb bei Fürth am Berg und dem Abzweig nach Heubisch. Da ist in beide Richtungen gesperrt. Das sind gerade noch Reinigungsarbeiten. Dann haben wir noch ein paar Blitzer und zwar einen in Hof in der Oelsnitzer Straße Richtung Jägersruh und in Hohlenbrunn Richtung Göpfersgrün. Da steht der beidseitig. Habt ihr noch was? Gerne melden. 09281 880 880.
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11: Mit Lisa Grieshammer, schönen guten Abend. Reifen im Laub, Matratzen auf der Wiese, Kühlschränke und ganze Couchgarnituren am Straßenrand. In Hof häufen sich solche Müllablagerungen derzeit. Das sieht nicht nur unschön aus, sondern belastet Umwelt, Mensch und Tier, schreibt die Stadt Hof. Außerdem entstehen durch die Beseitigung erhebliche Kosten für die Stadt, die dann wieder die Allgemeinheit tragen muss. Die Stadt Hof weist darauf hin, dass die Abfälle korrekt entsorgt werden müssen. Der reguläre Hausmüll über die Tonnen bei euch daheim, Altkleider, Glas und kleine Elektrogeräte über die entsprechenden Container in der Nähe. Für Sperrmüll, Garten- und Grünabfälle und für den Fall, dass die Müllbehälter vor Ort ständig überfüllt sind, könnt ihr den Bauhof der Stadt kontaktieren. Außerdem gibt es noch die Wertstoffhöfe des Abfallzweckverbands. Adressen und Nummern findet ihr bei uns im Netz. Der Ordnungsdienst verfolgt unterdessen, woher solche Müllablagerungen kommen. Bei Verstoß drohen Kosten und Bußgelder. Als ländlich geprägte Region ist Oberfranken besonders stark vom demografischen Wandel betroffen. Das zeigen die Zahlen zu den Geburten und Sterbefällen im Jahr 2025. Die Zahlen hat das Landesamt für Statistik jetzt veröffentlicht. Bayernweit sind demnach im vergangenen Jahr weniger Kinder zur Welt gekommen als im Vorjahr. Besonders stark ist der Rückgang bei uns in Oberfranken. Hier ist die Zahl der

0: Geburten mit minus 5,3% bayernweit am deutlichsten zurückgegangen. Auf der anderen Seite sind in Oberfranken vergangenes Jahr etwas mehr Menschen gestorben als 2024. Insgesamt sind 2025 in Bayern rund 33.500 Menschen mehr gestorben als geboren wurden. So viele wie seit dem Ende des Zweiten Weltkriegs nicht mehr, schreiben die Statistiker. Die Spielvereinigung Bayernhof ist gestern Abend wieder ins Training für die nahende Saison in der Fußball-Bayernliga eingestiegen und der Kader nimmt weiter Gestalt an. Wie der Verein jetzt meldet, geht es mit Verteidiger Nick Pöhlmann weiter. Der 23-Jährige gehört inzwischen zu den festen Größen im Kader der Gelb-Schwarzen, heißt es in einer Mitteilung. Zwischenzeitlich war er beim FC Fichtelgebirge unter Vertrag, ist in der Winterpause aber wieder nach Hof zurückgekehrt und hat seitdem konstante Leistungen gezeigt. Mit Laufbereitschaft, Einsatzwillen und der mannschaftsdienlichen Spielweise hat er seinen Teil zur erfolgreichen Rückrunde der Hofer Bayern beigetragen.
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0: Bayern droht mit einer Klage vor dem Bundesverfassungsgericht gegen mögliche Wohnungsenteignungen in Berlin. Bayerns Staatskanzleichef Herrmann von der CSU nennt das Vorhaben ein Ideologieprojekt und warnt vor Folgen für den Finanzmarkt. Die G7-Staaten wollen den Druck auf Russland erhöhen, um Friedensgespräche für die Ukraine zu erzwingen. Das ist das Ergebnis des Treffens im französischen Evian. US-Präsident Trump hat Russland dabei aufgefordert, ein Friedensabkommen mit der Ukraine zu schließen. 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
2: Und das Wetter für die Region. Heute Abend eine Mischung aus Wolken, eine Mischung aus Regen und auch teilweise ein bisschen Sonne. Also totaler Mix. Aber es bleibt angenehm draußen. Morgen dann auch wieder eine Mischung aus Wolken und Sonne. Teilweise nochmal ein bisschen Regen, ist aber schon eher selten. Und es wird wärmer, auf dass es dann am Donnerstag bis zum Samstag ganz viel Sonne gibt. Auch die Temperaturen gehen über 30 Grad. Und nur an den Abenden kann es dann jeweils ein kleines Gewitter geben. Hallo liebe Autofahrer, Vorsicht auf der A9 Richtung Berlin zwischen Dittersdorf und Triptis, da ist gesperrt. Da gab es einen großen Unfall mit mehreren Fahrzeugen. Da staut sich's auch schon ordentlich. Bitte, bitte da eine Rettungsgasse bilden, damit die Einsatzfahrzeuge durchkommen. Dann schauen wir weiter auf die A6 Richtung Pilsen bei der Ausfahrt Vohenstrauß Ost. Da ist ein kaputtes Auto. Und auf der B4 zwischen dem Abzweig nach Hopp bei Fürth am Berg und Abzweig nach Heubisch, da ist in beide Richtungen gesperrt. Da sind auch noch Reinigungsarbeiten. Dann haben wir noch ein paar Blitzer. Einmal in Hof in der Ösnitzer Straße Richtung Jägersruh und in Hohenbrunn Richtung Göpfersgrün. Da steht der beidseitig. Habt ihr noch was? Dann sagt uns gern Bescheid. Schreibt uns eine WhatsApp an 09281 880 880.
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3: Ich bin Helen Martin. Planungs- und Genehmigungsverfahren verlangen oft jede Menge Geduld ab. Mit Unterstützung von künstlicher Intelligenz soll sich das ändern. Dafür hat das Bundesdigitalministerium eine KI-Software freigeschaltet, die beispielsweise wichtige Informationen aus den Antragsunterlagen herausfiltert oder Unterlagen auf Vollständigkeit prüft. Fachliche Entscheidungen treffen aber weiter die Menschen in den Behörden. Veggie-Burger dürfen auch künftig weiterhin Veggie-Burger heißen. Das Europaparlament hat aber dafür gestimmt, dass auf vegetarischen Produkten keine Fleischbegriffe mehr stehen dürfen, also kein Hühnchen, kein Steak, kein Rippchen. Betroffen sind alle Bezeichnungen, die sich auf Fleischarten oder einzelne Teilstücke beziehen. Kritik kommt aus Deutschland. Ernährungsminister Rainer hält die Neuregelung für unnötigen Mehraufwand. Die Verbraucher seien schlau und mündig genug. 8 Monate nach der Messerattacke auf die SPD-Politikerin Iris Stalze aus NRW hat die Staatsanwaltschaft Anklage erhoben. Beschuldigt ist die 17-jährige Tochter der Politikerin. Ihr wird gefährliche Körperverletzung vorgeworfen. Claudia Wächter berichtet.
4: Mehrmals habe die Jugendliche auf ihre Mutter mit Messern eingestochen, sagt die Anklage. Warum? Dazu schweigt die junge Frau. Viele haben aber noch die Bilder von damals im Kopf, die Rettungshubschrauber vor dem Haus, die vielen Einsatzkräfte. Gerüchte gab es über Gewalt in der Familie. Die Kommunalpolitikerin selbst hat sich körperlich schnell erholt und ihren Job als Bürgermeisterin angetreten.
3: Bayerische Polizisten haben an der Grenze zu Tschechien fast 1 Million Euro Bargeld in einem Auto sichergestellt. Der Fahrer hat nach dem Fund angegeben, es seien nur etwa 700.000 Euro, gefunden wurden aber rund 850.000 Euro. Weil er die Herkunft des Geldes nicht erklären konnte, haben die Polizisten es einbehalten. Jetzt wird wegen Geldwäsche ermittelt. Außerdem saß der 33-Jährige ohne gültigen Führerschein am Steuer. Bei der Fußball-WM bestreitet heute Top-Favorit Frankreich seine Auftaktpartie. Die Franzosen treffen auf den Senegal. Anstoß in New Jersey ist um 21 Uhr. In der Nacht spielt dann der Irak gegen Norwegen und Titelverteidiger Argentinien gegen Algerien. Morgen früh um 6 Uhr heißt es dann noch...

0: Österreich gegen Jordanien. Es ist jetzt 7:15.
1: Und ein kleiner Blick aufs Wetter. Heute Abend bleibt's bewölkt mit einzelnem Regen. Morgen dann nur noch ein Mix aus Wolken und Sonne. Ganz vereinzelt noch ein bisschen Regen dabei. Aber es wird schon wärmer und das zeigt auch die nächsten Tage. Wird's immer wärmer, ab Donnerstag dann auch ganz, ganz viel Sonne. Und da wird's richtig schön sommerlich mit über 30 Grad.
2: Hallo auf die Straßen, da ist es aktuell sehr, sehr ruhig. Nur eine Meldung und die betrifft die A6 Nürnberg Richtung Pilsen. Hier bitte Vorsicht bei der Ausfahrt Fohnenstrauß Ost, da steht nämlich ein defekter PKW. Sonst ist aber alles frei, nichts los, deswegen egal wo es hingeht, allen unterwegs eine gute und vor allem sichere Fahrt, die wünscht Pia Wegner.
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2: Ich bin Helen Martin. Planungs- und Genehmigungsverfahren verlangen oft jede Menge Geduld ab. Mit Unterstützung von künstlicher Intelligenz soll sich das ändern. Dafür hat das Bundesdigitalministerium eine KI-Software freigeschaltet, die beispielsweise wichtige Informationen aus den Antragsunterlagen herausfiltert oder Unterlagen auf Vollständigkeit prüft. Fachliche Entscheidungen treffen aber weiter die Menschen in den Behörden. Veggie-Burger dürfen auch künftig weiterhin Veggie-Burger heißen. Das Europaparlament hat aber dafür gestimmt, dass auf vegetarischen Produkten keine Fleischbegriffe mehr stehen dürfen, also kein Hühnchen, kein Steak, kein Rippchen. Betroffen sind alle Bezeichnungen, die sich auf Fleischarten oder einzelne Teilstücke beziehen. Kritik kommt aus Deutschland. Ernährungsminister Rainer hält die Neuregelung für unnötigen Mehraufwand. Die Verbraucher seien schlau und mündig genug. Das waren die Nachrichten um halb.
3: Und wir schauen kurz aufs Wetter. Heute bleibt's ein Wolkenmix am Abend. Dann morgen auch wieder ziemlich viel Wolken und ab und an schon ein bisschen Sonne, aber auch noch Regen. Ab Donnerstag dann allerdings wieder viel mehr Sonne, teilweise noch Abendgewitter, aber das ist eher die Seltenheit. Und ein kleiner Blick auf die Straßen. Vorsicht auf der A9 Richtung Berlin. Da haben wir noch die Unfallstelle zwischen Dittersdorf und Triptis. Und es staut sich. Da braucht ihr eine Dreiviertelstunde länger circa. Der linke Fahrstreifen ist wieder befahrbar. Also ihr kommt wieder langsam durch, aber es staut sich eben noch. Dann schauen wir auf die Staatsstraße zwischen Schirnding Richtung Gefrees, zwischen Bad Weißenstadt und der Höhenklinik Bischofsgrün. Da ist an der Einfahrt der Höhenklinik Bischofsgrün eine Ölspur. Da bitte ganz besonders vorsichtig fahren. Dann haben wir noch einen Blitzer in Hohlenbrunn Richtung Göpfersgrün. Der steht beidseitig. Habt ihr noch was? Gerne melden 09281 880 880.
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1: Ich bin Helen Martin. Veggie-Burger dürfen ihren Namen behalten. Andere Bezeichnungen für vegetarische Produkte könnten in der EU aber bald tabu sein. Das Europaparlament hat sich dafür ausgesprochen, Begriffe wie Speck oder Hühnchen nur noch für Fleischprodukte zu erlauben. Zoe Tassovali berichtet.
2: Für Verbraucher bleibt vieles erstmal beim Alten. Veggie-Burger, Tofu-Wurst oder Sojaschnitzel dürfen weiter so heißen. Die EU will aber bei einigen Begriffen eine Grenze ziehen. Namen wie Veggie, Hühnchen oder pflanzlicher Speck könnten künftig von den Verpackungen und Speisekarten verschwinden. Bevor die neuen Regeln gelten, müssen aber noch die EU-Staaten zustimmen.
1: Endloses Scrollen auf TikTok und Co. kann unsere Angst- und Stresswerte erhöhen. Das geht aus einer Analyse der Universität Bayreuth hervor. Wer mehr als 4 Stunden am Tag mit Kurzvideos verbringt, wird unaufmerksamer und impulsiver. Auch Angst, Depression und Stress können durch endloses Scrollen auf Plattformen wie TikTok steigen. Der Fachkräftemangel in Deutschland ist deutlich zurückgegangen, allerdings nicht, weil es mehr Fachkräfte gibt. Wie die staatliche Förderbank KfW mitgeteilt hat, stellen Unternehmen einfach weniger ein, weil die Wirtschaft so schwächelt. Dadurch klagen aktuell 21% der Unternehmen über Fachkräftemangel. Auf dem Höhepunkt vor knapp 4 Jahren waren es noch fast 50%. Unbekannte haben in der Nähe der KZ-Dokumentationsstätte Hersbruck ein Graffiti mit NS-Bezug gesprüht. Außerdem versuchten sie wohl, ein Feuer an der Gedenkstätte zu legen. Ein Mitarbeiter der Stadt hat laut Polizei Rußspuren und entsprechende Gegenstände gefunden. Jetzt ermittelt der Staatsschutz. In Hersbruck befand sich während des Zweiten Weltkriegs ein Außenlager des Konzentrationslagers Flossenbürg. Mit Frankreich startet ab 21 Uhr der Top-Favorit der diesjährigen Fußball-WM ins Turnier. Zum Auftakt geht es gegen den Senegal. Für Argentinien beginnt dann in der Nacht die Mission Titelverteidigung. Der amtierende Weltmeister spielt ab 3 Uhr gegen Algerien. Und vorher treffen ab 0 Uhr der Irak und Norwegen aufeinander. Es ist jetzt 8:15.
3: Und das Wetter für die Region. Heute Abend eine Mischung aus Wolken, eine Mischung aus Regen und auch teilweise ein bisschen Sonne. Also totaler Mix. Aber es bleibt angenehm draußen. Morgen dann auch wieder eine Mischung aus Wolken und Sonne. Teilweise nochmal ein bisschen Regen, ist aber schon eher selten. Und es wird wärmer, auf dass es dann am Donnerstag bis zum Samstag ganz viel Sonne gibt. Auch die Temperaturen gehen über 30 Grad. Und nur an den Abenden kann es dann jeweils ein kleines Gewitter geben. Hallo liebe Autofahrer, Vorsicht auf der A9 Richtung Berlin zwischen Dittersdorf und Triptis, da ist noch ein kaputtes Auto auf dem Standstreifen, da bitte vorsichtig fahren. Und da staut sich's auch noch ein bisschen, ein paar Minuten braucht ihr da noch länger. Dann haben wir noch einen Blitzer in Hohlenbrunn Richtung Göpfersgrün, wenn ihr fahrt, der steht da beidseitig. Habt ihr noch was? Schreibt uns gerne unter 0928.

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2: Ich bin Helen Martin. Veggie-Burger dürfen ihren Namen behalten. Andere Bezeichnungen für vegetarische Produkte könnten in der EU aber bald tabu sein. Das Europaparlament hat sich dafür ausgesprochen, Begriffe wie Speck oder Hühnchen nur noch für Fleischprodukte zu erlauben. Zoe Tassovali berichtet.
3: Für Verbraucher bleibt vieles erstmal beim Alten. Veggie-Burger, Tofu-Wurst oder Sojaschnitzel dürfen weiter so heißen. Die EU will aber bei einigen Begriffen eine Grenze ziehen. Namen wie Veggie-Hühnchen oder pflanzlicher Speck könnten künftig von den Verpackungen und Speisekarten verschwinden. Bevor die neuen Regeln gelten, müssen aber noch die EU-Staaten zustimmen.
2: Endloses Scrollen auf TikTok und Co. kann unsere Angst- und Stresswerte erhöhen. Das geht aus einer Analyse der Universität Bayreuth hervor. Wer mehr als 4 Stunden am Tag mit Kurzvideos verbringt, wird unaufmerksamer und impulsiver. Auch Angst, Depression und Stress können durch endloses Scrollen auf Plattformen wie TikTok steigen. Das waren die Nachrichten um 20:30.
4: Und ein kleiner Blick aufs Wetter. Heute Abend bleibt's bewölkt mit einzelnem Regen. Morgen dann nur noch ein Mix aus Wolken und Sonne. Ganz vereinzelt noch ein bisschen Regen dabei. Aber es wird schon wärmer und das zeigt auch die nächsten Tage. Wird's immer wärmer, ab Donnerstag dann auch ganz, ganz viel Sonne. Und da wird's richtig schön sommerlich mit über 30 Grad. Und wir schauen noch kurz auf die Straßenvorsicht auf der A9 Richtung Berlin. Da haben wir noch ein kaputtes Auto nach einem Unfall. Das steht auf dem Standstreifen zwischen Dittersdorf und Triptis. Dann haben wir noch einen Blitzer und zwar bei Hohenbrunn Richtung Göpfersgrün. Beidseitig steht der. Ich wünsche euch eine gute Fahrt.
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1: Ich bin Helen Martin. Das EU-Parlament will KI-Anwendungen verbieten, mit denen sich gefälschte Nacktbilder erstellen lassen. Die Abgeordneten haben dafür gestimmt, das europäische KI-Gesetz entsprechend zu ändern. Die neue Regel soll ab Dezember gelten. Bis dahin müssen Anbieter solcher KI-Systeme Sicherheitsvorkehrungen einbauen. Der Rat der Mitgliedstaaten muss noch zustimmen, das gilt aber als Formsache. Beim G7-Gipfel im französischen Evian haben sich die Staats- und Regierungschefs darauf geeinigt, die Ukraine wieder stärker unterstützen zu wollen. Bundeskanzler Merz sagte am Abend, alle seien sich einig gewesen, dass Russland diesen Krieg militärisch nicht gewinnen kann. Das war auch Thema im Gespräch mit US-Präsident Trump. Außerdem sollen neue Sanktionen gegen den russischen Öl- und Gassektor kommen. Es piept, man bezahlt und verschwindet. In vielen Supermärkten können wir mittlerweile unseren Einkauf selbst scannen. Doch die meisten stellen sich nach wie vor am liebsten an der klassischen Kasse mit Personal an. Claudia Wächter, wieso ist das so?
2: Naja, vor allem sind wir erstmal Gewohnheitstiere und so manche fragen sich schon, Himmel, wie muss ich nun die Nudeltüte halten, damit es piept? Und viele, ja, die zahlen eben lieber bar und das funktioniert eben an vielen Scankassen nicht und man kann mit den Menschen an der Kasse quatschen, kleiner Smalltalk oder vielleicht sogar flirten.
1: Das bayerische Kabinett stärkt queeren Menschen den Rücken. Gut 3 Jahre nach der ersten Ankündigung gab es pünktlich zum Pride Month im Juni grünes Licht für einen Aktionsplan. Der soll die Rechte für die queere Community stärken. Sozialministerin Schaffer wies darauf, dass queere Menschen immer öfter Opfer von Hasskriminalität werden. Bundesweit gab es letztes Jahr rund 2400 Fälle, fast 13% mehr als 2024. Kritik kommt unter anderem von den Grünen. Statt echter Maßnahmen würden nur bestehende Förderungen umdeklariert. Der Ausrüster der deutschen Fußballnationalmannschaft, Adidas, hat ein Problem beim Bedrucken der DFB-Trikots. Der Buchstabe V ist ausgegangen. Fans können deshalb gerade keine Originalshirts mit den Namen Havertz, Pavlovic und Undav bestellen. Adidas hat angekündigt, dass die Trikots bald wieder bestellbar sein sollen. Ein Exemplar kostet, je nach Qualität, zwischen 100 und 150 Euro. Es ist jetzt 9:15. In der Nacht klart es auf, keine Wolken, dafür wird es mit bis zu 10 Grad aber ziemlich frisch. Morgen dann Sonne und Wolken im Wechsel, einzelne Tropfen, aber immerhin sommerliche 29 Grad. Und apropos Sommer, der ist ab Donnerstag wieder zurück. Bis zum Ende vom Wochenende strahlt die Sonne mit über 30 Grad vom Himmel.
3: Wir schauen zu Beginn gemeinsam auf die A9 Nürnberg Richtung Berlin. Hier steht zwischen Nürnberg-Fischbach und dem Kreuz Nürnberg nämlich ein defekter LKW auf der Fahrbahn. Der blockiert auch den rechten Fahrstreifen. Dann bitte Vorsicht auf der A71 Suhl Richtung Schweinfurt. Hier gab es auf der Baratalbrücke nämlich einen Unfall. Und einen Unfall, den hat es auch auf der B467 Ravensburg Richtung Kressbronn am Bodensee gegeben. Und zwar zwischen Liebenau und Hirschach. Hier läuft aktuell noch die Unfallaufnahme und der Verkehr wird an der Unfallstelle vorbei. Geführt. Egal wo es hingeht, allen unterwegs eine gute und vor allem sichere Fahrt.
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2: Ich bin Helen Martin. Das EU-Parlament will KI-Anwendungen verbieten, mit denen sich gefälschte Nacktbilder erstellen lassen. Die Abgeordneten haben dafür gestimmt, das europäische KI-Gesetz entsprechend zu ändern. Die neue Regel soll ab Dezember gelten. Bis dahin müssen Anbieter solcher KI-Systeme Sicherheitsvorkehrungen einbauen. Der Rat der Mitgliedstaaten muss noch zustimmen, das gilt aber als Formsache. Beim G7-Gipfel im französischen Evian haben sich die Staats- und Regierungschefs darauf geeinigt, die Ukraine wieder stärker unterstützen zu wollen. Bundeskanzler Merz sagte am Abend, alle seien sich einig gewesen, dass Russland diesen Krieg militärisch nicht gewinnen kann. Das war auch Thema im Gespräch mit US-Präsident Trump. Außerdem sollen neue Sanktionen gegen den russischen Öl- und Gassektor kommen. Das waren die Nachrichten um 5:30. In der Nacht klart es auf, keine Wolken, dafür wird es mit bis zu 10 Grad aber ziemlich frisch. Morgen dann Sonne und Wolken im Wechsel, einzelne Tropfen, aber immerhin sommerliche 29 Grad. Und apropos Sommer, der ist ab Donnerstag wieder zurück. Bis zum Ende vom Wochenende strahlt die Sonne mit über 30 Grad vom Himmel.
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1: Ich bin Moritz Einzel. Es ist die Nacht der Superstars bei der Fußball-WM. Die Franzosen, unter anderem mit Michael Olise vom FC Bayern, die haben gerade ihr Auftaktspiel gegen den Senegal. Zur Halbzeit steht's noch 0:0. Um Mitternacht trifft der Irak auf Norwegen mit Topstürmer Erling Haaland. Um 3 Uhr greift der Weltmeister erstmals ins Turnier ein. Argentinien um Lionel Messi spielt gegen Algerien. Und ab 6 Uhr früh sind dann noch unsere Nachbarn aus Österreich im Einsatz, unter anderem mit dem Münchner Konrad Leimer. Es geht gegen Jordanien. Bayerns Badeseen haben fast alle gute oder ausgezeichnete Wasserqualität. Das zeigt eine aktuelle Analyse der Europäischen Umweltagentur. Nur der Riemer See in München hat ein mangelhaftes Urteil bekommen, allerdings nur am Nordufer. 3 weitere Seen wurden als ausreichend bewertet, darunter der Meerhofsee in Alzenau. Große Seen wie der Starnberger See oder der Brombachsee haben die Prüfung mit Bravour bestanden. Mehr Sicherheit, mehr Sauberkeit und schnellere Reparaturen. Die Deutsche Bahn schickt bundesweit 44 mobile Handwerksteams an ihre Bahnhöfe. Rund 200 zusätzliche Beschäftigte sollen Schäden künftig direkt vor Ort beheben. Zoe Tassovali berichtet.
2: Kaputte Scheiben, beschmierte Wände oder defekte Sitzbänke sollen künftig nicht mehr wochenlang auf ihre Reparatur warten. Die neuen Teams kümmern sich um genau solche Schäden und sind bundesweit unterwegs. Die Handwerker sind Teil eines größeren Programms, das seit Januar läuft. Dazu gehören auch zusätzliche Sicherheitskräfte und mehr Reinigungsaktionen an vielen Bahnhöfen.
1: Deutschland hat 32 Afghanen per Charterflug in ihr Heimatland abgeschoben. Nach Angaben des Bundesinnenministeriums handelt es sich um Straftäter, die unter anderem wegen Vergewaltigung, Tötungsdelikten und Kindesmissbrauchs verurteilt worden waren. Die Abschiebungen sind wegen der prekären Menschenrechtslage in Afghanistan umstritten. Elon Musks Raumfahrtfirma SpaceX hat an der Börse Amazon überholt. Heute lag der Börsenwert von SpaceX bei rund 2,75 Billionen Dollar. Amazon kommt auf 2,67 Billionen. Seit dem Börsenstart vor 3 Tagen ist SpaceX damit um rund 1 Billion Dollar gestiegen. Musks Vermögen liegt inzwischen bei knapp 1,3 Billionen Dollar. Es ist jetzt 9:45 Uhr. Es klart auf, bei uns in Bayern keine Wolken, dafür wird's mit bis zu 10 Grad aber ziemlich frisch. Morgen dann Sonne und Wolken im Wechsel, einzelne Tropfen, aber immerhin sommerliche 29 Grad. Und apropos Sommer, der ist ab Donnerstag wieder zurück. Bis zum Ende vom Wochenende strahlt die Sonne mit über 30 Grad vom Himmel. Vorsicht auf der A9 Nürnberg Richtung Berlin zwischen Nürnberg-Fischbach und dem Kreuz Nürnberg, ein defekter LKW auf der rechten Spur.
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1: Ich bin Moritz Einzel. Es ist die Nacht der Superstars bei der Fußball-WM. Die Franzosen, unter anderem mit Michael Olise vom FC Bayern, die haben gerade ihr Auftaktspiel gegen den Senegal. Zur Halbzeit steht's noch 0:0. Um Mitternacht trifft der Irak auf Norwegen mit Topstürmer Erling Haaland. Um 3 Uhr greift der Weltmeister erstmals ins Turnier ein. Argentinien um Lionel Messi spielt gegen Algerien. Und ab 6 Uhr früh sind dann noch unsere Nachbarn aus Österreich im Einsatz, unter anderem mit dem Münchner Konrad Leimer. Es geht gegen Jordanien. Mehr Sicherheit, mehr Sauberkeit und schnellere Reparaturen. Die Deutsche Bahn schickt bundesweit 44 mobile Handwerksteams an ihre Bahnhöfe. Rund 200 zusätzliche Beschäftigte sollen Schäden künftig direkt vor Ort beheben. Zoe Tassovali berichtet.
2: Kaputte Scheiben, beschmierte Wände oder defekte Sitzbänke sollen künftig nicht mehr wochenlang auf ihre Reparatur warten. Die neuen Teams kümmern sich um genau solche Schäden und sind bundesweit unterwegs. Die Handwerker sind Teil eines größeren Programms, das seit Januar läuft. Dazu gehören auch zusätzliche Sicherheitskräfte und mehr Reinigungsaktionen an vielen Bahnhöfen.
1: Das waren die Nachrichten um 5:30. Es klart auf, bei uns in Bayern keine Wolken, dafür wird's mit bis zu 10 Grad aber ziemlich frisch. Morgen dann Sonne und Wolken im Wechsel, einzelne Tropfen, aber immerhin sommerliche 29 Grad. Und apropos Sommer, der ist ab Donnerstag wieder zurück. Bis zum Ende vom Wochenende strahlt die Sonne mit über 30 Grad vom Himmel.
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1: Ich bin Moritz Einzel. Bundeskanzler Merz ist nach den heutigen Beratungen beim G7-Gipfel in Frankreich zufrieden. Sein Eindruck ist, dass Europäer und Amerikaner stärker an einem Strang ziehen.
2: Sowohl für die Ukraine als auch für die Golfregion war das also heute ein Tag der Hoffnung hier in Evian. Es war auch ein Tag, in dem wir als G7 gezeigt haben, wir sind in den großen Fragen handlungsfähig, wir sind uns einig.
1: Merz unterstrich, die Ukraine habe sich gegen Russland eine neue Position der Stärke erkämpft. Er habe US-Präsident Trump vor diesem Hintergrund sehr kooperativ gesehen und er habe ihn auch sehr aufmerksam zuhören sehen. Großes Thema aktuell natürlich auch das Rahmenabkommen zwischen den USA und dem Iran. Jetzt ist auch klar, wann und wo das Papier unterzeichnet werden soll. Und zwar am Freitag auf dem Bürgenstock.

0: Rock am Vierwaldstätter See in der Schweiz. In dem dortigen Luxushotel fand 2024 eine Ukraine-Konferenz statt. In Berlin ist ein neues Abwehrzentrum gegen hybride Bedrohungen in Betrieb gegangen. Innenminister Dobrindt will Deutschland damit besser vor Cyberattacken, Fake-News-Kampagnen und Sabotage schützen.
1: Hybride Bedrohungen sind der Schattenkrieg des 21. Jahrhunderts. Kein heißer Krieg, aber eine dunkle Bedrohung, die versucht, sich manipulativ über unser Land zu legen.
0: In dem Zentrum sollen Polizei, Nachrichtendienste und weitere Behörden ihre Erkenntnisse zusammentragen. Endloses Scrollen auf TikTok und Co. kann unsere Angst- und Stresswerte erhöhen. Das geht aus einer Analyse der Universität Bayreuth hervor. Wer mehr als 4 Stunden am Tag mit Kurzvideos verbringt, wird unaufmerksamer und impulsiver. Auch Angst, Depression und Stress können durch endloses Scrollen auf Plattformen wie TikTok steigen. Für Fußballfans lohnt es sich, die Nacht durchzumachen. Bei der WM in den USA, Mexiko und Kanada geben sich die Topstars die Klinke in die Hand. Nach dem Spiel der Franzosen gegen den Senegal steigt Norwegen mit Stürmer Erling Haaland ins Turnier ein. Gegner ab Mitternacht ist der Irak. Ab 3 Uhr spielt Weltmeister Argentinien um Lionel Messi gegen Algerien und ab 6 Uhr früh spielt noch Österreich gegen Jordanien. Es ist jetzt 11:15. Es klart auf, bei uns in Bayern keine Wolken, dafür wird's mit bis zu 10 Grad aber ziemlich frisch. Morgen dann Sonne und Wolken im Wechsel, einzelne Tropfen, aber immerhin sommerliche 29 Grad. Und apropos Sommer, der ist ab Donnerstag wieder zurück. Bis zum Ende vom Wochenende strahlt die Sonne mit über 30 Grad vom Himmel. Vorsicht auf der A9 Nürnberg Richtung München. In der Ausfahrt Ingolstadt steht ein defekter LKW und A93 Regensburg Richtung Holledau zwischen Elsendorf und Eigelsbach. Behinderungen durch einen defekten PKW.
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1: Ich bin Moritz Einzel. Bundeskanzler Merz ist nach den heutigen Beratungen beim G7-Gipfel in Frankreich zufrieden. Sein Eindruck ist, dass Europäer und Amerikaner stärker an einem Strang ziehen.
2: Sowohl für die Ukraine als auch für die Golfregion war das also heute ein Tag der Hoffnung hier.

0: in Evian. Es war auch ein Tag, in dem wir als G7 gezeigt haben, wir sind in den großen Fragen handlungsfähig, wir sind uns einig.
1: Merz unterstrich, die Ukraine habe sich gegen Russland eine neue Position der Stärke erkämpft. Er habe US-Präsident Trump vor diesem Hintergrund sehr kooperativ gesehen und er habe ihn auch sehr aufmerksam zuhören sehen. Großes Thema aktuell natürlich auch das Rahmenabkommen zwischen den USA und dem Iran. Jetzt ist auch klar, wann und wo das Papier unterzeichnet werden soll. Und zwar am Freitag auf dem Bürgenstock am Vierwaldstätter See in der Schweiz. In dem dortigen Luxushotel fand 2024 eine Ukraine-Konferenz statt. Das waren die Nachrichten um 5:30. Es klart auf, bei uns in Bayern keine Wolken, dafür wird's mit bis zu 10 Grad aber ziemlich frisch. Morgen dann Sonne und Wolken im Wechsel, einzelne Tropfen, aber immerhin sommerliche 29 Grad. Und apropos Sommer, der ist ab Donnerstag wieder zurück. Bis zum Ende vom Wochenende strahlt die Sonne mit über 30 Grad vom Himmel.
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1: Ich bin Moritz Einzel. Frankreich ist mit einem Sieg in die Fußball-WM gestartet. Der Top-Favorit setzte sich gegen den Senegal mit 3:1 durch. Zweifacher Torschütze war Superstar Kylian Mbappé. In diesen Minuten beginnt die Partie Irak gegen Norwegen. Da gibt mit Erling Haaland, der nächste Top-Stürmer, seine Visitenkarte ab bei diesem Turnier. Ab 3 Uhr spielt Weltmeister Argentinien gegen Algerien und um 6 Uhr früh ist Anstoß bei Österreich gegen Jordanien. Bundeskanzler Merz hat sich zuversichtlich gezeigt, dass Europäer und Amerikaner an einem Strang ziehen, um den Ukraine-Krieg zu beenden. Merz sagte, die G7-Staaten seien sich einig, den Druck zu erhöhen, um Russland an den Verhandlungstisch zu bringen, sagte Merz im französischen Evian.
2: Was für uns alle Grund zur Zuversicht gibt, ist die Formulierung von Präsident Trump, Russland muss diesen Krieg beenden. Und ich finde, das ist eine klare Botschaft. Russland muss diesen Krieg beenden.
1: Trump habe sich sehr kooperativ gezeigt und aufmerksam zugehört, so Merz. Das EU-Parlament will KI-Anwendungen verbieten, mit denen sich gefälschte Nacktbilder erstellen lassen. Die Abgeordneten haben dafür gestimmt, das europäische KI-Gesetz entsprechend zu ändern. Die neue Regel soll ab Dezember gelten. Bis dahin müssen Anbieter solcher KI-Systeme Sicherheitsvorkehrungen einbauen. Der Rat der Mitgliedstaaten muss noch zustimmen, das gilt aber als Formsache. Der Fachkräftemangel in Deutschland ist deutlich zurückgegangen.

0: Allerdings nicht, weil es mehr Fachkräfte gibt. Wie die staatliche Förderbank KfW mitgeteilt hat, stellen Unternehmen einfach weniger ein, weil die Wirtschaft so schwächelt. Dadurch klagen aktuell 21% der Unternehmen über Fachkräftemangel. Auf dem Höhepunkt vor knapp 4 Jahren waren es noch fast 50%. Unbekannte haben in der Nähe der KZ-Dokumentationsstätte Hersbruck ein Graffiti mit NS-Bezug gesprüht. Außerdem versuchten sie wohl ein Feuer an der Gedenkstätte zu legen. Ein Mitarbeiter der Stadt hat laut Polizei Rußspuren und entsprechende Gegenstände gefunden. Jetzt ermittelt der Staatsschutz. In Hersbruck befand sich während des Zweiten Weltkriegs ein Außenlager des Konzentrationslagers Flossenbürg. Es ist jetzt 12:15. Der Himmel über Bayern wird zunehmend klar. Die Temperaturen sinken auf 17 bis 10 Grad. Tagsüber gibt es eine Mischung aus Wolken und Sonne. Vereinzelt bilden sich schwache Schauer. Die Höchstwerte liegen zwischen 23 Grad im Hoferland und 29 Grad am Bodensee. Von Donnerstag bis mindestens Sonntag scheint die Sonne. Ab Freitag entstehen örtliche Hitzegewitter. Vorsicht auf der A96 München Richtung Lindau zwischen München-Laim und München-Blumenau. Behinderungen durch ein defektes Fahrzeug.
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1: Ich bin Moritz Einzel. Bundeskanzler Merz hat sich zuversichtlich gezeigt, dass Europäer und Amerikaner an einem Strang ziehen, um den Ukraine-Krieg zu beenden. Merz sagte, die G7-Staaten seien sich einig, den Druck zu erhöhen, um Russland an den Verhandlungstisch zu bringen, sagte Merz im französischen Evian.
2: Was für uns alle Grund zur Zuversicht gibt, ist die Formulierung von Präsident Trump: Russland muss diesen Krieg beenden. Und ich finde, das ist eine klare Botschaft. Russland muss diesen Krieg beenden.
1: Trump habe sich sehr kooperativ gezeigt und aufmerksam zugehört, so Merz. Das EU-Parlament will KI-Anwendungen verbieten, mit denen sich gefälschte Nacktbilder erstellen lassen. Die Abgeordneten haben dafür gestimmt, das europäische KI-Gesetz entsprechend zu ändern. Die neue Regel soll ab Dezember gelten. Bis dahin müssen Anbieter solcher KI-Systeme Sicherheitsvorkehrungen einbauen. Der Rat der Mitgliedstaaten muss noch zustimmen, das gilt aber als Formsache.

0: waren die Nachrichten um 5:30. Der Himmel über Bayern wird zunehmend klar, die Temperaturen sinken auf 17 bis 10 Grad. Tagsüber gibt es eine Mischung aus Wolken und Sonne, vereinzelt bilden sich schwache Schauer. Die Höchstwerte liegen zwischen 23 Grad im Hoferland und 29 Grad am Bodensee. Von Donnerstag bis mindestens Sonntag scheint die Sonne, ab Freitag entstehen örtliche Hitzegewitter.
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1: Ich bin Moritz Einzel. Bei der Fußball-WM hat Titelmitfavorit Frankreich sein erstes Gruppenspiel gewonnen. Die Franzosen setzten sich gegen den Senegal mit 3:1 durch. Zwei Treffer erzielte Superstar Kylian Mbappé. In der Partie Irak gegen Norwegen steht es zur Halbzeit 1:2, die Norweger also in Führung. Um 3 Uhr trifft Weltmeister Argentinien auf Algerien und ab 6 Uhr feiern die Österreicher ihr Weltmeisterschaftscomeback nach 28 Jahren mit dem Spiel gegen Jordanien. Von einem Tag der Hoffnung für die Ukraine hat Kanzler Merz gesprochen nach den Beratungen beim G7-Gipfel im französischen Evian. Nach einem Gespräch mit US-Präsident Trump sagte Merz:
2: Und ich habe ihn sehr kooperativ gesehen. Und ich habe ihn auch sehr aufmerksam zuhören sehen.
1: Dies stimme ihn optimistisch, dass Europäer und Amerikaner gemeinsam vorgehen, um Russlands Angriffskrieg zu einem Ende zu bringen, so Merz. In Berlin ist ein Zentrum zur Abwehr hybrider Bedrohungen eröffnet worden. Da geht es zum Beispiel um Cyberangriffe oder Desinformationskampagnen. Innenminister Dobrindt:
3: Unser Land befindet sich hier im Fadenkreuz fremder Mächte. Und nahezu täglich wird unsere Freiheit, wird die Demokratie, wird unser Wohlstand attackiert.
1: Das Zentrum ist dafür da, dass Polizei, Nachrichtendienste und weitere Behörden hybride Bedrohungen besser erkennen und sich austauschen können.

0: Das Oberlandesgericht München hat dem ZDF mehrere Aussagen über den Ex-Chef des Bundesamtes für Sicherheit in der Informationstechnik Schönbohm untersagt. Einen Anspruch auf eine Entschädigung in Form von Geld habe Schönbohm aber nicht. In der Sendung ZDF-Magazin Royal von Jan Böhmermann waren Schönbohm angebliche Russland-Kontakte vorgeworfen worden, die es in dieser Form aber nicht gab. Er wurde daraufhin als BSI-Chef abberufen. Bayerns Badeseen haben fast alle gute oder ausgezeichnete Wasserqualität. Das zeigt eine aktuelle Analyse der Europäischen Umweltagentur. Nur der Riemer See in München hat ein mangelhaftes Urteil bekommen, allerdings nur am Nordufer. Große Seen wie der Starnberger See oder der Brombachsee haben die Prüfung mit Bravour bestanden. Es ist jetzt kurz nach eins. Der Himmel über Bayern wird zunehmend klar. Die Temperaturen sinken auf 17 bis 10 Grad. Tagsüber gibt es eine Mischung aus Wolken und Sonne. Vereinzelt bilden sich schwache Schauer. Die Höchstwerte liegen zwischen 23 Grad im Hoferland und 29 Grad am Bodensee. Von Donnerstag bis mindestens Sonntag scheint die Sonne. Ab Freitag entstehen örtliche Hitzegewitter. Eine Meldung von der A96, München Richtung Lindau, zwischen München-Laim und München-Blumenau. Vorsicht, ein defektes Fahrzeug.
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1: Ich bin Moritz Einzel. Von einem Tag der Hoffnung für die Ukraine hat Kanzler Merz gesprochen nach den Beratungen beim G7-Gipfel im französischen Evian. Nach einem Gespräch mit US-Präsident Trump sagte Merz:
2: Und ich habe ihn sehr kooperativ gesehen. Und ich habe ihn auch sehr aufmerksam zuhören sehen.
1: Dies stimme ihn optimistisch, dass Europäer und Amerikaner gemeinsam vorgehen, um Russlands Angriffskrieg zu einem Ende zu bringen, so Merz. In Berlin ist ein Zentrum zur Abwehr hybrider Bedrohungen eröffnet worden. Da geht es zum Beispiel um Cyberangriffe oder Desinformationskampagnen. Innenminister Dobrindt:
3: Unser Land befindet sich hier im Fadenkreuz fremder Mächte. Und nahezu täglich wird unsere Freiheit, wird die Demokratie, wird unser Wohlstand attackiert.
1: Das Zentrum ist dafür da, dass Polizei, Nachrichtendienste und weitere Behörden hybride Bedrohungen besser erkennen und sich austauschen können. Das waren die Nachrichten um 9:30. Der Himmel über Bayern wird zunehmend klar. Die Temperaturen sinken auf 17 bis 10 Grad. Tagsüber gibt es eine Mischung aus Wolken und Sonne. Vereinzelt bilden sich schwache Schauer. Die Höchstwerte liegen zwischen 23 Grad im Hoferland und 29 Grad am Bodensee. Von Donnerstag bis mindestens Sonntag scheint die Sonne. Ab Freitag entstehen örtliche Hitzegewitter.
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1: Ich bin Moritz Einzel. Bei der Fußball-WM in den USA, Mexiko und Kanada hat Titelmitfavorit Frankreich seine Visitenkarte abgegeben. Die Franzosen gewannen ihr erstes Gruppenspiel gegen den Senegal mit 3:1. Zwei Treffer erzielte Superstar Kylian Mbappé. Nach der Partie Irak gegen Norwegen steigt um 3 Uhr der Titelverteidiger ins Turnier ein. Argentinien trifft auf Algerien. Und ab 6 Uhr spielt noch Österreich gegen Jordanien. Die Ukraine ist im Abwehrkampf gegen Russland derzeit ziemlich erfolgreich. Die G7-Staaten wollen daher ihre Unterstützung verstärken, auch mit einem neuen Schulterschluss zwischen Europa und den USA. Die Sanktionen gegen Russland sollen verschärft werden, auch im Öl- und Gassektor, heißt es in einer gemeinsamen Erklärung vom G7-Gipfel in Frankreich. Schon am Abend hatte sich Kanzler Merz nach einem Gespräch mit US-Präsident Trump zuversichtlich geäußert. Trump habe sich sehr kooperativ gezeigt.
2: Es gibt mir einen gewissen Grad des Optimismus, dass wir hier als Europäer und als Amerikaner zusammen jetzt alles unternehmen, gemeinsam, um den Krieg zu beenden. Aber er ist noch nicht zu Ende und bevor er nicht zu Ende ist, gibt es keinen Grund, zufrieden zu sein.
1: Auch die Lieferung weitreichender Waffen und Kapazitäten zur Luftverteidigung an die Ukraine soll ausgeweitet werden. Im Fall eines Polizisten, der in Göttingen angeschossen wurde, hat sich der Tatverdächtige bei der Polizei gemeldet. Der 16-Jährige habe sich am frühen Abend in Begleitung eines Rechtsanwalts gestellt, teilte die Polizei mit. Ein Beamter war durch die Schüsse bei einer Auseinandersetzung schwer verletzt worden. Nach dem Jugendlichen wurde europaweit gefahndet. Bundesinnenminister Dobrindt hat Kritik an der neuerlichen Abschiebung von Afghanen in ihr Heimatland zurückgewiesen. Es gehe hier um Menschen, die schwere Straftaten begangen hätten, so der CSU-Politiker. In der Nacht zum Dienstag waren 32 Afghanen per Charterflug in ihr Heimatland abgeschoben worden. Papst Leo XIV. Hat sich unterdessen gegen sogenannte Remigration von Zuwanderern ausgesprochen. Dies sei keine christliche Antwort, sagte er vor Journalisten in Castel Gandolfo. Rechtspopulistische Parteien fordern immer wieder, Migranten einfach massenhaft in ihre Heimatländer abzuschieben. Es ist jetzt 2:15.